0: gibt es auf der Ausschlägerallee zwischen der Zollvereinsstraße und der Rotenburgstraße einen Feuerwehreinsatz. Die Straße Letzter Heller zwischen der Horner Landstraße und dem Horner Brückenweg ist wegen starker Straßenschäden in beiden Richtungen gesperrt. Und die Dänecke Straße zwischen der Weinlichstraße und am Irrgarten ist ebenfalls dicht. Das ist er, der Radio Hamburg Verkehr für Hamburg, Niedersachsen und Schleswig-Holstein.
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6: Ich bin Ursula Winkler. Kanzler Merz geht davon aus, dass der Bundestag unmittelbar vor der parlamentarischen Sommerpause im Juli über das Mandat für einen möglichen Bundeswehreinsatz in der Straße von Hormuz entscheiden wird. Die Bundesregierung sei bereit, eine Feuerpause oder einen Waffenstillstand abzusichern, sagte Merz am Rande des G7-Gipfels.
7: Deutschland wird helfen. Es liegt in unserem Interesse, dass der Frieden hält. Wir brauchen einen stabilen Nahen und Mittleren Osten. Wir brauchen freie Seewege. Wir brauchen stabile Energiepreise. Unsere Hilfe kann auch ein militärisches Engagement vor Hormuz beinhalten. Ein entsprechendes Mandat wird die Bundesregierung dem Bundestag vorschlagen, wenn und sobald die entsprechenden Voraussetzungen gegeben sind.
6: Kanzler Merz in Evian. Die Bundesregierung hat zugesagt, bei einem Kriegsende ein Minenjagdboot und ein Versorgungsschiff zur Sicherung der Handelsroute zur Verfügung zu stellen. Beide Schiffe sind bereits im östlichen Mittelmeer. Ist der Staat beim Bürgergeld zu großzügig? Die Koalition hat lange darüber gestritten. Ab dem 1. Juli gelten nun neue Regeln. Innenminister Dobrindt sieht die Chance auf Milliardeneinsparungen. Kritik kam von der SPD und aus der Opposition.
8: Kürzungen bei der Grundsicherung würden weder erhebliche Einsparungen bringen, noch die Wirtschaft wieder in Schwung. Davon ist Bernd Rützel von der SPD überzeugt. Er ist der Vorsitzende des Sozialausschusses im Bundestag. Den Vorschlag des Innenministers hält er für realitätsfern, genauso wie die Grünen im Bundestag. Dobrindts Politik sei unseriös. Auch der Sozialverband Deutschland blickt kritisch auf die Einsparpläne. Kürzungen bei der Grundsicherung würden das Existenzminimum angreifen, das verfassungsmäßig garantiert ist. Außerdem würde das Betroffene noch ärmer machen und die Gesellschaft weiter spalten. Fiona Reinhardt, Nachrichtenredaktion.
6: Das in Schorndorf bei Stuttgart leblos in einem Auto entdeckte Kleinkind ist nach ersten Ermittlungen der Polizei von seiner Mutter im Fahrzeug vergessen worden. Die 44-Jährige fand das etwa 20 Monate alte Mädchen erst nach mehreren Stunden am Nachmittag wieder im Auto. Die alarmierten Rettungskräfte konnten das Kind aber nicht mehr wiederbeleben. Zum Fußball. Superstürmer Harry Kane hat England einen perfekten Start in die WM-Titelmission beschert. Der Kapitän war mit einem Doppelpack der entscheidende Mann beim 4:2-Sieg im ersten Gruppenspiel gegen Kroatien. Zuvor hatte Portugal mit Topstar Cristiano Ronaldo gegen den Außenseiter Demokratische Republik Kongo nur ein 1:1 Unentschieden erreicht.
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9: Aktuell zeigt sich Hamburg für überwiegend trocken. Dazu kann sich verbreitet Nebel bilden. Tag, der startet freundlich mit Sonne und Wolken. Im weiteren Verlauf sind vereinzelt auch Schauer dabei. Das Ganze bei einer Tagestoptemperatur von 27 Grad.
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11: Die A25 gießt Hacht Richtung Hamburg, ist zwischen Bergedorf und dem Dreieck Hamburg Südost gesperrt. In Hamburg gibt es auf der Ausschlägerallee zwischen der Zollvereinsstraße und der Rotenburgstraße einen Feuerwehreinsatz. Die Straße Letzter Heller zwischen der Horner Landstraße und dem Horner Brückenweg ist wegen starker Straßenschäden in beiden Richtungen gesperrt. Und die Dänecke Straße zwischen der Weinlichstraße und am Irrgarten ist ebenfalls dicht. Das ist er, der Radio Hamburg Verkehr für Hamburg, Niedersachsen und Schleswig-Holstein.
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1: Ich bin Ursula Winkler. Das Rahmenabkommen zwischen den USA und dem Iran zur Beendigung des Kriegs ist von den Präsidenten beider Länder digital unterzeichnet worden. Das sagte ein Sprecher des iranischen Außenministeriums Staatsmedien zufolge. Das Abkommen sei offiziell in Kraft getreten. Auch ein US-Beamter bestätigte eine Unterschrift des Abkommens. Die Vereinbarung zielt auf ein sofortiges und dauerhaftes Ende der militärischen Einsätze ab, einschließlich im Libanon. Mit modernen Gentechnikverfahren veränderte Lebensmittel dürfen in der EU künftig ohne spezielle Kennzeichnung im Supermarkt verkauft werden. Das Europäische Parlament stimmte mehrheitlich dafür, entsprechende Züchtungen von bisher strengen EU-Gentechnikregeln auszunehmen. Die Änderungen sollen voraussichtlich ab Mitte 2028 angewendet werden.
2: Künftig gibt es 2 Kategorien für gentechnisch veränderte Lebensmittel. Dort, wo weniger gravierende Eingriffe vorgenommen wurden, dürfen sie ohne besondere Prüfung und ohne Kennzeichnung verkauft werden. Bei größeren Eingriffen in das Erbgut gelten strengere Regeln für die Kontrolle und für die Kennzeichnung. Im Bioanbau sind keine solchen Pflanzen erlaubt. Neue gentechnische Verfahren machen es in einigen Fällen fast unmöglich, eine veränderte Pflanze von einer unveränderten zu unterscheiden. Dieter Ebeling, Brüssel.
1: Die schwerkranke norwegische Kronprinzessin Mette-Marit hat eine neue Lunge bekommen. Das teilte das norwegische Königshaus mit. Die Lungentransplantation sei erfolgreich verlaufen. Die Kronprinzessin werde jetzt aber für mehrere Wochen im Krankenhaus bleiben müssen, hieß es.
3: Der Eingriff wurde seit Monaten vorbereitet. Aber dass es jetzt auf einmal so schnell ging, damit hatte doch niemand gerechnet. Erst Anfang Juni kam Mette-Marit auf die Warteliste für eine neue Lunge. Jetzt hat sie schon bekommen und die OP scheint geglückt zu sein. Ohne das Spenderorgan hätte die Norwegerin noch rund ein Jahr zu leben gehabt. Nun stehen ihre Chancen deutlich besser. Das nächste Update dazu, wie es ihr geht, gibt es aber erst zur Entlassung aus dem Krankenhaus. Aus Skandinavien, Julia Weschenbach.
1: Zum Fußball. Superstürmer Harry Kane hat England einen perfekten WM-Start beschert. Kane war mit einem Doppelpack der entscheidende Mann beim 4:2-Sieg gegen Kroatien. Zuvor hatte Portugal mit Topstar Cristiano Ronaldo gegen den Außenseiter Demokratische Republik Kongo nur ein 1:1 Unentschieden erreicht.
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4: In den nächsten Stunden wird es meist trocken. Örtlich bildet sich Nebel bei Seemilden, 16, 17 Grad. Der Start in den Tag verläuft dann mit Sonne und Wolken. Später sind einzelne Schauer auch möglich bei einer Tagestopptemperatur von 27 Grad.
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7: Die A25 gießt Hacht Richtung Hamburg, ist zwischen Bergedorf und dem Dreieck Hamburg Südost gesperrt. In Hamburg gibt es auf der Ausschlägerallee zwischen der Zollvereinsstraße und der Rotenburgstraße einen Feuerwehreinsatz. Die Straße Letzter Heller zwischen der Horner Landstraße und dem Horner Brückenweg ist wegen starker Straßenschäden in beiden Richtungen gesperrt. Und die Dänecke Straße zwischen der Weinlichstraße und am Irrgarten ist ebenfalls dicht. Das ist er, der Radio Hamburg Verkehr für Hamburg, Niedersachsen und Schleswig-Holstein.
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5: Ich bin Ursula Winkler. Das Rahmenabkommen zwischen den USA und dem Iran zur Beendigung des Kriegs ist von den Präsidenten beider Länder digital unterzeichnet worden. Das sagte ein Sprecher des iranischen Außenministeriums Staatsmedien zufolge. Das Abkommen sei offiziell in Kraft getreten. Auch ein US-Beamter bestätigte eine Unterschrift des Abkommens. Die Vereinbarung zielt auf ein sofortiges und dauerhaftes Ende der militärischen Einsätze ab, einschließlich im Libanon. Mit modernen Gentechnikverfahren veränderte Lebensmittel dürfen in der EU künftig ohne spezielle Kennzeichnung im Supermarkt verkauft werden. Das Europäische Parlament stimmte mehrheitlich dafür, entsprechende Züchtungen von bisher strengen EU-Gentechnikregeln auszunehmen. Die Änderungen sollen voraussichtlich ab Mitte 2028 angewendet werden.
6: Künftig gibt es zwei Kategorien für gentechnisch veränderte Lebensmittel. Dort, wo weniger gravierende Eingriffe vorgenommen wurden, dürfen sie ohne besondere Prüfung und ohne Kennzeichnung verkauft werden. Bei größeren Eingriffen in das Erbgut gelten strengere Regeln für die Kontrolle und für die Kennzeichnung. Im Bioanbau sind keine solchen Pflanzen erlaubt. Neue gentechnische Verfahren machen es in einigen Fällen fast unmöglich, eine veränderte Pflanze von einer unveränderten zu unterscheiden. Dieter Ebeling, Brüssel.
5: Die schwerkranke norwegische Kronprinzessin Mette-Marit hat eine neue Lunge bekommen. Das teilte das norwegische Königshaus mit. Die Lungentransplantation sei erfolgreich verlaufen. Die Kronprinzessin werde jetzt aber für mehrere Wochen im Krankenhaus bleiben müssen, hieß es.
7: Der Eingriff wurde seit Monaten vorbereitet. Aber dass es jetzt auf einmal so schnell ging, damit hatte doch niemand gerechnet. Erst Anfang Juni kam Mette-Marit auf die Warteliste für eine neue Lunge. Jetzt hat sie sie schon bekommen und die OP scheint geglückt zu sein. Ohne das Spenderorgan hätte die Norwegerin noch rund ein Jahr zu leben gehabt. Nun stehen ihre Chancen deutlich besser. Das nächste Update dazu, wie es ihr geht, gibt es aber erst zur Entlassung aus dem Krankenhaus. Aus Skandinavien, Julia Weschenbach.
5: Zum Fußball. Superstürmer Harry Kane hat England einen perfekten WM-Start beschert. Kane war mit einem Doppelpack der entscheidende Mann beim 4:2-Sieg gegen Kroatien. Zuvor hatte Portugal mit Topstar Cristiano Ronaldo gegen den Außenseiter Demokratische Republik Kongo nur ein 1:1 Unentschieden erreicht.
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8: Aktuell zeigt sich Hamburg für überwiegend trocken. Dazu kann sich verbreitet Nebel bilden. Tag, der startet freundlich mit Sonne und Wolken. Im weiteren Verlauf sind vereinzelt auch Schauer dabei. Das Ganze bei einer Tagestopptemperatur von 27 Grad.
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9: Die A25 gießt Hacht Richtung Hamburg, ist zwischen Bergedorf und dem Dreieck Hamburg Südost gesperrt. In Hamburg gibt es auf der Ausschlägerallee zwischen der Zollvereinsstraße und der Rotenburgstraße einen Feuerwehreinsatz. Die Straße Letzter Heller zwischen der Horner Landstraße und dem Horner Brückenweg ist wegen starker Straßenschäden in beiden Richtungen gesperrt. Und die Dänecke Straße zwischen der Weinlichstraße und am Irrgarten ist ebenfalls dicht. Das ist er, der Radio Hamburg Verkehr für Hamburg, Niedersachsen und Schleswig-Holstein.
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1: Ich bin Ursula Winkler. Das Rahmenabkommen zwischen den USA und dem Iran tritt nach erfolgter Unterzeichnung mit sofortiger Wirkung in Kraft. Das gab der pakistanische Ministerpräsident Sharif auf der Plattform X bekannt. Teheran werde die Straße von Hormuz unverzüglich wieder öffnen und die USA würden die Seeblockade iranischer Häfen umgehend aufheben. Dass US-Präsident Trump und der iranische Präsident Pezeshkian die Vereinbarung unterzeichnet hätten, hatten zuvor auch Teheran und Washington bestätigt. Auch die Staats- und Regierungschefs der EU werden ab heute Abend unter anderem über das Abkommen zum Ende des Irankriegs sprechen. Ein weiteres Thema in Brüssel, die Lage in der Ukraine und die Beziehungen zu China.
2: Es gibt verschiedene große Themen bei dem EU-Gipfel. Ganz sicher werden die Teilnehmer des gerade beendeten G7-Gipfels über die US-Sicht auf den Krieg mit dem Iran berichten. Und natürlich ist das zunehmende wirtschaftliche Gewicht Chinas ein Thema. Keine Konfrontation, heißt es in Brüssel, aber beispielsweise weniger Abhängigkeit von chinesischen Rohstoffen. Und ganz sicher wird man auch jetzt wieder über die EU-Haushaltsplanung bis 2034 sprechen. Knapp 1,8 Billionen Euro will die Kommission ausgeben. Darüber gibt es jede Menge Streit. Dieter Ebeling, Brüssel.
1: Die Menschen in Deutschland haben im vergangenen Jahr ihre täglichen Einkäufe häufiger bargeldlos bezahlt. Das zeigt eine repräsentative Studie der Bundesbank.
3: Der Trend zum Zahlen mit Karte, Smartphone und Co. setzt sich fort, heißt es von der Bundesbank. Zum ersten Mal lagen bargeldlose Bezahlmethoden im vergangenen Jahr insgesamt vorne. Am häufigsten kam dabei die Debitkarte zum Einsatz, vor allem die Girocard. Aber auch mobiles Zahlen mit Smartphone oder Smartwatch wird immer beliebter. In 45% aller Zahlungen griffen die Menschen aber immer noch zum Bargeld. Und das sollte auch weiter möglich bleiben, findet ein Großteil der Befragten, unabhängig von den persönlichen Vorlieben. Fiona Reinhardt, Nachrichtenredaktion.
1: Zum Fußball. Superstürmer Harry Kane hat England einen perfekten Start in die WM beschert. Kane war mit einem Doppelpack der entscheidende Mann beim 4:2-Sieg gegen Kroatien. Zuvor hatte Portugal mit Superstar Cristiano Ronaldo gegen den Außenseiter Demokratische Republik Kongo nur ein 1:1 Unentschieden erreicht. Ghana besiegte Panama in der Nachspielzeit mit 1:0.
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4: In den nächsten Stunden wird es meist trocken. Örtlich bildet sich Nebel bei Seemilden, 16, 17 Grad. Der Start in den Tag verläuft dann mit Sonne und Wolken. Später sind einzelne Schauer auch möglich bei einer Tagestopptemperatur von 27 Grad.
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6: Die A25 gießt Haft Richtung Hamburg, ist zwischen Bergedorf und dem Dreieck Hamburg Südost gesperrt. In Hamburg gibt es auf der Ausschlägerallee zwischen der Zollvereinsstraße und der Rotenburgstraße einen Feuerwehreinsatz. Die Straße Letzter Heller ist zwischen der Horner Landstraße und dem Horner Brückenweg wegen starker Straßenschäden in beiden Richtungen gesperrt. Und die Denecke Straße ist zwischen der Weinlichstraße und am Irrgarten dicht. Soweit der Radio Hamburg Verkehr für Hamburg, Niedersachsen und Schleswig-Holstein.
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1: Ich bin Ursula Winkler. Das Rahmenabkommen zwischen den USA und dem Iran tritt nach erfolgter Unterzeichnung mit sofortiger Wirkung in Kraft. Das gab der pakistanische Ministerpräsident Sharif auf der Plattform X bekannt. Teheran werde die Straße von Hormuz unverzüglich wieder öffnen und die USA würden die Seeblockade iranischer Häfen umgehend aufheben. Dass US-Präsident Trump und der iranische Präsident Pezeshkian die Vereinbarung unterzeichnet hätten, hatten zuvor auch Teheran und Washington bestätigt. Auch die Staats- und Regierungschefs der EU werden ab heute Abend unter anderem über das Abkommen zum Ende des Iran-Kriegs sprechen. Ein weiteres Thema in Brüssel, die Lage in der Ukraine und die Beziehungen zu China.
2: Es gibt verschiedene große Themen bei dem EU-Gipfel. Ganz sicher werden die Teilnehmer des gerade beendeten G7-Gipfels über die US-Sicht auf den Krieg mit dem Iran berichten. Und natürlich ist das zunehmende wirtschaftliche Gewicht Chinas ein Thema. Keine Konfrontation, heißt es in Brüssel, aber beispielsweise weniger Abhängigkeit von chinesischen Rohstoffen. Und ganz sicher wird man auch jetzt wieder über die EU-Haushaltsplanung bis 2034 sprechen. Knapp 1,8 Billionen Euro will die Kommission ausgeben. Darüber gibt es jede Menge Streit. Dieter Hebeling, Brüssel.
1: Die Menschen in Deutschland haben im vergangenen Jahr ihre täglichen Einkäufe häufiger bargeldlos bezahlt. Das zeigt eine repräsentative Studie der Bundesbank.
3: Der Trend zum Zahlen mit Karte, Smartphone und Co. setzt sich fort, heißt es von der Bundesbank. Zum ersten Mal lagen bargeldlose Bezahlmethoden im vergangenen Jahr insgesamt vorne. Am häufigsten kam dabei die Debitkarte zum Einsatz, vor allem die Girocard. Aber auch mobiles Zahlen mit Smartphone oder Smartwatch wird immer beliebter. In 45% aller Zahlungen griffen die Menschen aber immer noch zum Bargeld. Und das sollte auch weiter möglich bleiben, findet ein Großteil der Befragten, unabhängig von den persönlichen Vorlieben. Fiona Reinhardt, Nachrichtenredaktion.
1: Zum Fußball. Superstürmer Harry Kane hat England einen perfekten Start in die WM beschert. Kane war mit einem Doppelpack der entscheidende Mann beim 4:2-Sieg gegen Kroatien. Zuvor hatte Portugal mit Superstar Cristiano Ronaldo gegen den Außenseiter Demokratische Republik Kongo nur ein 1:1 Unentschieden erreicht. Ghana besiegte Panama in der Nachspielzeit mit 1:0.
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4: Aktuell zeigt sich Hamburg überwiegend trocken. Dazu kann sich verbreitet Nebel bilden. Tag, der startet freundlich mit Sonne und Wolken. Im weiteren Verlauf sind vereinzelt auch Schauer dabei. Das Ganze bei einer Tagestopptemperatur von 27 Grad.
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6: Die A25 gießt Hacht Richtung Hamburg, ist zwischen Bergedorf und dem Dreieck Hamburg Südost gesperrt. In Hamburg gibt es auf der Ausschlägerallee zwischen der Zollvereinsstraße und der Rotenburgstraße einen Feuerwehreinsatz. Die Straße Letzter Heller ist zwischen der Horner Landstraße und dem Horner Brückenweg wegen starker Straßenschäden in beiden Richtungen gesperrt. Und die Denecke Straße ist zwischen der Weinlichstraße und am Irrgarten dicht. Soweit der Radio Hamburg Verkehr für Hamburg, Niedersachsen und Schleswig-Holstein.
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0: do. So ist das. Guten Morgen. Radio Amok hat auch am Donnerstagmorgen und Radio Amok Megastar Taylor Swift hat über Summer gesagt, für mich der absolut beste Songwriter aller Zeiten.
1: Oh, das ist aber ein Ritterschlag.
0: Zeigt euch doch gleich mal selber, finde ich nämlich auch. Er kommt gleich zu euch mit dem Besten von heute, Homewrecker. Und wir starten mit Pink und Can We Pretend in euren Donnerstagmorgen mit eurem Musiksender Nummer 1. Es ist 5 Uhr.
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3: Ich bin Ursula Winkler. Das Rahmenabkommen zwischen den USA und dem Iran tritt nach erfolgter Unterzeichnung mit sofortiger Wirkung in Kraft. Das gab der pakistanische Ministerpräsident Sharif auf der Plattform X bekannt. Teheran werde die Straße von Hormuz unverzüglich wieder öffnen und die USA würden die Seeblockade iranischer Häfen umgehend aufheben. Dass US-Präsident Trump und der iranische Präsident Pezeshkian die Vereinbarung unterzeichnet hätten, hatten zuvor auch Teheran und Washington bestätigt. Das Europaparlament hat dem Vorhaben der umstrittenen Rückkehrzentren für abgelehnte Asylbewerber in Drittstaaten zugestimmt. Die EU-Staaten müssen noch final zustimmen, das gilt aber als Formalie.
4: In die geplanten Abschiebezentren außerhalb der EU sollen Ausreisepflichtige kommen, die nicht in ihre Herkunftsländer zurückgebracht werden können, etwa weil das Heimatland sich weigert, sie zurückzunehmen. Unbegleitete Minderjährige sollen dahin nicht abgeschoben werden, Familien mit Kindern dagegen schon. Daran gibt es Kritik von Flüchtlingsverbänden. Ebenso daran, welche Deals mit den jeweiligen Drittstaaten dann gemacht werden und zu welchem Preis. Noch ist unklar, welche Länder bereit wären, diese Zentren einzurichten. Laut Bundesinnenminister Dobrindt sollen noch in diesem Jahr Vereinbarungen getroffen werden. Tine Klimach, Nachrichtenredaktion.
3: Kampf gegen das Liegestuhlchaos. Griechenland will bei der Kontrolle von Stränden künftig verstärkt auf Drohnen und Satellitenbilder setzen. Dem Parlament in Athen liegt ein entsprechender Gesetzentwurf vor.
5: Für Strandbarbesitzer in Griechenland heißt es künftig, nicht nur die Gäste im Blick behalten, sondern auch den Luftraum. Drohnen sollen kontrollieren, ob zu viele Liegestühle und Sonnenschirme aufgestellt werden, wer seinen Strandabschnitt etwas zu großzügig möbliert. Könnte statt voller Kasse bald eine saftige Rechnung vom Staat bekommen. Und während die Urlauber irgendwann unter dem Sonnenschirm einschlafen, macht die Drohne keine Siesta. Takis Athen.
3: Zum Fußball. Superstürmer Harry Kane hat England einen perfekten Start in die WM beschert. Kane war mit einem Doppelpack der entscheidende Mann beim 4:2-Sieg gegen Kroatien. Zuvor hatte Portugal mit Superstar Cristiano Ronaldo gegen den Außenseiter Demokratische Republik Kongo nur ein 1:1 Unentschieden erreicht. Ghana besiegte Panama in der Nachspielzeit mit 1:0.
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0: Euer Radio Amok Donnerstagswetter kommt natürlich von dir, Lea.
1: Da sind wir jetzt echt in dem Part des Sommers angekommen, wo es auch so frühmorgens schon so warm ist. 18 Grad messen wir schon in der City, 17 in Lüneburg und Gelinde und es wird echt noch sehr, sehr heiß. 27 Grad sind drin, dazu auch so viel Sonnenschein, gar kein Regen heute. Und für morgen schicken wir auf jeden Fall allen von euch die Hitze nicht so gern mögen, ganz viel Kraft. 33 Grad ist dann schon sehr heiß, aber auf jeden Fall auch volle Sonnenladung mit 10 Stunden Sonnenschein.
0: Und hier ist für eure Sicherheit der Radio Hamburg Verkehr mit der Edeka-App um 5.03 Uhr. Keine Staus oder Blitzer gemeldet. 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
0: Guten Morgen. Moin. Neuer Musiksender Nummer 1 bringt euch zuverlässig ganz viele Mega-Hits für euren perfekten Start in eurem Donnerstagmorgen. Mike Poster mit Urlaubsfeeling für euch. I took a pill in Ibiza Summer mit dem Besten von heute. Homewrecker und Pink featuring Cash Cash veredelt jetzt euren Donnerstagmorgen. Singt doch mal mit bei euch in der Küche. Can we pretend?

Der perfekte Mega-Hit für euch, Summer mit Homewrecker. Und wenn ihr das nächste Mal das Wort Ibiza hört, dann denkt ihr entweder an euren Sommerurlaub oder ihr wisst, ihr seid bei eurem Musiksender Nummer 1, hört um 5:12 Uhr Mike Posner.

0: ab nach Itzehoe.
1: Itzehoe,
0: mit Radio Hamburg Urlaubsfeeling um 5.14 Uhr. Jetzt ja perfekt dazu natürlich dein Wetterupdate, Lea.
1: Fühlt sich auf jeden Fall auch an wie Itzehoe oder sonst auch einfach Ibiza. 27 Grad sind heute drin. Dazu auch so viel Sonnenschein und wir sind jetzt sogar schon bei 18.
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0: 100 Euro für 33 Sekunden Spaß. Jana aus Neu-Wulmsdorf angetreten für euch südlich der Elbe in eurem Radio Hamburg Nachmittag der Stübi-Show. Ratet doch jetzt mal mit.
4: Ein Land mit P wie Paula.
5: Portugal.
4: Ein Kleidungsstück mit S wie Samuel.
5: Socken.
4: Ein Stadtteil in Hamburg mit E wie Emil.
5: Eddorf.
4: Eine Sportart mit G wie Gustav.
5: Golfen.
4: Ein Fernsehsender mit R wie Richard.
5: RTL.
4: Ein Tier mit K wie Kaufmann.
5: Känguru.
4: Ein Getränk mit A wie Anton.
5: Apfelsaft.
4: Eine Burgerzutat mit M wie Martha.
5: Mayonnaise.
4: Ein Kosmetikartikel mit L wie Ludwig.
5: Lippenstift.
4: Eine Käsesorte mit E wie Emil.
5: Edamer.
4: Eine Eissorte mit H wie Heinrich.
5: Hundwunder.
4: Eine Pflanze mit L wie Ludwig.
5: Lavendel.
4: Du warst richtig stark. Es waren 11.
6: Jawohl! Mega geil!
7: Herzlichen Glückwunsch!
6: Dankeschön!
4: Und wir haben es auch wirklich bitter nötig, so einen weiteren Punkt fürs Team Süden. Damit steht es insgesamt 4-2 und das ist doch ein Ergebnis, mit dem wir so ein bisschen leben können.
6: Ja, geil. Dankeschön.
0: Ja, dann wird es Zeit für ein 5-2, ne?
1: Ja.
0: Hier für nördlich der Elbe.
1: Echt
0: euer
1: so.
0: Update von Stadtlandfluss startet heute in eine neue Runde. Meldet euch an unter radiohamburg.de. Für den Süden tretet ihr immer an 17.17 Uhr in der Stübi-Show hier eurem Radio Hamburg Nachmittag und für nördlich der Elbe gleich schon. Da spielt ihr mit um 6.16 Uhr bei eurem Musiksender Nummer 1. Jetzt mit einem von den Daltons. Viel Spaß mit In My Bones.

0: Morgen. Radio Hamburg ist hier euer Musiksender Nummer 1 um 5.27 Uhr. Und wir wissen hundertprozentig, ihr verliebt euch garantiert gleich in die wunderbare Stimme von Niall Horan.
1: Oh, ja.
0: Singt für euch Dinnerparty. Das wird das Beste von heute. Und da wir ja ganz viele Mega-Hits spielen für euch, jetzt auch an eurem Donnerstagmorgen, freuen wir uns auf Nico Santos. Der singt jetzt.

0: Morgen. Moin. Hier ist eure Radio Mucke Morning Show. Jetzt stellt euch doch mal vor, ihr steht an der Kasse und zahlt euch wund. Oh, so in etwa. Ja. Und dann bekommt ihr plötzlich das Doppelte zurück. Ja, und das machen wir euch möglich in 10 Minuten. Jetzt ist es 5.30 Uhr.
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0: Die Bürgerschaft hat beschlossen, Hamburg führt den Verfassungsschutz-Check für Bewerber im öffentlichen Dienst ein. Das Landesamt muss dann mitteilen, ob die Bewerberinnen und Bewerber verfassungsfeindlich sind und was sie genau gemacht haben. Die Nachrichten gibt's um 6 und euer Radio Hamburg Sommerwetter kommt von dir, Lea.
2: Das wird wirklich eine 10 von 10. 27 Grad, nur Sonnenschein, gar kein Regen heute und einfach jetzt schon 18 Grad in der City. 18 messen wir auch in Glinde, 18 in Lüneburg und man merkt's euch allen auch einfach an, dass es euch glücklich macht. Alle grinsen, achtet mal drauf, die Leute gucken gar nicht mehr so aufs Handy. Man kriegt auch mal so einen netten Grinser an der roten Ampel. Morgen wird das Grinsen noch breiter, bei denen die Hitze mögen jedenfalls. 33 Grad und auch ganz viel Sonnenschein. Ja,
0: Grinswahrscheinlichkeit 100%.
2: Ja, wow. Ist ehrlich so.
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0: Guten Morgen. Moin. Ja, Niall Horan noch kurz Brötchen holen und dann kommt er in weniger als 5 Minuten zu euch mit dem Besten von heute. Singt mit, verliebt euch in seine Stimme. Niall Horan und Dinner Party. Und bei eurem Musiksender Nummer 1, sie haben sich eben schon angekündigt, kommen dann auch zuverlässig zu euch jetzt für euren Weg von eurer Nachtschicht nach Hause. Sophie and the Giants und A Little Bit Wild.

0: ohne ihn persönlich zu kennen, er klingt so sympathisch.
1: Ja, stimmt. Nile einfach Horan netter.
0: Hier bei Radio Hamburg 538. 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
0: 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Jetzt brauchen wir erstmal die Gitarre. Für gute Laune, das gehört alles zu Super High Anika und ihrem Welthit Following the Sun jetzt bei eurem Musiksender Nummer 1. Guten Morgen.

0: Guten Morgen. Herrlicher Mucki für euch um 5.41 Uhr. Gleich mit dem Besten von heute. Kamerad schon in den Startlöchern für euch mit Hug Yourself. Vorher euer Sommerwetter mit dir, Lea.
1: Die Sonne spart sich sogar schön auf für euch. Später dann mittags geht's richtig los. 27 Grad sind drin. Und auch jetzt morgens sind wir schon bei warmen 18 Grad.
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0: Was für ein Kraftpaket für euren Start in eurem Donnerstagmorgen, 5.54 Uhr. Radio Hamburg hier, euer Musiksender Nummer 1. Auch gute Laune garantiert in der nächsten halben Stunde mit Jonas. Das Beste von heute, einer der größten Megastars aktuell auf der ganzen Welt, Taylor Swift mit Hop Alive. Tempo 220 über die Autobahn gefühlt. Earl King hat richtig Power. Noch vor 6 versprochen mit X's and O's.
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0: jetzt seid ihr wach. Radio-Mucki, eure Morningshow. Schönen guten Morgen.
1: Moin.
0: Und was richtig blöd ist, wenn ihr denkt, es wird ein Duett. Und dann wird es ein Duell.
1: Oh, ja. Oh, oh.
0: Nördlich der Elbe gegen südlich der Elbe. 100 Euro stehen für euch auf dem Spiel. Und ihr ratet gleich mal mit. Um 6.16 Uhr.
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0: Es ist 6 Uhr.
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5: Schönen guten Morgen. Bürgerschaft beschließt Bewerberüberprüfung. Iran-USA-Abkommen unterschrieben. Sonne und Wolken heute bis zu 27 Grad. In Hamburg werden Bewerber für den öffentlichen Dienst künftig auf ihre Verfassungstreue überprüft. Die Bürgerschaft hat die umstrittene sogenannte Regelanfrage beim Verfassungsschutz beschlossen. Clemens Benke.
6: Das Landesamt für Verfassungsschutz muss dann den zuständigen Dienststellen nicht nur mitteilen, ob zu einem Bewerber Erkenntnisse zu möglichen verfassungsfeindlichen Aktivitäten vorliegen, sondern auch, welche das sind. Der Senat will damit verhindern, dass religiöse oder politische Extremisten in den öffentlichen Dienst kommen.
5: Früher als geplant, nämlich doch nicht erst morgen in der Schweiz, haben die Präsidenten der USA und des Iran das Rahmenabkommen über ein Kriegsende unterschrieben. Donald Trump unterschrieb im französischen Schloss Versailles nach dem G7-Gipfel Massoud Pezeshkian wohl im Iran. In Kraft treten soll es sofort. Tina Eck.
7: Das Memorandum soll ein Ende des Krieges, die Öffnung der Straße von Hormuz und die Freigabe iranischer Vermögenswerte im Ausland festlegen. Die Waffenruhe soll weiter verlängert werden, bis alle weiteren Details geklärt sind. Das iranische Atomprogramm, Sanktionen und die Beseitigung von Seeminen in der Straße von Hormuz durch den Iran.
5: Der wohl letzte Transport mit radioaktivem Atommüll aus der Aufbereitungsanlage im englischen Sellafield hat das Zwischenlager am Kernkraftwerk Brockdorf erreicht. Dort soll der Müll zwischengelagert werden, bis es einen Ort für die Endlagerung von hochradioaktivem Müll in Deutschland gibt. Das ist allerdings bisher nicht abzusehen. Bei dem Atommüll handelt es sich um Reste von Brennelementen aus deutschen Atomkraftwerken.
4: Die Fußball-WM.
5: Und die Ergebnisse der jüngsten Spiele lauten: Portugal gegen Demokratische Republik Kongo 1:1, England-Kroatien 4:2, Ghana-Panama 1:0. Das waren die Nachrichten aus Hamburg, Deutschland und der Welt.
1: Das Radiomurk-Wetter ist jetzt schon herrlich bei 18 Grad in der City. Und wer von euch draußen arbeitet, vielleicht auf dem Bau, im Hafen, erlebt auf jeden Fall jede Phase mit. 27 Grad sind noch drin und es wird vor allem später so schön sonnig. Die ganzen Wolken ziehen ab und es bleibt richtig trocken, auch in Bremervörde und Geesthacht bei 18 Grad jetzt. Morgen einfach noch sommerlicher oder eher hochsommerlich. 33 Grad und nur Sonnenschein für euch. Hier sitzt für eure Sicherheit der Radiomuck-Verkehr mit der Edeka-App. Und das sieht tipptopp aus für euch. Keine Staus gemeldet, außer ihr habt was, vielleicht auch gerne einen Blitzer. 040 333 10.000 ist die Nummer für WhatsApp und meldet das gerne. Der Radiomuck-Verkehr für Hamburg, Niedersachsen und Schleswig-Holstein.
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1: Guten Morgen und hoffentlich auch einer für die Radiomuckerin Isabel und ihren besten Freund Marvin. Ihr seid hier im Treppenhaus des Senders von Radio Hamburg und der Grund, ja, ist typisch für dich, John.
0: Ja, es gibt nur einen, Lea, weil es hier so schön halt, es halt. Ja, wir sind die ersten 65 Meter gegangen und das gleich nochmal 1000, 65.000 Meter vor den Nasen Isabel und Marvin. Guten Morgen, ihr zwei.
9: Ja, guten Morgen.
0: Ja, guten Morgen. Laufen statt kaufen, die Challenge mit eurem Musiksender Nummer 1. Ihr wollt die 65 Kilometer gleich zum Hurricane Festival nach Schesel zu Fuß gehen. Gute 80.000 Schritte. Schafft ihr das, gehören euch zwei Festival-Tickets und Geld zum Verjubeln, also über 700 Euro. Wie wollt ihr das gleich schaffen, Isabel?
9: Mit viel Ruhe und Geduld.
0: Ja, ich finde, das ist eine super Strategie, Marvin. Spitzname Bin Latschen ab heute. Wie hältst du denn Isabel bei Laune, die 65 Kilometer?
10: Ja, ich muss sie zwischendurch, glaube ich, immer mal piesacken, damit sie weiterläuft.
0: Wann wollt ihr ankommen? Was ist das Ziel?
9: heute Abend.
10: Ankommen ist das hier.
0: Okay, ja gut, super. Toll, dass ihr dabei seid. Dann startet jetzt eure Challenge. Ihr, die Radio Hamburg Hörerinnen und Hörer, seid quasi ja bei jedem Schritt dabei. Auf euren ersten Schritten begleiten euch auf jeden Fall Jonathan Ass mit Narkotik, der Mega-Hit, für euren perfekten Start. Also, Isabel, Marvin, auf die Plätze, fertig.
11: Harry, kann wir kommen.

0: Morgen.
1: Hallo.
0: Schönen Donnerstag euch um 6.11 Uhr.
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0: Ja, ihr seid doch bei jedem Meter dabei hier bei eurem Musiksender Nummer 1. Vor 10 Minuten etwa sind die Radio Hamburg-Hörerin Isabel und ihr bester Freund Marvin auf die 65 Kilometer lange Strecke zum Hurricane nach Schesel gegangen für 2 Tickets und ja, Kohle zum Verjubeln. Ne? Wie gesagt, wird von 750 Euro mal eben zu Fuß zu Leonie, Natasha Bedingfield, den 21 Pilots. 80.000 Schritte mindestens. Unsere Radio Hamburg-Reporterin Anneke begleitet sie für euch. Isabel, Marvin, wie laufen sich die ersten Meter?
3: Sehr gut.
4: Sehr gut. Läuft.
3: Entspannte Stimmung hier gerade noch. Der einzige Downer, hier kamen gerade so ein paar Tröpfchen runter. Wir hoffen einfach mal, dass es nicht anfängt zu regnen. Und die wichtige Frage an euch, Isi und Marvin, was ist denn euer Plan so für die ersten Kilometer? Wie wollt ihr durchstarten? Schnell oder?
5: Langsam, konstant.
4: Wir sparen unsere Energie bis zur Halbzeit.
3: Bis zur Halbzeit, okay, das ist ein richtig guter Plan. Ich stiefel hier weiter mit euch mit und vor allem ist, glaube ich, unser Goal, haben wir gerade schon gesagt, erstmal wach werden, ne? Weil ja. So 4 Uhr morgens aufstehen war heftig.
5: Ja, auch tatsächlich.
4: Der erste Kaffee ist schon durch, aber ja.
3: Und jetzt wird das Blut hier ein bisschen in Wallung gebracht.
0: Ja, und so ein leichter Regen kann ja auch ganz hilfreich sein.
6: Ja, erfrischend.
0: Ein bisschen erfrischend bei der Wärme schon. Wir lehnen uns mal ganz weit aus dem Fenster. Das wird ein glatter Durchmarsch zum Hurricane. Nächstes Update für euch natürlich noch in dieser Stunde gegen 20 vor 7. Das Beste von heute bringt euch jetzt in euren Donnerstag mit Loy und Red Eyes.

0: Guten Morgen.
1: Hallo.
2: Radio Hamburg ist hier für euch, 6.14 Uhr. Dein Wetterupdate, Lea.
1: 18 Grad jetzt schon in der City. 8 Stunden Sonnenschein kommen noch dazu. Und wir gehen hoch auf heiße 27 Grad.
2: Ja, und ihr wolltet euch heute noch duellieren. Der macht lieber hier mit. Überlebenschance 100%.
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2: Ja, nördlich gegen südlich der Elbe. Radio Hamburg-Hörerin Amina, guten Morgen.
5: Guten Morgen.
1: Hi.
2: Amina, du bist Bankkauffrau, kommst aus Hummelsbüttel, kommst also deutlich aus dem Norden, nördlich der Elbe. Was ist denn so schön daran, nördlich der Elbe zu wohnen?
5: Ach, wir wohnen direkt in der Nähe vom Alsterlauf und da ist die Alster deutlich ruhiger und schöner.
2: Ja, ja, ist sie auch wirklich, ne? Amina, die schnellsten 33 Sekunden deines Lebens starten jetzt. Eine Eissorte mit E wie Emil.
5: Estragon.
2: Fußballer mit M wie Messi.
5: Mit M wie Messi?
2: Genau.
5: Messi.
2: Natürlich. Beruf mit L wie Ludwig.
5: Lehrer.
2: Weiblicher Vorname mit A wie Anton.
5: Anna.
2: Reiseziel mit S wie Samuel.
5: Spanien.
2: Körperteil mit B wie Bertha.
5: Bein.
2: Sportart mit W wie Walter.
5: Bein.
2: Ja, Farbe mit G wie Gustav.
5: Grün.
2: Brettspiel mit D wie Dora.
5: Dame.
2: Burgerzutat mit Z wie Zebra, ja.
5: Zwiebel.
2: Ja, die Zebra-Zwiebel wäre es gewesen.
1: Ich finde es auf jeden Fall spannend, dass du gerne Estragon-Eis isst.
2: Ja, warum nicht? Mittlerweile gibt es auch wirklich...
5: Hier gibt es auch Leberwurst-Eis.
2: Natürlich.
1: Ja, das zählt lecker. Natürlich. Und damit hast du 8 Begriffe weggerockt.
5: Alles klar.
2: Ja, wunderbar. 8 Treffer sind schon richtig gut. Schafft ja einer von euch südlich der Elbe, Amina, zu übertreffen. Findet es doch einfach heraus. Meldet euch an unter radiohamburg.de. Die entscheidende Runde gibt es dann heute Nachmittag in der Stübischow. Euer Radio Hamburg Nachmittag um 17.17 Uhr. Schaltet ein euren Musiksender Nummer 1.

0: Guten Morgen.
1: Radio
0: ist hier für euch um 6.21 Uhr und Jason Derulo, Radio Mucke Megastar, hat gerade keine so einfache Zeit. Oh. Vor kurzem getrennt von Model und Influencerin Hannah Weig. Sie hat einfach alles beendet, weil sie gerne heiraten und Kinder möchte und er halt nicht.
1: Oh, ja, okay, legitim dann. Ja,
0: dass das da nicht passt, ist klar mit den entsprechenden Folgen, dass die zwei dann getrennte Wege gehen. So ist er jetzt erstmal alleine und sieht nur einen in seinem Badezimmerspiegel.

0: Wow, guten Morgen. Hallo. Radio Bukiv für euch um 6.23 Uhr, euer Musiksender Nummer 1 mit ganz vielen Megahits in der nächsten halben Stunde mit dabei. Zum Glück Coldplay. Auch gleich für euch dabei, bestimmt schon sehr aufgeregt, denn Sonntag für euch auf der Bühne beim Hurricane in Schesel steht sie da vor so ganz vielen Rockern und denkt, oha, die muss ich erstmal für mich gewinnen.
1: Ah, das schafft
0: bisschen
1: sie.
0: Pop, aber das schafft sie auf jeden Fall. Gleich mit dem Besten von heute zusammen mit Callum Scott und Stay. Baby, won't you stay for me? Garantiert noch vor 6.30 Uhr. Ava Max mit einem ihrer größten Mega-Hits Lovin' Myself.
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0: Guten Morgen. Hier ist Radio Hamburg, eure Morning Show. Und gerade eben gestartet.
1: Isabel, Marvin, auf die Plätze. Fertig.
2: Harry, wir kommen.
0: Ja, Radio Hamburg, die Challenge. Laufen statt kaufen. Isabel und ihr bester Freund Marvin zu Fuß von Hamburg nach Schesel zum Hurricane Festival mit eurer Musiksender Nummer 1. 65 Kilometer. Überlegt mal, wann seid ihr das letzte Mal 65 Kilometer spaziert?
3: Nie.
0: Isabel und Marvin, neuer Spitzname Bin Latschen. Der erste Kilometer ist geschafft, aber sind die beiden auch schon geschafft? Das hört ihr in 10 Minuten. Jetzt ist es 6.30 Uhr.
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5: Guten Morgen, ich bin Rainer Hirsch. Die Bürgerschaft hat die umstrittene sogenannte Regelanfrage beim Verfassungsschutz beschlossen. Bedeutet, dass angehende Beschäftigte im öffentlichen Dienst hier in Hamburg künftig auf ihre Verfassungstreue überprüft werden. Der Senat will so verhindern, dass religiöse oder politische Extremisten in den öffentlichen Dienst kommen. Die Präsidenten der USA und des Iran haben die Absichtserklärung für ein Ende des Krieges zwischen den beiden Ländern unterschrieben. Trump im Schloss Versailles, Pezeshkian wohl im Iran. Nach Angaben des Vermittlers Pakistan tritt das Abkommen sofort in Kraft. Das Europaparlament hat den Plänen zur Einrichtung von Rückkehrzentren für abgelehnte Asylbewerber in Drittstaaten zugestimmt. Eine Mehrheit aus konservativen und rechten Abgeordneten segnete in Straßburg die Gesetzesänderung ab. Die EU-Staaten müssen noch final zustimmen, das gilt aber als Formalie. Und die Ergebnisse der jüngsten Fußball-WM-Spiele lauten: Portugal gegen Demokratische Republik Kongo 1:1, England-Kroatien 4:2, Ghana-Panama 1:0, Usbekistan-Kolumbien 1:3.
0: Die nächsten Nachrichten gibt's um 7 und euer Radio Hamburg Sommerwetter kommt von dir, Lea.
3: Das ist einfach jetzt um 6.32 Uhr schon bei 19 Grad in der City, also fast 20. 17 messen wir in Buchholz und Ahrensburg. Und das Schöne ist, ihr geht raus, denkt, oh, es ist schön warm und vor allem der Boden ist nass. Aber es regnet nicht richtig. Also Regen kommt jetzt erstmal nicht mehr. Habt ihr alles in der Nacht weggeschafft. 27 Grad sind dann später noch drin.

0: Und morgen geht es einfach noch einen Schritt auf der Leiter nach oben. 33 Grad und auch ganz viel Sonnenschein.
1: 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Durch die Baustelle braucht ihr gerade 10 Minuten mehr. Und das Blitzer-Update mit dir, Radio Hamburg-Hörerin Biggie. Guten Morgen.
2: Guten Morgen. Auf der A1 zwischen Buchholzer Dreieck und Rade wird mal wieder geblitzt Richtung Bremen.
1: Dankeschön. Das ist der Radio Hamburg Verkehr für Hamburg, Niedersachsen und Schleswig-Holstein.
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1: Guten Morgen.
0: Hello.
1: Ganz viele Mega-Hits zum Glück gehören auch Coldplay dazu mit ihrer Hymne für euren Start in eurem Donnerstagmorgen. Viva La Vida kriegt ihr automatisch gute Laune, auch beim Besten von heute. Leonie, gute Idee zusammen mit Callum Scott. Mhm. Jetzt doch selbst mit Stay.

0: so schön. Guten Morgen. Moin. Radio Hamburg hier, 6.40 Uhr ist es, 65 Kilometer zu Fuß.
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0: Zu diesen Radio Hamburg Megastars beim Hurricane Leonie, 21 Pilots und Natasha Bedingfield. Live, das werdet ihr ja nicht vergessen. Isabel aus Wandsbek und ihr bester Freund Marvin, Spitzname ab sofort Bin Latschen.
2: Offiziell.
0: Ergehen sich zwei Tickets fürs Hurricane in Schesel und ihr, ja, wir als euer Musiksender Nummer 1 haben noch Geld zum Verjubeln oben drauf gelegt. Alles zusammen für über mal eben 750 Euro.
2: Knackig.
0: Und kurz nach 6 sind die beiden hier im Studio gestartet. Unsere Reporterin Anneke begleitet sie für euch. Die beiden haben sich ja schon in einen Wanderrausch reingesteigert, Anneke.
3: Also den ersten Meilenstein haben wir auf jeden Fall erreicht an der Elbe, ne?
4: Ja, auf jeden Fall.
3: Es ist richtig schöner Morgenhimmel, hier nur die Möwen kreischen im Hintergrund. Und wir sind für so ein kleines Foto als Beweisbild für Instagram an der Elfi stehen geblieben. Und Marvin, du meintest gerade, nein, nicht stehen bleiben, weil...
5: Ich bin gerade so gut im Flow.
3: Also wir haben auf jeden Fall richtig Bock. Und das absolute Highlight gleich direkt schon ist der alte Elbtunnel, aber nur unter einer Bedingung.
4: Keine Treppen.
3: Also ihr findet uns auf jeden Fall da gleich im Fahrstuhl, richtig schön hoch und runter fahren und durchmarschieren. Und wir freuen uns, wenn wir an der anderen Elbseite angekommen sind.
0: Ja, das auch natürlich. Ne? Die beiden haben das Fahren, dass sie völlig untrainiert sind. Aber Lea, es gibt eine gute Möglichkeit für unsere Radiobock-Hörerinnen und Hörer, sich jetzt schon von der Arbeit abzulenken und die beiden zu verfolgen.
2: Ja, das ist geil. Schön stalken könnt ihr. Die anderen verfolgen die WM. Ich bin auch hier ganz tief drin. Die sind jetzt gerade online unter radiobock.de. Seht ihr die Karte? Zwischen Landungsbrücken, Baumwalder am Wasser. So beim Alex ungefähr die Höhe.
0: Schön
2: also
0: getrackt.
2: Ja, natürlich.
0: Und während ihr die beiden verfolgt, gibt's Robin Schulz, Rita Ora singt für euch jetzt für euren Donnerstagmorgen bei Radio

0: singt nur für euch. Das ist Radio Hamburg, euer Musiksender Nummer 1. Gleich mit dem Besten von heute übrigens, Miles Smith und Niall Horan. Was für eine geniale Allianz mit Drive Safe, das Beste von heute. Vorher natürlich euer Radio Hamburg Wetter-Update mit dir, Lea.
1: Ganz viel Sonnenschein gibt's, vor allem richtig sommerliche Temperaturen, 27 Grad später. Jetzt morgens noch so eine leicht verregnete Wärme bei 19 Grad in der City.
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0: Jo, der auch. Alle hören Radio Hamburg um 6.52 Uhr. Schön, dass ihr dabei seid bei eurem Musiksender Nummer 1 in der nächsten halben Stunde. Für euch auf jeden Fall dabei. Eure Nummer 1 der Radio Hamburg Charts. Alex Warren singt für euch das Beste von heute. Fever Dream. Und dann, ihr kennt es vielleicht auch, so Träume erfüllen. Wir freuen uns wahnsinnig für Milo. Er hat sich gerade nämlich einen großen Traum erfüllt, hat letztes Wochenende ein Unplugged-Konzert gespielt. Das ist schon mal toll.
1: Ja.
0: Und dann aber in den Schweizer Alpen, so auf fast 1500 Meter Höhe.
1: Boah.
0: So mit Blick auf sein Publikum.
1: Das ist wild.
0: Die richtig abgefeiert haben, mit Blick auf die schönen Berge, war auch noch tolles Wetter. All das stellt ihr euch doch jetzt auch gleich mal vor, wenn ihr ihn hört. Milo garantiert noch vor 7 mit einem seiner größten Mega-Hits ASAP.
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0: Hamburg ist so schön. Fahrt mal morgens um 4 so die Binnenalster entlang.
1: Das ist episch.
0: Ein absoluter Traum. Einfach mal früh aufstehen, es lohnt sich total. Und gleich quizt ihr mit, wer schlägt John? Ich bin euer Gegner und hoffentlich stehe ich nicht gleich da wie Ronaldo gestern, so ohne Tor.
1: Unwürdig, ja.
0: Ihr quizt gleich mit um 7.10 Uhr mit eurer Family. Es ist auf jeden Fall jetzt schon mal 7 Uhr.
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3: Guten Morgen. Verfassungstreue wird überprüft. USA und Iran unterschreiben Abkommen. Von Sonne bis Regen heute maximal 27 Grad. In Hamburg werden Bewerber für den öffentlichen Dienst künftig auf ihre Verfassungstreue überprüft. Die Bürgerschaft hat die umstrittene sogenannte Regelanfrage beim Verfassungsschutz beschlossen. Clemens Benke.
4: Das Landesamt für Verfassungsschutz muss dann den zuständigen Dienststellen nicht nur mitteilen, ob zu einem Bewerber Erkenntnisse zu möglichen verfassungsfeindlichen Aktivitäten vorliegen, sondern auch, welche das sind. Der Senat will damit verhindern, dass religiöse oder politische Extremisten in den öffentlichen Dienst kommen.
3: Die Präsidenten der USA und des Iran haben ihr Rahmenabkommen für eine Beendigung des Krieges zwischen ihren Ländern schon früher als zunächst geplant unterschrieben. Donald Trump im französischen Schloss Versailles nach dem G7-Gipfel, Massoud Pezeshkian wohl im Iran. In Kraft treten soll das Abkommen sofort. Viele Einzelheiten müssen allerdings noch geklärt werden. Knapp 10 Tage nach einer Messerattacke auf einen Mann hier in Hamburg ist der mutmaßliche Täter in Berlin gefasst worden. Mark Elvers.
5: Bundespolizisten haben den 36-jährigen Afghanen beim Versuch auszureisen am Flughafen Berlin-Brandenburg festgenommen. Am 7. Juni soll er in St. Georg ein Paar überfallen und deren Rucksäcke geklaut haben. Als sich der 34-jährige gewehrt hat, hat der Täter auf ihn eingestochen und ist Richtung Hauptbahnhof geflohen. Der lebensbedrohlich verletzte Mann musste im Krankenhaus notoperiert werden. Mittlerweile ist er stabil. Nachdem die Polizei den 36-jährigen identifiziert hatte, ist ein Haftbefehl erlassen worden. Der Mann sitzt jetzt hier in Hamburg in U-Haft.
3: Die Supermarktkette GoAsia ruft Instant-Nudeln zurück. Betroffen ist das Produkt Kailo Instant-Nudeln Hühnchenschüssel 120 Gramm mit dem MHD 20.01.27. In dem Produkt wurden Glycidylfettsäureester nachgewiesen, die wahrscheinlich krebserregend sein können.
2: Die Fußball-WM.
3: Und die Ergebnisse der jüngsten Spiele lauten: Portugal gegen Demokratische Republik Kongo 1:1, England Kroatien 4:2, Ghana Panama 1:0, Usbekistan Kolumbien 1:3. Das waren die Nachrichten aus Hamburg, Deutschland und der Welt.
0: Euer Radio Mucke Sommerwetter am Donnerstagmorgen kommt von dir, Lea.
1: So viel Sonnenschein, 8 knackige Stunden bei 27 Grad später. Und auch jetzt morgens ist schon die Phase erreicht, wo selbst der Fahrtwind auf dem Fahrrad warm ist. Aber noch geht's. Ich würde so sagen, Föhnstufe 1 ungefähr. So leicht warm bei 19 Grad in der City. 18 bei Swinstade, 17 in Kiel. Später dann volle Power, Föhnstufe Maximum. Wirklich sehr, sehr heiß. Morgen einfach noch heißer dann bei 33 Grad. Aber vor allem freut ihr euch, wenn wir jetzt so ein paar kleine Regentropfen auch mal runterkommen zur Erfrischung.
0: Phänomenal.
1: Phänomenal. Ja,
0: für
1: vielen
0: eure
1: Dank.
0: Sicherheit, der Radiomunk fährt ja mit der Edeka-App. Stop and Go, A1 Bremen Richtung Hamburg. 3 Kilometer zwischen Diversen und dem Horster Dreieck. Hier braucht ihr gerade 10 Minuten mehr. Und A25 Geestach Richtung Hamburg. Hier sind es 4 Kilometer zwischen Bergedorf und Neu-Allermöhe West. Durch die Baustelle braucht ihr gerade 10 Minuten Geduld. Das Blitze-Update mit dir, Radiomunk-Hörerin Ronja.
6: Auf der A7 Richtung Nordenhöhe Volkspark.
0: Dankeschön. Das ist der Radio Hamburg Verkehr für Hamburg, Niedersachsen und Schleswig-Holstein.
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0: Guten Morgen.
1: Ja, moin.
0: Schön, dass ihr dabei seid. Laufen statt kaufen. Radiomuck-Hörerin Isabelle unterwegs mit ihrem Kumpel Marvin.
1: Mit Marvin, ja.
0: Spitzname Binlatschen.
1: Ja.
0: Schaffen Sie die 65 Kilometer von Hamburg nach Schiedl zur Hurricane. Ihr hört es gleich um 7.17 Uhr. Dazu natürlich ganz viele Megas. Erstmal schön einen Glitzeranzug rausholen für Alcazar, Crying at the Discotheque. Und das Beste von heute ist eure Nummer 1 der Radio Hamburg Charts. Alex Warren und Fever Dream.

0: Hier ist Radio um 7.10 Uhr, da habt ihr gerade ordentlich mitgetanzt bei euch in eurer Küche und gleich jetzt vom Dancefloor umgewandelt in die Quiz-Arena. Viel Spaß beim Mitraten.
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2: Bei euch bei der Arbeit auch jetzt der Moment, wo es immer heißt, na, hättest du es gewusst? Ihr quizt natürlich mit um die 500 Euro im Jackpot, an die du ran willst. Patrick aus Pinneberg, hi.
3: Guten Morgen.
0: Morgen, Patrick.
2: Willkommen zurück in der Quiz-Arena nach einem Unentschieden wieder da. Du bist ja Online-Redakteur und du hörst gerade in der Frühschicht immer sehr viel Radio Hamburg.
3: Das ist absolut richtig und da quizze ich immer viel mit.
0: Und gewinnst auch jedes Mal.
3: Natürlich, immer. Genau.
2: Guck mal, das ist schon mal eine Ansage. Also du hörst auch sehr viele unserer Mega-Hits dann immer. Und das hat dich zu dieser Joker-Kategorie geführt.
1: Musikschnipsel.
2: Da hören wir jetzt gemeinsam in einen Ausschnitt von einem Radiomurk-Mega-Hit rein. Mhm. Und ihr buzzert mit eurem Namen, sobald ihr wisst, wie der Mega-Hit heißt. Ich brauche nur den Titel.
3: Patrick.
2: Ja?
3: Shivers.
0: Das ist Ed Sheeran.
2: Von Ed Sheeran. Yes, richtig. Also viel Radio Hamburg hören lohnt
0: echt
2: sich.
0: Schnell, ja.
2: Schon mal für
0: ich
2: euch jetzt Ansage. Ja, ist echt so, John.
3: Das heißt Katy Perry gestern.
2: 1-0 für dich. Sieht sehr gut aus. Das ist die nächste Kategorie.
1: Natur.
2: Wir suchen jetzt einen Baum. Gerade im Frühsommer verströmt dieser Baum vielerorts einen süßen Duft und zieht zahlreiche Bienen an. Besonders auffällig sind seine herzförmigen Blätter, seine duftenden Blüten und der klebrige Film, der, ja.
0: Ist die Linde?
2: Ihr kennt das alle, wenn die Scheiben so kleben, weil ihr da drunter geparkt habt. Es ist die Linde.
0: Ja.
2: Ah, Kopf an Kopf rennen, 1-1. Diese Kategorie entscheidet.
1: Mathe.
2: So, Patrick, da bist du am Wochenende jetzt auch am Start auf dem Hurricane und wir gehen jetzt mal eintrinken. Ein Getränk kostet da 4 Euro. Was bezahlt ihr für 4 Becher, wenn auf jedem Becher noch weitere 2 Euro Pfand sind? Patrick, war schneller.
3: 24
0: ja,
3: Euro.
0: Hätte ich auch gehabt.
2: Maschine.
0: 16 plus 8.
2: Genau. Patrick, du machst bitte genau diese Bestellung am Wochenende auf dem Hurricane. 24 Euro sind richtig. 500 Euro!
3: Jawohl!
2: Oh, mega! Glückwunsch. Herzlichen Glückwunsch!
3: Danke!
2: Sehr, sehr cool mit dir gewesen. Viel Spaß auf dem Hurricane, viel Spaß mit dem Geld. Bierrunden gehen auf dich, auf Radio Hamburg. Grüße gehen raus und ihr alle kommt auch so gerne morgen vorbei um 100 Euro dann hier im Jackpot. Das wird wild.

0: Guten Morgen.
1: Moin.
0: Radio Hamburg ist hier für euch um 7.16 Uhr. Dein sommerliches Wetterupdate, Lea.
1: Bei 19 Grad in der City ist der Himmel gefühlt gerade in 3 Minuten auf einmal strahlend blau geworden. So schön. Und jetzt bleibt es auch erstmal richtig sonnig bei 27 Grad später.
0: Und überlegt doch mal, würdet ihr das schaffen? 65 Kilometer zu Fuß und das auch noch am Stück?
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0: Radio Hamburg-Hörerin Isabel aus Wandsbek, ihr bester Freund Marvin, genannt Bin Latschen.
1: Ja, von dir.
0: Natürlich, morgen nicht mehr. Hab die Challenge angenommen, 2 Tickets fürs Hurricane Festival von eurem Musiksender Nummer 1 plus ein Sack Bargeld zum Verjubeln für über 750 Euro. Wenn sie den Weg zu Fuß nach Schesel schaffen, um 6:15 gestartet hier heute Morgen beim Sender hier in der Spitaler Straße, unsere Radio Hamburg-Reporterin Anneke, du bist dabei für die Hörerinnen und Hörer und ihr seid an einem ungewöhnlichen Ort jetzt für einen Test.
3: Wir sind hier gerade akustisch in einer ganz anderen Umgebung. Wir testen mal den Hall. 1, 2, 3. Radio Hamburg! Wow, oh mein Gott, das ist krass. Wir sind nämlich im alten Elbtunnel, haben jetzt einmal alle aufgeschreckt, die hier frühmorgendlich unterwegs sind und machen den Outfit-Check. Ich habe hier nämlich gerade mal auf die Schuhe von Easy und Marvin geschaut und ich bin kein Wanderprofi, aber das sieht mir gar nicht nach Wandern aus. Was ist da los?
4: Turnschuhe halt. Sneaker.
3: Easy, du hast immerhin noch ein zweites Paar Schuhe im Auto, meintest du auch nochmal Turnschuhe, aber Marvin, outfit-technisch warst du gar nicht darauf eingestellt, so lange hier zu bleiben.
5: Genau, ich wollte eigentlich am Dienstag schon wieder zurückfahren und dann hat meine beste Freundin sich überlegt, wir nehmen an dieser Challenge teil.
3: Ja, beste Entscheidung, würde ich mal sagen. Das heißt, du hast auch nur sogar helle Sneaker dabei. Sollen dir das Hurricane überlegen?
5: Ja, ich hoffe, es wird nicht zu matschig.
3: Und die Outfits wurden sich noch vom besten Freund geliehen. Also wir sind auf jeden Fall perfekt organisiert hier. Aber zumindest schon mal das erste Wasser intus und auch eine Banane durftet ihr essen, ne?
4: Genau.
3: Verpflegung hier also bestens.
0: Ja, vergesst doch jetzt einfach mal die Webcam da auf den Wald. Timmy, das war gestern. Ja. Ihr verfolgt einfach Isabel und Marvin unter radiohamburg.de. Wir haben ihnen einen Chip eingepflanzt. Mhm. Okay, sie haben einen Tracker.
1: Okay,
0: und
1: ja.
0: Und ihr bleibt ihnen auf den Fersen, während ihr überlegt, wie lange sie wohl brauchen. 6:15 gestartet für 65 Kilometer. Und ihnen dann natürlich die Daumen drückt hier mit eurem Musiksender Nummer 1.

0: Guten Morgen. Radio Hamburg ist hier für euch um 7.23 Uhr und Nico Santos. Nico Santos ist ein Mann so voller Gefühl, so habe ich ihn mal kennengelernt hier, als er hier vor kurzem bei uns im Studio war und Play with Fire gesungen hat. Mhm. So ganz ohne Instrumente stand er hier direkt neben mir, hatte die ganze Zeit die Augen zu beim Singen.
1: Oh.
0: Und hat jeden Moment gefühlt. Da habe ich so gedacht, das machst du jetzt auch mal. Habe ich auch die Augen zugemacht.
1: Du bist eingeschlafen?
0: Nee.
1: Okay.
0: Es war echt so schön.
1: Bei dir habe ich Angst.
0: Fantastisch, ganz einfach. Und hört ihr gleich. Play with Fire, Nico Santos für euch dabei. Und vorher noch, vor 7.30 Uhr garantiert, das Beste von heute für euch zum Mitsingen von BTS mit Swim.
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0: Ja, guten Morgen.
1: Moin.
0: Das Radiomuck Elbduell in unserem Update von Stadtlandfluss nördlich der Elbe gegen südlich der Elbe. 17.17 Uhr im Radiomuck Nachmittag der Stübi-Show der Süden. Mhm. Und 6.16 Uhr heute Morgen Radiomuck-Hörerin Amina aus Hummelsbüttel. Farbe mit G wie Gustav.
2: Grün.
0: Brettspiel mit D wie Dora.
2: Dame.
0: Burgerzutat mit Z wie Zebra, ja.
2: Zwiebel.
0: Ja, die Zebra-Zwiebel wäre es gewesen.
1: 8 Begriffe weggerockt.
2: Alles klar.
0: Ja, insgesamt sind es 8, die sie vorgelegt hat. Stübis Hörer tritt um 17.17 Uhr an und ihr hört seine Kampfansage für euch im Süden. Luke aus Buchholz. Und er bekommt darin garantiert das Wort pfiffig unter.
1: Pfiffig.
0: Hört mal, in 10 Minuten. Es ist 7.31 Uhr.
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4: Guten Morgen, ich bin Rainer Hirsch. Die Bürgerschaft hat die umstrittene sogenannte Regelanfrage beim Verfassungsschutz beschlossen. Bedeutet, dass angehende Beschäftigte im öffentlichen Dienst hier in Hamburg künftig auf ihre Verfassungstreue überprüft werden. Der Senat will so verhindern, dass religiöse oder politische Extremisten in den öffentlichen Dienst kommen. Die Präsidenten der USA und des Iran haben die Absichtserklärung für ein Ende des Krieges zwischen den beiden Ländern unterschrieben. Trump im Schloss Versailles, Pezeshkian wohl im Iran. Nach Angaben des Vermittlers Pakistan tritt das Abkommen sofort in Kraft. Das Europaparlament hat den Plänen zur Einrichtung von Rückkehrzentren für abgelehnte Asylbewerber in Drittstaaten zugestimmt. Eine Mehrheit aus konservativen und rechten Abgeordneten segnete in Straßburg die Gesetzesänderung ab. Die EU-Staaten müssen noch final zustimmen, das gilt aber als Formalie. Und die Ergebnisse der jüngsten Fußball-WM-Spiele lauten: Portugal gegen Demokratische Republik Kongo 1:1, England-Kroatien 4:2, Ghana-Panama 1:0, Usbekistan-Kolumbien 1:3.
0: Die nächsten Nachrichten haben wir für euch um 8 und das Radiomuck Sommerwetter kommt von dir, Lea.
1: 8 Stunden Sonnenschein, 27 Grad heute, das ist schon mal ein perfekter Sommertag. Und auch jetzt morgens schon 19 Grad in der City, der Himmel ist strahlend blau und durch die ganzen Kondensstreifen, die da jetzt schon sind, sieht das gerade so ein bisschen aus wie so ein Tic-Tac-Toe-Feld. Also schöner Style, da. Ne? Genauso auch in Stade und Kiel, da sind 17 Grad. Und dazu bleibt es auch auf jeden Fall trocken. Heute, morgen auch. Da wirklich sehr, sehr heiß, ganz oben. Der heißeste Tag der Woche, 33 Grad.

0: für euch.
1: Jo, und jetzt muss ich mal ganz kurz hier aktualisieren.
2: Mal ein Windows-Update machen.
1: Ein Windows-Update. Hier ist so eine Büroklammer, die so an die Scheibe klopft von der anderen Seite. Ja, schon ein bisschen hier. Für eure Sicherheit der Radio-Hamburg-Verkehr mit der Edeka-App. Achtung, Autofahrer, Gegenstände auf der A23 Heide Richtung Hamburg zwischen Schenefeld und Itzehoe Nord. Stop and Go A25 Geesthacht Richtung Hamburg. 4 Kilometer zwischen Bergedorf und Neuallermöhe West. Wegen der Baustelle braucht ihr gerade 15 Minuten mehr. Bremer Straße B75 in Schesel in beiden Richtungen. Ihr braucht da aktuell 20 Minuten, um aufs Gelände vom Hurricane Festival zu kommen. Nicht mit dem Auto, sondern zu Fuß sind ja gerade die Radio-Hamburg-Hörer Easy und Marvin unterwegs. Bei Laufen statt Kaufen für die Festival-Tickets for free. Dicke natürlich dann grinsend, wenn es soweit ist, an der Schlange vorbei.
0: Natürlich.
1: Das Blitzer-Update mit dir, Radio-Hamburg-Hörerin Jutta.
3: Stadtaufwärts auf der Beringstraße im 30er Gebiet, so kurz vor der Baustelle.
1: Jutta, danke für die Info. Das ist der Radio-Hamburg-Verkehr für Hamburg, Niedersachsen und Schleswig-Holstein.
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1: Guten Morgen.
0: Moin.
1: Schön, dass ihr dabei seid. Tiffany Harris ist auch gleich mit dem Besten von heute. Sie ist gerade 3 Wochen in London gewesen. Für Aufnahmesessions habe ich sie bei Insta verfolgt. Hat sie richtig toll gemacht. Und jetzt morgen tritt sie auch bei der Kieler Woche auf. Ist garantiert schon so ein bisschen aufgeregt. Denn
0: geil,
1: da ist ja wirklich jede Menge los. Ihr hört sie gleich mit dem Besten von heute. Vertigo. Und startet mit ganz viel Gefühl. Nico Santos und Play with Fire.

0: Morgen. Ja, Radio gegen Hamburg, ne, 7 Uhr gegen 41. Ja, der Norden gegen den Süden, ne? Haaland gegen Ronaldo, Deutschland gegen Elfenbeinküste oder noch besser, nördlich der Elbe gegen südlich der Elbe.
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0: Genau, hier ist das Team Norden im Update von Stadtlandfluss im Fight um 100 Euro und die Ehre natürlich. Radiobekörerin Amina aus Hummelsbüttel hat um 6.16 Uhr heute Morgen 8 Begriffe vorgelegt. Und da kommst du aufs Spielfeld, Stevie.
3: Ja, wenn wir so ein bisschen in der WM-Sprache bleiben wollen, sehe ich mich eigentlich als Rudi Völler vom Team Süden, so als Teammanager. Und da habe ich heute einen Top-Mann am Start.
4: Ich bin Luke, 21 Jahre, komme aus Buchholz in der Nordheide und werde das Ding in den Süden holen, weil ich pfiffig bin und auf jede Frage eine passende Antwort habe.
3: Ein 21-Jähriger, der das Wort pfiffig benutzt?
0: Ja.
3: Nein, das habe ich ihm natürlich nicht aufgeschrieben. Also heute, 17.17 Uhr, der Moment der Wahrheit. Und dann gibt es einen Punkt für den Süden.
0: Ja, von wegen. Aber wer pfiffig sagt, sagt auch peppig.
5: Stimmt.
0: Peppig. Ja, 17.17 Uhr im neuen Radio Hamburg Nachmittag wird sich entscheiden, wer gewinnt diesen Fight. Ist es der Norden oder ist es einfach südlich der Elbe? Und wenn ihr jetzt sagt, ich will da auch mit eingreifen, dann meldet euch doch ganz einfach an per Klick unter radiohamburg.de und hört dazu natürlich euren Musiksender Nummer 1, Radio Hamburg. Schönen Donnerstag.

0: Guten Morgen, Hamburg.
1: Hi.
2: Radio Hamburg hier um 7.45 Uhr. Und würdet ihr das schaffen? 65 Kilometer zu Fuß und das am Stück?
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2: Radio-Hörerin Isabel aus Wandsbek und ihr bester Freund Marvin, ab heute genannt Bin Latschen, haben diese Challenge angenommen. Zwei Tickets fürs Hurricane Festival von eurem Musiksender Nummer 1 plus ein Sack Bargeld. Ja, zum Verjubeln über 750 Euro. Wenn sie den Weg zu Fuß nach Schesel schaffen, kurz nach 6 gestartet, hier bei Radio Hamburg, unsere Reporterin Annike, du begleitest die zwei mit guten Nachrichten.
4: Leute, wir haben gerade den krassesten Ausblick, oder?
5: Mega, mit der Sonne im Hintergrund.
6: Ja, Hamburg, meine Perle.
4: Also diese Tropfen von vorhin, war zwar eine nette Abwechslung, aber jetzt mit der Sonne so schön. Neben uns wird gebaut, wir haben es jetzt schon über die Elbe geschafft, mussten gerade ein paar Treppen steigen, aber die haben uns eigentlich nur noch ein bisschen fitter gemacht, oder?
5: Ging klar.
4: Also weiter in Richtung Wilhelmsburg und da ist dann auch der erste kleine Frühstücksstopp.
2: Ja, ihr trackt die beiden ganz einfach unter radiamuck.de. Sonne im Hintergrund, kommt die auch noch weiter in den Vordergrund? Das ist doch die Frage an Lea.
1: Ja, auf jeden Fall. Also die Sonne beflügelt die beiden und vor allem auch euch den ganzen Tag weiter. 19 Grad, Messe in der City, 27 sind noch drin.
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0: Radio Hamburg ist hier für euch um 7.53 Uhr. Wir haben für euch ganz viele Mega-Hits. Wir sind ja auch euer Musiksender Nummer 1. Gleich zum Beispiel dabei in der nächsten halben Stunde ein Mann, wo man immer denkt, der hat einen Pfannkuchen auf dem Kopf. So ein Pfannkuchen. Ja, das haben wir seine Mütze. Achtet mal drauf, googelt ihn mal. Matt Simons. Come on and open up my life. Macht richtig gute Laune bei euch in der Küche mit Open Up. Das Beste von heute ist ein richtiges Brett von Bruno Mars. Jo, und garantiert auch vor 8 eine der erfolgreichsten Frauen aller Zeiten, Taylor Swift, singt für euch The Fate of Ophelia.
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0: Hardy Amok für euch, eure Morningshow-Besuch vor der ersten Stunde.
1: Was geht ab, Lea? Hi, John. Na? Heute sollen 720 Grad werden.
0: 27, sagen wir 27.
1: Ja, dann eben 27 Grad, reicht doch. Jedenfalls, wir wollen Frau Schaffmann überreden, dass sie uns Hitze freigibt. Ob das klappt, ihr könnt gleich selber auschecken, okay?
0: Ja, und zwar schon um 8.18 Uhr.
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0: Es ist 8 Uhr.
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6: Ja, guten Morgen. Mehr Schutz vor Werbung, kostenlose Bahntickets für junge Leute, Sonne, Wolken, maximal 27 Grad. Hamburg will junge Menschen in sozialen Medien besser vor personalisierter Werbung schützen. Marc Elvers.
7: Gemeinsam mit anderen Bundesländern hat Hamburg bei der Verbraucherschutzkonferenz einen Antrag zur Regulierung von Werbung in sozialen Medien eingebracht. Eine Umfrage unter Hamburgern hatte kürzlich ergeben, dass viele durch undurchsichtige Werbeformen Dinge gekauft hatten, die sie sonst nicht gekauft hätten. Oft, weil die Werbung gar nicht als solche erkennbar war. Verbraucherschutzsenatorin Galina fordert einheitliche Regeln auf EU-Ebene. Bis dahin müsse der Bund prüfen, wie bestehende Regeln nachgeschärft werden können. Sie fordert außerdem klare Kennzeichnungen für Werbung und eine Stärkung der Medienkompetenz.
6: Einsatz für die Feuerwehr in Rothenburgs Ort. Da hat es vergangene Nacht in zwei Kellerbereichen eines Mehrfamilienhauses gebrannt. 6 Menschen sind aus dem Haus gerettet worden. Einer ist leicht verletzt. 30 Feuerwehrleute waren im Einsatz. Warum es gebrannt hat, ist noch unklar. Die Präsidenten der USA und des Iran haben ihr Rahmenabkommen für eine Beendigung des Krieges zunächst jetzt früher als eigentlich gedacht unterschrieben. Donald Trump leistete seine Unterschrift im französischen Schloss Versailles nach dem G7-Gipfel. Masoud Pezeshkian unterschrieb wohl im Iran. In Kraft treten soll das Abkommen sofort, aber viele Einzelheiten müssen noch geklärt werden. Deutschland und Polen feiern ihren Nachbarschaftsvertrag und verschenken jeweils 30.000 kostenlose Bahntickets an junge Leute für eine Erkundungsreise. Carolina Koplin.
8: Ab September können sich 18- bis 27-Jährige bewerben, so das Bundesverkehrsministerium. Gelten sollen die Bahnpässe für eine kostenlose An- und Abreise im Heimatland sowie für 7 flexible Reisetage im Nachbarland. Die Freundschaftspässe können dann zwischen November 26 und Oktober 27 genutzt werden.
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6: Und die Ergebnisse der Spiele lauten: Portugal gegen Demokratische Republik Kongo 1:1, England Kroatien 4:2, Ghana Panama 1:0, Usbekistan Kolumbien 1:3. Das waren die Nachrichten aus Hamburg, Deutschland und der Welt.
0: Und das ist euer Sommerwetter mit dir, Lea.
9: So sommerlich. 27 Grad sind heute drin, vor allem 8 Stunden Sonnenschein, die ihr jede Minute genießt. 20 messen wir sogar jetzt schon in der City. 20 auch in Buxtehude und Norderstedt. Und wenn ihr rausgeht, merkt ihr es direkt. Es ist so hell, da fühlt ihr euch so ein bisschen, als wenn jemand so 1000 Blitzfotos gemacht hat. Es blendet dann erstmal so wie aus einer Familienfeier. Aber dann merkt ihr direkt, wie warm das schon ist. Morgen vor allem dann sehr, sehr heiß. 33 Grad. Und das Schöne ist, es ist echt bis abends am Freitag dann richtig schön warm für euch.
0: Und jetzt für eure Sicherheit der Radio Hamburg Verkehr mit der Edeka-App. Stop and Go A25 in Geesthacht Richtung Hamburg. 4 Kilometer zwischen Bergedorf und Neu-Allermühe West. Wegen der Baustelle braucht ihr gerade 15 Minuten mehr. Und Bremer Straße B75 in Schesel in beiden Richtungen braucht ihr aktuell 45 Minuten mehr. Wegen des Hurricane Festivals. Das Blitzer-Update. Radio Hamburg-Hörer Vlaco meldet einen Blitzer. Bärenallee.
9: Bären, das ist wichtig, Bären, dass du es so sagst.
0: Das ist nicht Bären, sondern Bären.
9: Okay, vielen Dank.
0: Großen, fälligen.
9: Danke für die Erklärung.
0: Bärenallee Richtung Wandsbek-Markkurz vor der Kreuzung Claudiusstraße. Das ist der Radio Hamburg Verkehr für Hamburg, Niedersachsen und Schleswig-Holstein.
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0: Guten Morgen. Moin. Hört ihr doch auch jetzt in der Bärenallee, ganz klar. Bruno Mars mit dem Besten von heute. I Just Might heizt euch richtig ein. Matt Simons ganz lässig vorher. So gefühlte Tempo 50, so, ne?
9: Super.
0: Aber jetzt mal viel Spaß mit Open Up.

0: guten Morgen.
1: Um 8.10 Uhr.
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0: Seit gut 2 Stunden hört ihr Radio Hamburg und das ist gut so. Und seit gut 2 Stunden sind auch Isabel und ihr bester Freund Marvin auf ihrer Mission Hurricane Festival unterwegs. Der Deal ist, sie laufen bis Schesel, rund 65 Kilometer zu Fuß. Dann schenken wir ihnen 2 Tickets und ein Sackgeld. Kurzer Check.
3: Wie ist die Stimmung hier? Zicke, zacke, zicke, zacke.
4: Schlecht.
1: Ja. Schlecht.
0: Zum Glück war das nicht Radio Hamburg Reporterin Annike. Du begleitest ja für unsere Hörerinnen und Hörer die 2.
5: Wir machen mal hier den kleinen Stimmungscheck. Wir halten uns nämlich gut bei Laune. Easy, du bist Erzieherin und du motivierst uns jetzt mal. Mach mal Animateurin. Was singen wir jetzt?
6: Unten gute Laune, unten gute Laune, vorne gute Laune, hinten gute Laune.
5: Also Leute, wenn ihr uns hier wild tanzen seht, unbedingt hupen. Wir brauchen Motivation.
0: Ja, Motivation,
1: hey, das geht,
0: da kommt ihr doch ins Spiel. Kommt gerne an die Strecke und motiviert die beiden. Unter radiomuck.de haben wir sie getrackt. Das heißt, da seht ihr genau, wo sie jetzt in diesem Augenblick unterwegs sind, Isabelle und Marvin. Bei so einem 65 Kilometer langen Fußmarsch brauchen sie garantiert eure Unterstützung.
1: Wir brauchen euch, die Radiomuck-Familie.
0: Und wir versuchen jetzt mal für die beiden ganz prominente Hilfe zu organisieren. Sie tritt auf Sonntag, auch beim Hurricane Festival in Schesel, Leonie.
1: Ja.
0: Wir versuchen mal, sie ranzukriegen für die 2. Ob das klappt, das hört ihr um 9.40 Uhr. Bis dahin gebt uns ein bisschen Zeit hier bei Radio Hamburg, eurem Musiksender Nummer 1.

0: Guten Morgen, Rali Amok hier für euch und überprüft doch mal der meistgesagteste Satz bis jetzt wahrscheinlich. Gut, dass ich ein T-Shirt angezogen habe.
1: Ja, stimmt. Braucht ihr? Noch uns am Stöhnen davor.
0: Ja, unglaublich, aber warm. Dein Wetterupdate, Lea.
1: 20 Grad einfach jetzt schon in der City um 8.15 Uhr und es wird noch so viel wärmer und bleibt sonnig bei 27 Grad.
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1: Guten Morgen, ihr Mäuse. Puh, ganz schön stickig hier.
4: Ja, können wir nicht hitzefrei? Ab 27 Grad ist erlaubt.
1: Nun wollen wir uns mal nicht gleich mit dem Worst Case beschäftigen.
5: Wieso Worst Case? Hitzefrei ist doch Best Case.
1: Erstmal machen wir hier Durchzug. Los, alle Fenster auf Kipp.
6: Geht ja nicht. Hat der Hausmeister doch alle zugetackert. Richtig Abtörner.
7: Nix wegen Abtörner, ne? Guck mal raus. Herr Zwicknagel, er hat heute Flipflops an.
6: Ih, was stimmt denn nicht mit ihm?
5: Er muss mal zu Fußpflege.
4: Ganz ehrlich, Zwickel, er muss nicht Fußpflege, er muss Hagenweg, Krallen schneiden.
1: Ich gebe zu, ästhetisch geht anders, aber das ist ja nicht unser Thema, sondern die Hitze.
7: Ein Kollege von mir, er ist Chef-Beduine bei Sahara. Ich kann ihn anrufen.
5: Wenn ihr aussuchen könntet, ne, wärt ihr lieber Beduine oder Margarine?
6: Frau Schaffmann, ich glaube, Marcel hat schon Sonnenstich.
1: Wir könnten auch den Raum wechseln. Raum 550 ist auf der Sonne. Abgewandten Seite, der wäre frei.
4: Ja, aber der Weg dahin über den heißen Innenhof, das schaffen wir niemals, Frau Schaffmann.
7: Stimmt, Frau Schaffmann, wir werden einige Mitschüler verlieren. Aber wenn Sie sagen, dass es sein muss, dann werden wir es tun.
5: Leute, falls ich es nicht packe, ne, ich möchte, dass ihr wisst, es war wundervoll mit euch.
4: Sagen Sie meinen Eltern und meine Geschwister, dass ich sie liebe.
1: Ihr könnt euch eure schauspielerischen Leistungen für die Theater AG morgen aufheben. Pupsi dupsi. Also schön, von mir aus könnt ihr jetzt nach Hause gehen.
5: Frau Schaffmann!
1: Ja, Marcel?
5: Jetzt gibt es kein Zurück mehr. Wenn wir an uns glauben, dann können wir es schaffen. Ja, was?
0: Radio Hamburg ist hier für euch. Und ich bin absolut sicher, er ist ausgerastet vor Freude. Shaboozey hat's aufs Cover vom Rolling Stone geschafft.
1: Ei. Die und er hat auch so auf den Tisch geklopft.
0: Ja, genau. Ich habe es geschafft. Wunderbar. Ihr hört ihn doch gleich mit A Bar Song, Tipsy. Und vorher gibt's noch Rihanna zusammen mit Calvin Harris für euren Donnerstagmorgen. We Found Love bei eurem Musiksender Nummer 1.
2: Ja.

0: grinst euch doch vom Cover des Rolling Stone gegen Shaboozy gerade gehört bei Radio Hamburg. Guten Morgen.
1: Moin.
0: 8.24 Uhr mittlerweile bei eurem Musiksender Nummer 1. Gleich für euch dabei die Imagine Dragons. Die akustische Disco-Kugel mit BB Rexha und Faithless. Irgendwie, finde ich, klingt sie wie so eine Disney-Figur, ne? Die Abenteuer der Holly Humberstone.
1: Oh ja, es könnte so eine Fee sein.
0: Ja,
1: oder
0: so eine schöne Fee oder so. Ihr hört sie gleich, sie ist auch wunderschön und sie singt auch ganz toll. Holly Humberstone gleich für euch noch vor 8.30 Uhr mit dem Besten von heute. To Love Somebody.
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0: Party Hamburg ist hier eure Morningshow. Schauspieler Sam Worthington ab heute in einer neuen Netflix-Serie. Ihr kennt ihn aus Avatar als Jake Sully. Radio Hamburg Filminsider Christian Aust. Was ist denn das für ein Typ, der Sam?
1: Ja, Sam Worthington ist, glaube ich, so der untypischste oder einer der untypischsten Hollywood-Stars, die ich jemals getroffen habe, weil er ist ja ein Weltstar. Ja, das könnt ihr auch raushängen lassen. Ja. Aber es geht eher so in Richtung Harrison Ford. Also er ist eher so völlig normal eigentlich. Er könnte eher so einen anderen Beruf haben. Er könnte so ein cooler Handwerker vielleicht auch sein.
0: Wenn oder Henker oder
1: so. Wenn er morgens so reinkommt und weißt du, dann denkst du, hey, ja, bodenständiger Typ, dem vertraue ich. Der kann meine Waschmaschine garantiert reparieren. Und so ein Typ ist Sam Worthington. Also ich habe ihn bisher nie erlebt, dass er irgendwelche extra Wünsche hatte oder irgendwie sich so den Star hat raushängen lassen. Also eigentlich ist er einer meiner Lieblings-Hollywood-Stars.
0: Okay, und der ist auch noch Anwärter für die Nummer 1, hört ihr in weniger als 10 Minuten. Es ist 8:31.
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3: Guten Morgen, ich bin Rainer Hirsch. Hamburg setzt sich für einen besseren Schutz vor allem junger Menschen vor den Risiken personalisierter Werbung im Internet ein. Justizsenatorin Gallina fordert den Bund gemeinsam mit anderen Bundesländern auf, sich auf europäischer Ebene für einheitliche, verbindliche und rechtssichere Werberegelungen für Social Media einzusetzen. In Hamburg werden Bewerber für den öffentlichen Dienst künftig auf ihre Verfassungstreue überprüft. Die Bürgerschaft hat die umstrittene sogenannte Regelanfrage beim Verfassungsschutz beschlossen. Die Supermarktkette Go Asia ruft Instant-Nudeln zurück. Betroffen ist das Produkt Kailo Instant-Nudeln Hühnchen, Schüssel, 120 Gramm mit dem MHD 20.01.27. In dem Produkt wurden Glycidylfettsäureester nachgewiesen, die wahrscheinlich krebserregend sein können. Die Ergebnisse der letzten Fußball-WM-Spiele lauten: Portugal gegen Demokratische Republik Kongo 1:1, England-Kroatien 4:2, Ghana-Panama 1:0 und Usbekistan-Kolumbien 1:3.
0: Die nächsten Nachrichten haben wir für euch um 9 und dein Radio Hamburg-Wetter kommt jetzt von dir, Lea.
4: Das ist Hochsommer bei 27 Grad maximal, 8 Stunden Sonnenschein und da kommt nichts mehr an Regen runter. Genießt ihr auch jetzt schon bei 20 Grad, die wir hier in der Spitaler Straße messen, 20 auch in Neu-Wulmsdorf, 19 in Lübeck. Und ihr seid auf jeden Fall klar im Vorteil, wenn ihr einen LKW fahrt, dann habt ihr nämlich schön so ein Riesenfenster, was ihr aufmachen könnt. Bei meinem kleinen Fiat wünsche ich mir immer, dass es größer wäre. Also genießt das schön morgen genauso, da braucht ihr es dringend da noch bei 33 Grad maximal.
0: Einen kleinen Fiat ziehst du dir so an, ne? Das ist so ein Auto, das man sich anzieht wie Hose.
4: Ja, genau. Ist ein Style.
0: Für eure Sicherheit der Radio Hamburg Verkehr mit der Edeka-App. Achtung Autofahrer, da läuft eine Entenfamilie auf der A7 Hamburg-Hannover zwischen Waltershof und Hausbruch. Wir behaupten einfach, das ist eine Entenfamilie. Nachher ist das eine Entenpartei.
4: Vielleicht ist es auch eine Gang.
0: Die EPD oder so.
4: Ja, wer weiß.
0: Metallteile auf der A7 Flensburg Richtung Hamburg, Höhe Volkspark. Stop and Go A25 Geesthacht Richtung Hamburg, 4 Kilometer zwischen Bergedorf und Neu-Allermühl West. Wegen der Baustelle braucht ihr gerade 15 Minuten mehr. Das Blitze-Update mit dir, Radiomuckerin Maike.
5: In Hamburg-Wandsbek in der Bärenallee. Am Ende stadtauswärts steht die Polizei mit einer Kamera.
0: Dankeschön, das ist der Radio Hamburg Verkehr für Hamburg, Niedersachsen und Schleswig-Holstein.
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0: Guten Morgen.
4: Moin.
0: Wieder zu den Imagine Dragons. Holt ihr doch eure gefühlte Harley aus der Garage mit Bad Liar bei eurem Musiksender Nummer 1. Das Beste von heute mit Bibi Rexha featuring Faithless und New Religion.

0: Morgen.
1: Hallo.
2: Wird wahrscheinlich auch bald verfilmt. Die 8.40 Uhr.
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4: Ja, und heute startet eine Serie, von der ich jetzt mal behaupte, ich hänge mich sehr weit aus dem Fenster, ja, das wird die neue Nummer 1 in den Netflix-Streaming-Charts. Harlan Cobens Nur für ein Leben. Und das ist so eine typische Harlan Coben-Geschichte. Ein Mann wird für den Mord an seinem Sohn verurteilt. Doch dann stellt sich heraus, dass der Junge eventuell noch leben könnte.
5: Wenn Matthew noch leben sollte, steckt jemand anderes hinter all dem. Und er ist immer noch da draußen.
2: Ja, es sind ja unglaublich viele Bücher von Harlan Coben zu Serien geworden. Mittlerweile gut 4000.
4: Fast 14 sind es auf jeden Fall. Und die Bücher sind aber auch der perfekte Stoff für Serien. Zum Beispiel Ich schweige für dich war auch ein Riesenerfolg. Harlan Coben gilt ja auch als der Meister des Binge-Watch-Thrillers. Also wenn ihr einmal anfangt, könnt ihr nicht wieder aufhören. Und das ist auch diesmal so. Ein Mann, also ganz normal, in seinem ganz normalen Leben, dem wird plötzlich der Boden unter den Füßen weggezogen.
6: Wer auch immer das gewesen ist, die werden nicht aufhören.
7: Was tust du? Was bist du bereit zu opfern? Alles.
2: Ja, und den Hauptdarsteller kennt ihr aus Avatar.
4: Ja, Sam Worthington, Jake Sully aus Avatar. Und der macht hier was völlig anderes. Also tragischer, gebrochener Held. Und ich will eigentlich gar nichts verraten. So genießt ihr die Serie am besten. Jede Episode endet mit einem spannenden Cliffhanger. Hinter jeder Ecke lauert eine neue Überraschung. Viele interessante Figuren, Verschwörung und mittendrin eben ein ganz normaler Mann, der versucht, das drastischste Rätsel seines Lebens zu lösen. Mega spannend. Und deswegen bekommt Harlan Cobens Nur für ein Leben von mir eine 1 oder 10 von 10 Handschellen.

0: Radio-Hamburg ist hier für euch, 8.45 Uhr, meine gute Nachricht. 6 deutsche Biere sind unter den weltweiten Top 40.
1: Yes.
0: Und ich habe sie heute Morgen alle getestet.
1: Und, das merkt man. Ja.
0: Genau, das passt aber, ne? Natürlich alkoholfrei. Klar, bei diesem fantastischen Sommerwetter, das Wetter-Update von dir, Lea.
1: Da schmeckt das alkoholfreie Bier doppelt so gut. 27 Grad sind einfach mal drin, 8 Stunden Sonnenschein. Und ab jetzt wird es nur immer wärmer, 21 Grad sind es jetzt schon.
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0: Guten Morgen.
1: Hier ist Radio Hamburg um 8.49 Uhr und das gibt es wirklich nur heute und ihr seid jede Sekunde dabei.
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1: Ja, seit kurz nach sechs sind Radio Hamburg Hörerin Isabelle und ihr bester Freund Marvin, mittlerweile genannt Bin Latschen, auf ihrer Mission Hurricane Festival unterwegs mit eurem Musiksender. Nummer eins, der Deal ist, sie laufen bis Schesel rund 65 Kilometer zu Fuß. Dann schenken wir ihnen zwei Tickets und einen Sack Geld. Radio Hamburg Reporterin Anneke, du begleitest für unsere Hörer die zwei. Zeit zum Verschnaufen.
3: Kurze Stehpause hier im Schatten. Hier wird sich schon der Schweiß vom Gesicht abgewischt. Ich sag ganz ehrlich, meine Waden, die krampfen noch nicht. Aber wie ist es bei euch gerade?
4: Bei mir geht's noch.
5: Knie, naja, Rest ist okay.
3: Naja, und hier wird auch schon richtig geliebäugelt mit den E-Scootern, die hier überall am Straßenrand stehen in Willemsburg. Und HVV-Bürsten wird auch schon hinterhergerufen. Da hättet ihr Bock mitzufahren, ne?
5: Ja, gerne.
4: Ja, natürlich.
3: Deswegen helfe ich euch jetzt mal ein bisschen. Ihr könnt euch nämlich mit unserem großen Quiz hier bei Laufen statt Kaufen ein paar Kilometer erspielen. Für jede richtige Frage kriegt ihr ein Kilometer in unserem Radio Hamburg ID-Bus. Habt ihr Bock drauf?
5: Nehmen wir.
3: Sehr gut. Dann erste Frage. Um nicht erwachsen zu werden, nehmen die Geschwister Tommy und Annika mit wem die Zauberpille Krummelus?
5: Ich hätte jetzt Pippi Langstrumpf gesagt.
3: Nehmen wir. Richtig. Erster Kilometer. Geil. Okay. Sehr gut. Welcher Saft gehört klassischerweise neben Wodka, etwas Zitronensaft und Gewürzen in einen Bloody Mary Cocktail? Auch gut für Hurricane.
5: Tomatensaft?
3: Ja! Geil! Oh mein Gott! Nice! Wollen wir weitermachen oder?
5: Nee, 2 Kilometer reichen
3: ja so. Ja, perfekt. 2 Kilometer im Auto habt ihr euch erspielt und wir rufen gleich mal den ID-Bus an. Perfekt!
0: Ja, geil! Wie bescheiden die sind sogar. 2 Kilometer reichen erstmal.
1: Ja, also kommt an die Strecke.
0: Ja, ihr trackt die ja gerne online unter radiomuck.de mit dem Live-Tracker. Die Georg-Wilhelm-Straße, sie ist sehr lang, da sind die jetzt, die sind gut gebrandet. Radio Hamburg-Shirt, hupt doch gerne mal, wenn ihr die seht.
1: Genau, und wir versuchen natürlich für die beiden noch ganz prominente Hilfe zu organisieren. Wir haben uns schon auf Leonie festgelegt, die ja Sonntag auch beim Hurricane Festival in Schesel auftritt. Wir sind dran.
0: Wir sind dran.
1: Wir sind gespannt, ob es vor 10 Uhr garantiert vielleicht noch klappt oder auch nicht. Ihr bleibt einfach dran hier bei Radio Hamburg bei eurem Musiksender Nummer 1.

0: Immer wieder gut, ja. ATC Around the World bei eurem Musiksender Nummer 1, Radio Hamburg um 8.53 Uhr. Immer hören könnt ihr Somber mit Homewrecker. Das Beste von heute ist
1: so
0: wirklich
1: gut.
0: So gut. Am liebsten gleich wieder anmachen, ist zu Ende, gleich wieder von vorne. Ja. Falls ihr es noch nie gehört habt, dann wird es höchste Zeit, hört ihr gleich direkt nach 9 nach unseren Nachrichten Somber mit Homewrecker und davor vor 9 Uhr noch für ganz viele Mega-Hits Topic zusammen mit A7S und Breaking.
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0: Guten Morgen.
1: Morgen.
0: Hier ist eure Radio Hamburg Morning Show. 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
0: Es ist 9 Uhr.
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5: Schönen guten Morgen. Mehr Schutz vor Werbung im Internet. Iran-Abkommen unterzeichnet. Sonne und Regen bis zu 27 Grad. Hamburg will junge Menschen in sozialen Medien besser vor personalisierter Werbung schützen. Marc Elvers.
6: Gemeinsam mit anderen Bundesländern hat Hamburg bei der Verbraucherschutzkonferenz einen Antrag zur Regulierung von Werbung in sozialen Medien eingebracht. Eine Umfrage unter Hamburgern hatte kürzlich ergeben, dass viele durch undurchsichtige Werbeformen Dinge gekauft hatten, die sie sonst nicht gekauft hätten. Oft, weil die Werbung gar nicht als solche erkennbar war. Verbraucherschutzsenatorin Galina fordert einheitliche Regeln auf EU-Ebene. Bis dahin müsse der Bund prüfen, wie bestehende Regeln nachgeschärft werden können. Sie fordert außerdem klare Kennzeichnungen für Werbung und eine Stärkung der Medienkompetenz.
5: Nach dem Tod eines Kleinkindes in Schorndorf bei Stuttgart soll eine Obduktion nun klären, ob das Kind an einer Überhitzung starb. Die 44-jährige Mutter hatte es gestern offenbar über Stunden im Auto vergessen. Carolina Koplin.
7: Geprüft werden soll auch, ob eventuell andere gesundheitliche Gründe zum Tod des Mädchens geführt haben könnten. Unklar ist zudem auch noch, warum die Frau ihr 20 Monate altes Kind so lange im Auto vergaß. Generell gilt, Kinder sollten nicht im Auto gelassen werden. Bei sommerlichen Temperaturen ist das lebensgefährlich, da sich das Innere des Wagens schnell stark aufheizt.
5: Die USA und der Iran haben das Rahmenabkommen für ein Ende ihres Krieges unterzeichnet, früher als erwartet. Und wie es vom Vermittlerstaat Pakistan heißt, wird nun auch die Straße von Hormus unverzüglich wieder öffnen. Lea Matschulat.
8: Für den weltweiten Handel ist die Straße von Hormus enorm wichtig, vor allem was Öl, Gas und Dünger betrifft. Und daher hoffen nun alle, dass sich dort der Schiffsverkehr schnell wieder so einspielt, wie es vor dem Iran-Krieg der Fall war. Die Ölpreise, Gaspreise und auch die Preise für Dünger dürften bald wieder sinken.
5: Einsatz für die Hamburger Feuerwehr vergangene Nacht in Rothenburgs Ort. Da hat es in zwei Kellerbereichen eines Mehrfamilienhauses gebrannt. 6 Menschen mussten aus dem Haus gerettet werden. Einer ist leicht verletzt. Warum es gebrannt hat, ist noch unklar. Und das waren die Nachrichten aus Hamburg, Deutschland und der Welt.
0: Und hier ist euer Radio Hamburg. Donnerstags Sommerwetter mit dir, Lea.
1: Sommerlicher geht's gar nicht. 27 Grad, 8 Stunden Sonne. Von Regen ist da gar nichts mehr in Sicht. Der Himmel ist wirklich strahlend blau. Auch bei 21 Grad in der City. Jetzt kriegt ihr doch garantiert auch Bock auf Strand. Und das feiern wir doch. St. Peter-Ording wurde auch jetzt 2026 im Ranking, was so aus Google Maps Bewertung ausgewertet wird, wieder die 1. Also das ist ja wohl mega.
0: Ist echt schön da.
1: Sind wir stolz drauf. Genau da sind jetzt auch schon 22 Grad, 21 in Geesthacht. Und morgen würdet ihr euch auf jeden Fall in St. Peter-Ording garantiert zu 90% im Wasser aufhalten. Da ist es sehr, sehr heiß. 33 Grad und auch ganz viel Sonnenschein.
0: Und hier ist für eure Sicherheit der Radio Hamburg Verkehr mit der Edeka-App. Achtung Autofahrer, Metallteile auf der A7 Flensburg Richtung Hamburg, Höhe Volkspark und Gegenstände auf der B5 Bergedorfer Straße statt einwärts Höhe Horn. Und eine Entwarnung, eine Entenwarnung quasi. Keine Entenfamilie mehr auf der A7 Hamburg-Hannover zwischen Waltershof und Hausbruch. Dann gibt es Stop and Go, Bremer Straße B75 in Schesel in beiden Richtungen. Ihr braucht da mit dem Auto aktuell 45 Minuten länger durch das Hurricane Festival. Und das Blitzer-Update. Radiomokörin Jackie meldet ein. Fuhlsbüttler Straße beidseitig Höhe Ohlsdorfer Friedhof. Danke für die Info. Der Radio Hamburg Verkehr für Hamburg, Niedersachsen und Schleswig-Holstein.
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0: Guten Morgen. Moin. Und das ist so eine schöne Geschichte. Adeles Mann Rich Paul hat in einem Podcast erzählt, wie die beiden sich kennengelernt haben, über einen gemeinsamen Freund. Er war kein eingefleischter Fan, aber natürlich kommt man nicht umhin, ihre Mega-Hits zu hören.
1: Ja, ich wollte gerade sagen, man kennt sie ja wohl.
0: Jetzt sind sie verheiratet. Adele hört er gleich mit Rolling in the Deep, was für ein Meisterwerk. Sommer dabei mit dem Besten von heute. Homewrecker, und ihr startet mit uns gemeinsam in diesen sonnigen Donnerstag mit Marshmello und Demi Lovato mit Okay, Not to Be Okay.

0: 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Guten Morgen, es ist 9.14 Uhr und hier ist sie für euch.
1: 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Lea.
0: Sie selbst mit eurem Wetter-Update.
2: Da kann ich ja dank der Sonne auch performen hier. 27 Grad sind drin und ihr freut euch über jede Sonnenminute. 8 Stunden insgesamt. Und wir sind echt jetzt schon bei heißen 21 Grad.
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3: Na, ihr beiden, ich gehe hier gerade die Treppen runter. Und vielleicht hört ihr schon die Geräuschkulisse. Mhm. Es ist kurz nach 17 Uhr und es ist knallvoll. Wie läuft bisher die Radio Hamburg WM-Tauschbörse für dich?
4: Ich habe schon ein paar gute 20 Karten neu, das ist sehr gut bisher.
3: Nina, ich sehe bei dir auch das gut bewährte System. Alle Nationen chronologisch. Mexiko fehlt dir noch die 9, die 13. Südafrika, RSA fehlt dir die 5. Also auch schon erfolgreich gewesen.
5: Ja, auf jeden Fall. Also macht doch sehr viel Spaß, sehr erfolgreich.
3: Einfach so viele Leute, die hier miteinander interagieren und kein einziges Handy. Auch geil. Irgendwie erfrischend.
2: Das ist echt cool.
0: Back to the roots. Das ist richtig gut, ja. Und die nächste WM-Sticker-Tauschbörse für euch ist übermorgen am Samstag um 11 Uhr. Ihr kommt einfach vorbei, habt so gute 2,5 Stunden Zeit. Also ist ganz entspannt, wenn ihr sagt, 11 Uhr schaffe ich doch gar nicht. Dann kommt ihr halt um 10:45.
2: Ja, echt so.
0: Oder um 12. Alles geht. Und ihr kommt direkt zu eurem Musiksender Nummer 1 Radio Hamburg. Jetzt für euch mit dem Besten von heute. Hey,

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1: Morgen. Radio Hamburg ist hier für euch an eurem sonnigen Donnerstagmorgen. Sind wir das Soundtrack für euren perfekten Start in euer Homeoffice um 9.24 Uhr. Tame Impala gleich für euch. Mit dem Besten von heute garantiert direkt nach 9.30 Uhr mit dem Dracula. Und wenn ihr sagt, ich brauch's ein bisschen lässig, so ein bisschen die Sonnenbrille zum Hören, da gibt's doch gleich Portugal the Man garantiert noch vor 9.30 Uhr bei eurem Musiksender Nummer 1 mit Feel It Still.
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0: weniger als 10 Minuten. Es ist 9.30 Uhr.
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2: Guten Morgen, ich bin Rainer Hirsch. Hamburg setzt sich für einen besseren Schutz vor allem junger Menschen vor den Risiken personalisierter Werbung im Internet ein. Justizsenatorin Gallina fordert den Bund gemeinsam mit anderen Bundesländern auf, sich auf europäischer Ebene für einheitliche, verbindliche und rechtssichere Werberegelung für Social Media einzusetzen. In Hamburg werden Bewerber für den öffentlichen Dienst künftig auf ihre Verfassungstreue überprüft. Die Bürgerschaft hat die umstrittene sogenannte Regelanfrage beim Verfassungsschutz beschlossen. Die Supermarktkette Go Asia ruft Instant-Nudeln zurück. Betroffen ist das Produkt Kailo Instant-Nudeln Hühnchen, Schüssel, 120 Gramm mit dem MHD 20.01.27. In dem Produkt wurden Glycidil-Fettsäure-Ester nachgewiesen, die wahrscheinlich krebserregend sein können.
0: Die nächsten Nachrichten gibt's um 10 und euer Radio Hamburg Sommerwetter kommt von dir, Lea.
3: 22 Grad jetzt schon in der City. Wir gehen noch hoch auf knackige 27 und die Sonne scheint fast die ganze Zeit. Jetzt gerade so ein paar Wolken, über die sich Radiomuck-Kurierin Isabel und Marvin garantiert freuen. Die haben hier gerade mit euch, der Radiomuck-Familie, gemeinsam hier unterstützt, die mental zum Hurricane-Laufen für die Tickets for free von eurem Musiksender Nummer 1. Also die Wolken tun gut, bei euch vielleicht auch gerade auf dem Bau. Genauso in Bad Braben steht bei 19 Grad, 21 messen wir in Seevetal. Trocken bleibt es heute auf jeden Fall. Morgen erst recht, da dann bei heißen 33 Grad.
0: Wenn du Hurricane sagst, muss ich jedes Mal an Hurricane denken, der gestern zwei Treffer gelandet hat.
3: Den möchte ich natürlich immer geheim grüßen.
0: Ja, klar. Für eure Sicherheit, der Radio Hamburg Verkehr mit der Edeka-App. Keine Staus gemeldet, aber ein Blitzer. Fuhlsbüttler Straße beidseitig Höhe Ohlsdorfer Friedhof. Das ist der Radio Hamburg Verkehr für Hamburg, Niedersachsen und Schleswig-Holstein.
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0: Das ist alles richtig. Guten Morgen.
3: Jawohl.
0: Ja, prüfen wir doch mal. One Republic gehören gleich dazu für euch mit Stop and Stare. Ihr startet euer Homeoffice perfekt mit den Besten von heute. Tame Impala und Dracula.

0: 30.
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0: Ja, überlegt doch mal, was würdet ihr für 2 Hurricane Festival Tickets und ein Sackgeld tun? Wert ja rund 800 Euro. Leonie tritt auf, Natasha Bedingfield, 21 Pilots, Radio Hamburg-Hörerin Isabel und ihr bester Freund Marvin sind bereit, dafür die 65 Kilometer zum Festivalgelände nach Schesel zu gehen. Mhm. Und seit kurz nach 6 sind sie auf dem Weg. Radio Hamburg Reporterin Annike ist für euch dabei. Ihr verpasst also keine Sekunde. Trackt sie auch unter radiohamburg.de. Jetzt Hannoversche Straße, seit die Ecke Moorstraßenbrücke und die Stimmung ist super.
2: Ja, geil! Nee. Und jetzt haben wir noch den ultimativen Motivationsboost für euch beiden. Vielleicht bleiben wir mal ganz kurz stehen dafür.
3: Moin, liebe Radio Hamburg-Hörer, hier ist Leonie und ich freue mich riesig auf das Hurricane am Wochenende und ganz besonders freue ich mich auf Isabel und Marvin. Ihr geht, habe ich gehört, gerade nämlich 65 Kilometer zu Fuß, um dabei zu sein. Es ist unheimlich krass. Ich drücke euch die Daumen, dass ihr weiterhin natürlich als beste Freunde ankommt. Und wir sehen uns am Wochenende. Habt ganz viel Spaß und go Isabel und go Marvin.
2: Danke!
4: Danke!
2: Super süß von Leonie. Also das war der Motivationsbus und jetzt weiter in Richtung Hamburg.
0: Yeah! Jo, guten Weg wünsche euch natürlich. Und Leonie tritt auf am Sonntag beim Hurricane Festival. Und ihr hört sie jetzt bei Radio Hamburg, eurem Musiksender Nummer 1 mit dem Besten von heute.

0: Guten Morgen.
1: Moin.
0: Radio Hamburg ist hier für euch um 9.44 Uhr mit deinem Wetterupdate, Lea.
1: Warm wird's auf jeden Fall. Jetzt auch schon bei 22 Grad in der City. Aber das Gute ist, das ist dann später bei 27 Grad. So ein Mix aus Sonne, aber auch mal Sonnenpausen und ein paar Wolken für euch zum Runterkommen.
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0: Wenn das da draußen schon so ein Wetter ist, muss sich das auch natürlich genauso anhören hier bei Radio Hamburg, euer Musiksender Nummer 1, euer Sommersender sind wir ab jetzt. Oh. So schön sommerlich. Calvin Jones hören wir gleich mit Piano. Ganz viele Mega-Hits. Das Beste von heute ist da auch dabei von Miles Smith und Niall Horan. Drive Safe.
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2: Es ist sehr genau 10 Uhr.
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3: Ja, guten Tag. Innenminister tagen in Hamburg. Ermittlungen nach Kindstod. Sonne, Wolken, maximal 27 Grad. Der Zivilschutz steht heute im Fokus der Frühjahrskonferenz der Innenminister hier in Hamburg. Marc Elvers.
4: Es braucht einen klaren bund- und länderübergreifenden Fahrplan, um gegen hybride Angriffe gewappnet zu sein, sagt Innensenator Grote. Es geht auf der zivilen Seite um Unterstützung der Streitkräfte im Verteidigungsfall, den Schutz und die Versorgung der Bevölkerung und die Aufrechterhaltung von Staat und Regierung. Außerdem kommt der Schutzstatus straffällig gewordener ukrainischer Flüchtlinge auf den Prüfstand. Und auch ukrainischen Männern im wehrfähigen Alter soll die Aufnahme in die EU aus deutscher Sicht erschwert werden. Das will Innenminister Dobrindt.
3: Nach dem Tod eines Kleinkindes in Schorndorf bei Stuttgart soll eine Obduktion nun klären, ob das Kind an einer Überhitzung starb. Die 44-jährige Mutter hatte es gestern offenbar über Stunden im Auto vergessen. Carolina Koplin.
5: Geprüft werden soll auch, ob eventuell andere gesundheitliche Gründe zum Tod des Mädchens geführt haben könnten. Unklar ist zudem auch noch, warum die Frau ihr 20 Monate altes Kind so lange im Auto vergaß. Generell gilt, Kinder sollten nicht im Auto gelassen werden. Bei sommerlichen Temperaturen ist das lebensgefährlich, da sich das Innere des Wagens schnell stark aufheizt.
3: Die USA und der Iran haben das Rahmenabkommen für ein Ende ihres Krieges unterzeichnet, früher als erwartet. Und wie es vom Vermittlerstaat Pakistan heißt, wird nun auch die Straße von Hormus unverzüglich wieder geöffnet. Lea Matschulat.
6: Für den weltweiten Handel ist die Straße von Hormus enorm wichtig, vor allem was Öl, Gas und Dünger betrifft. Und daher hoffen nun alle, dass sich dort der Schiffsverkehr schnell wieder so einspielt, wie es vor dem Iran-Krieg der Fall war. Die Ölpreise, Gaspreise und auch die Preise für Dünger dürften bald wieder sinken.
3: Der wohl letzte Transport mit radioaktivem Atommüll aus der Aufbereitungsanlage im englischen Sellafield ist gestern Abend im Zwischenlager am ehemaligen Atomkraftwerk Brockdorf angekommen. Da soll der brennelemente Müll aus deutschen AKW zwischengelagert werden, bis es einen abschließenden Ort für die Endlagerung in Deutschland gibt. Das ist bisher aber bei weitem nicht abzusehen. Das waren die Nachrichten aus Hamburg, Deutschland und der Welt.
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2: Es ist Sommer, aber jetzt mal so richtig. 27 Grad Tagestop-Temperatur zusammen mit viel Sonne, die aber auch gerne mal so hinter ein paar Schattenspenderwolken verschwindet. Und wir sind jetzt schon bei 22 Grad in Niendorf im Alten Land und in Bad Oldesloe. Morgen geht es dann hoch bis auf 33.
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2: Für eure Sicherheit der Radio Hamburg Verkehr mit der Edeka App. A1 Hamburg Richtung Bremen. 10 Kilometer Stau sind das hier zwischen Morfleet und Harburg. Braucht ihr 15 Minuten länger. Bremer Straße B75 in Schesel. Es ist wieder Hurricane. In beiden Richtungen, 2 Kilometer steht ihr da, braucht mit dem Auto so 50 Minuten länger wegen des Festivals und der großen Anreise. Die beste Nachricht daran ist für Easy und Marvin, die beiden Radio Hamburg-Hörer, zu Fuß geht das Ganze ohne Stau, weil wenn man 65 Kilometer läuft, ne, dann kann man Richtung Autobahn winken und sagen, ja, guck mal, ich laufe hier, ich habe hier gar keinen Stress. Für ihre Tickets machen sie das, für ihre Tickets for free. Das Radio Hamburg Blitzer Update. Peutestraße beidseitig im Baustellenbereich, wissen wir von Dennis. Der Radio Hamburg Verkehr für Hamburg, Niedersachsen und Schleswig-Holstein.
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2: Hi, moin. Unterwegs mit eurem Rad, mit dem Roller. Vielleicht ist es das Motorrad, euer Cabrio. Da kennt ihr dieses Gefühl. Nur ihr und der Fahrtwind. Da passt nur so eine ganz bestimmte Art von Musik dazu. Die muss sich auf jeden Fall irgendwie nach Freiheit anfühlen und nach Leben und nach schönem Wetter. So wie hier, das Beste von heute. Miles Smith mit Niall Horan. Drive safe.

0: Letzter Zwischenstand. Sie haben es bis nach Wilhelmsburg schon geschafft. Von der City aus Radio Hamburg hören Easy und Kumpel Marvin zu Fuß unterwegs zum Hurricane nach Schesel für Festivaltickets plus Taschengeld. Radio Hamburg Reporterin Annika, du begleitest die zwei, ja?
1: Wir stehen hier gerade an der Kreuzung in Harburg und hier ist Raoul. Moin.
2: Moin, hallo, grüß euch.
1: Und er hat hier gerade auf die roten T-Shirts geguckt und gefragt, sag mal, seid ihr irgendwie diese Freaks, die hier gerade in Lust auf Schesel zum Hurricane laufen? Freaks. Du verfolgst uns schon seit heute Morgen.
2: Genau.
1: Jetzt hau mal raus, was ist dein Motivationsspruch? Wir haben jetzt schon 13 Kilometer geschafft, gleich ist die erste Pause. Wie sollen die beiden das noch schaffen, 65 Kilometer?
2: Schönes Wetter, immer weitermachen. Viel Erfolg. Ich bin auch mit dem Fahrrad unterwegs.
3: Raoul, bekommen wir dein E-Bike?
1: Nein. Laufen statt kaufen, nicht Radeln statt kaufen.
0: Eben.
1: Also, nochmal hier ein Motivationsboost.
0: Oh, ihr seid doch alle super drauf. Was soll denn da noch schief gehen? Motivation, ein bisschen extra Motivation schicken wir euch von hier, von der City aus, auch gerne noch auf eurem noch ein bisschen weiteren Weg jetzt bis zum Festival. Robin Schulz mit neuer Musik featuring Barbs.

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0: 27 Grad, also heute Mittag mal was Leichtes. Oder auch einfach nicht, weil Pizza immer geht. Wurscht, wie warm das ist.
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0: 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Wir schenken euch 10 Mittagspizzen mit den Smileys Pizza-Profis zusammen. 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Alle Infos auch gerne bei uns auf der Homepage. 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Ed Sheeran ist jetzt das Bett, in das wir uns reinfallen lassen. Ed Sheeran mit Photograph hören wir gleich. Ganz viele Mega-Hits, da ist auch das Beste von heute dabei. Fast

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4: Mit Rainer Hirsch. Guten Tag. Die Innenminister von Bund und Ländern sind mit einer vor allem auf Fragen der zivilen Verteidigung fokussierten Tagesordnung in ihre Frühjahrskonferenz hier in Hamburg gestartet. Nachdem die irreguläre Migration zuletzt deutlich abgenommen hat, steht das Thema Asylpolitik diesmal bei dem Treffen nicht ganz so stark im Vordergrund. Deutschland und Polen spendieren jeweils 30.000 jungen Leuten einen Bahnpass für eine Erkundungsreise im Nachbarland. Die deutsch-polnischen Freundschaftspässe sind für Menschen zwischen 18 und 27 Jahren bestimmt. Die Bewerbungsphase startet im September. Bei einem schweren ukrainischen Drohnenangriff auf Moskau ist eine Raffinerie in Brand geraten. Die Flugabwehr der russischen Hauptstadt habe rund 180 Drohnen abgefangen, teilte Bürgermeister Sobjanin mit. Und er schrieb auf Telegram, mehreren Drohnen sei es gelungen, die Moskauer Ölverarbeitungsanlage zu erreichen.
5: Die nächsten Nachrichten hört ihr bei uns um 11. Es ist insgesamt eher bewölkt, da schimmert aber die Sonne immer mal wieder durch und das bewölkt ist gar nicht so schlecht, weil es ein bisschen Schatten gibt bei ansonsten ja sehr sommerlichen 27 Grad, die es heute noch warm wird. Für eure Sicherheit, der Radio Hamburg Verkehr mit der Edeka-App auf der A1 Hamburg Richtung Bremen. Steht ihr 10 Kilometer im Stau zwischen Moorfleet und Harburg im Moment. Das ist ein Plus von 15 Minuten und auch auf der Bremer Straße, vor allem die B75 ist das, in Schesel in beiden Richtungen 3 Kilometer. Ihr braucht 50 Minuten länger, einfach auch für die Anreise zum Hurricane Festival. Easy und Marvin gehen den Weg ja zu Fuß für ihre Festival-Tickets, die sie von uns haben möchten, for free. Radio Hamburg Reporterin Anneke, laufen statt kaufen. Wie sieht's bei euch gerade aus?
6: Ja, ein kleines Stimmungsbild bei euch beiden. Ihr habt gerade schön Pause gemacht. Wie fühlt es sich jetzt an, Marvin?
7: Wird anstrengend, jetzt wieder loszulaufen.
8: Ja, ich fand die Pause super, ich habe wieder Energie.
6: Ihr seid einfach auf jeden Fall die ganzen Morgen schon sehr konträr, aber perfekt. Einer kann die andere oder den anderen hier gerade immer motivieren. Blasenpflaster werden jetzt auch mal eingepackt und draufgeklebt. Marvin nimmt sich sein Wegproviant mit und dann Attacke. Weiter in Richtung Schesel, oder?
8: Sofort.
5: Los geht's, rafft euch auf. Wir sind bei euch. Mit ganz vielen Mega-Hits für unterwegs jetzt. Das Beste von heute. Fast Boy. Beautiful Life. Also genau das, was ihr haben werdet an eurem Festival-Wochenende, wenn ihr erstmal da seid.

0: Mittag macht ihr nachher mit dieser Einladung hier von Radio Hamburg und den Smileys Pizza Profis. Tim, na?
1: Ja, hallo. Moin, na? Hab ich gewonnen oder was?
0: Tim! Du bist unterwegs, ne?
1: Nee, ich bin nicht unterwegs. Ich sitze nur am Fenster hier in meiner Firma. Und wir sitzen hier an einer viel befahrenen Straße und deswegen, ja.
0: Welche ist das denn?
1: Heidenkampfweg.
0: Also bei euch ist was los auf jeden Fall.
1: Ja, auf jeden Fall. Ja.
0: Sehr gut. Aber euer Highlight heute wird auf jeden Fall die Mittagspause mit 10 Mittagspizzen von den Smileys Pizza-Profis, Tim.
1: Oh, da freuen sich aber alle hier sehr, sehr doll. Ich habe Kopfhörer drin. Hört man, Leute jubeln mal. Wir sind aber nur zu...
0: Wir sind aber nur. Nee, ihr seid genug. Ich höre das schon.
1: Wir sind genug. Okay, wunderbar.
0: 3 ist eine Party, habe ich irgendwann mal gelernt. So viele waren das doch jetzt mindestens eben. Reicht für eine Pizza-Party. Ganz viel Freude damit. Und mit Sophie and the Giants, um im Party-Modus gleich schon mal zu bleiben. Sophie and the Giants bei Radio Hamburg, euer Musiksender Nummer 1. Shut up and dance. Habt einen tollen Vormittag mit uns.

0: 22 Uhr heute Abend werden sie voraussichtlich ankommen. Dann sind Radio Hamburg-Hörerin Easy und ihr Kumpel Marvin 65 Kilometer bis nach Schesel zum Hurricane gelaufen, wenn alles klappt. Als sie da heute Morgen durch den alten Elbtunnel sind, singend, das war ja schon mal eine Wahnsinnsakustik.
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0: Eben waren die beiden noch am Harburger Hauptbahnhof kurz Pause machen, sind aber schon wieder auf der Weiterreise nach Schesel mit Teddy Swims gleich Mr. Know-It-All. Das Beste von heute hören wir gleich und direkt nach 11 bei Radio Hamburg.
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7: Moin, es wird gleich 11.
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9: Moin. Innenminister tagen in Hamburg. Bundeswehr soll in Straße von Hormus helfen. Sonne und Wolken heute bis zu 27 Grad. Der Zivilschutz steht heute im Mittelpunkt der Frühjahrskonferenz der Innenminister hier in Hamburg. Mark Elvers.
10: Es braucht einen klaren Bund- und länderübergreifenden Fahrplan, um gegen hybride Angriffe gewappnet zu sein, sagt Innensenator Grote. Es geht auf der zivilen Seite um Unterstützung der Streitkräfte im Verteidigungsfall, den Schutz und die Versorgung der Bevölkerung und die Aufrechterhaltung von Staat und Regierung. Außerdem kommt der Schutzstatus straffällig gewordener ukrainischer Flüchtlinge auf den Prüfstand. Und auch ukrainischen Männern im wehrfähigen Alter soll die Aufnahme in die EU aus deutscher Sicht erschwert werden. Das will Innenminister Dobrindt.
9: Die Präsidenten der USA und des Iran haben gestern Abend ja das Rahmenabkommen für ein Ende ihres Krieges unterschrieben. Damit wird nun auch die wichtige Straße von Hormus wieder geöffnet. Und Deutschland ist bereit, bei der Minenbeseitigung dort zu helfen. Das hat Verteidigungsminister Pistorius vorhin beteuert. Lea Matschulat.
11: Zwei Schiffe der deutschen Marine sind bereits auf dem Weg ins Rote Meer. Wir wollen, wenn es gefordert ist, schnell handlungsfähig und schnell in der Straße von Hormus sein, sagte Verteidigungsminister Pistorius. Minentaucher der Bundeswehr würden dann im Falle des Falles nach Sprengsätzen suchen, die während des Krieges im Meer gelandet sind. Wenn Tanker und Frachter die Meerenge wieder passieren können, wird sich unter anderem der Ölmarkt entspannen.
9: Deutschland und Polen feiern ihren Nachbarschaftsvertrag und verschenken deshalb jeweils 30.000 kostenlose Bahntickets an junge Leute für Erkundungsreisen. Carolina Koplin.
12: Ab September können sich 18- bis 27-Jährige bewerben, so das Bundesverkehrsministerium. Gelten sollen die Bahnpässe für eine kostenlose An- und Abreise im Heimatland sowie für 7 flexible Reisetage im Nachbarland. Die Freundschaftspässe können dann zwischen November 26 und Oktober 27 genutzt werden.
9: Und das waren die Nachrichten aus Hamburg, Deutschland und der Welt.
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7: Aber wirklich jetzt mal so richtig Sommer in der City. 27 Grad Tagestoptemperatur. Die Sonne zwischendurch auch mal am leicht verschwinden hinter so ein paar Wolken. In Bahrenfeld sind wir bei 23 Grad im Moment. Hasefeld ist bei 24. In Bönningstedt ist es im Moment 22 Grad warm. Und es geht noch so viel weiter nach oben. Morgen machen wir mal, glaube ich, ganz früh Feierabend am besten. Und packen uns einfach nur in den Pool für den Rest des Tages. Und zwar Wasser bis zum Hals und einfach da drin liegen bleiben bei 33 Grad.
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7: Für eure Sicherheit der Radio Hamburg Verkehr mit der Edeka-App. Auf der A1 Hamburg Richtung Bremen sind 10 Kilometer Stau zwischen Moorfleet und Harburg. Braucht ihr 20 Minuten länger, auch auf der Bremer Straße. B75 in Schesel betrifft beide Richtungen. 3 Kilometer, ein Plus von 50 Minuten für die Anreise zum Hurricane Festival. Easy und Marvin gehen diesen Weg ja zu Fuß für ihre Festival-Tickets for free. Und die beiden sind jetzt in diesem Augenblick gleich in Eisendorf, kurz hinter Harburg. Und haben dann schon 19 Kilometer von ihren 65 geschafft. Die sind schon 5,5 Stunden unterwegs, ne? Maximaler Respekt. Der Radio Hamburg Verkehr für Hamburg, Niedersachsen und Schleswig-Holstein.
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7: Hi, wir wollen, dass es euch gut geht. Vor allem auch trotz Arbeitsklamotte und 27 Grad. Ich denke gerade so an euch Handwerker zum Beispiel, an eure Füße in diesen Schuhen, in diesen oft ja auch Sicherheitsschuhen. Ihr könnt ja da schlecht eure Arbeit in Flipflops machen. Aber wenn ihr dann später Feierabend macht, das Erste, was wegkommt, sind diese Schuhe, oder? Und bis dahin ganz viele Mega-Hits von uns. Two Colors mit Cynical gleich und Teddy Swims mit dem Besten von heute. Mr. Know-It-All.

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1: Easy und Marvin seid heute Morgen um 6 unterwegs zum Hurricane Festival nach Schesel. Zu Fuß unterwegs, ja? Den ganzen Weg für ihre Festival-Tickets for free. Sind ja insgesamt 65 Kilometer, also eine Strecke, wie wenn ihr 9-mal um unsere ganze Außenalster laufen würdet. Und ihr verfolgt das alles online gerne mit, wo die beiden gerade sind. Metergenau. Und da sagt diese Map gerade, ich muss hier mal einmal kurz reinzoomen, beim neuen Friedhof Harburg. Da laufen sie gerade entlang. Schön hier die Bremer Straße. Ja, jetzt ist Friedhof bestimmt nicht ganz so motivierend unbedingt, aber die ganz vielen Mega-Hits, die ihr dabei bei Radio Hamburg unterwegs hört. Alex Warren gleich, Calvin Harris mit dabei und Malik Harris mit Rockstar.

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Neue Musik, das Beste von heute von Olivia Rodrigo für euch mit Drop Dead.

0: Ihr wollt heute vielleicht noch eine Runde aufs Laufband mit der Musik von Radio Hamburg. So eine kleine Runde nur. Ne? Unser Innensenator, der hat ja auch so eins, steht bei Andi Grote im Büro. Stressabbau. Ja. Und wenn ihr das Laufband dann noch einfach kombiniert mit wirklich genau den richtigen Mega-Hits bei Radio Hamburg, perfekter Stressabbau. Ja. Adele sowieso, Easy on Me, hören wir gleich nach 12 von Michael Schulte mit dem Besten von heute, 5 a.m.
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13: Schönen guten Tag. Warnung vor großer Hitze. Bundeswehr soll in Straße von Hormus helfen. Sonne, Wolken, maximal 27 Grad. Der Deutsche Wetterdienst hat für morgen eine amtliche Hitzewarnung rausgegeben. Das können bis zu 33 Grad werden. Da stehen viel Trinken, luftige Kleidung, Sonnencreme und schattige Orte auf dem Programm. Eine Umfrage der Barmer Krankenkasse zeigt übrigens, dass das Thema Hitze die Menschen hier im Norden nicht kalt lässt. Marc Elvers.
14: Fast zwei Drittel der Befragten in Hamburg, Schleswig-Holstein, Bremen und Niedersachsen machen sich Sorgen wegen Hitzewellen. Mehr als drei Viertel fühlen sich gut informiert und passen ihr Verhalten an. Gleichzeitig sehen sie Einrichtungen und Städte beim Hitzeschutz nicht gut vorbereitet, vor allem im Gesundheitswesen. Die Barmer fordert, dass beim Hitzeschutz nachgesteuert wird. Es brauche mehr Trinkwasser im öffentlichen Raum, kühlere Aufenthaltsorte, bessere Stadtplanung, klare Schutzmaßnahmen in Pflege und Medizin und mehr Rücksicht in der Arbeitswelt, etwa mit Homeoffice oder flexibleren Arbeitszeiten.
13: Die Präsidenten der USA und des Iran haben gestern Abend ja das Rahmenabkommen für ein Ende ihres Krieges unterschrieben. Und nun hat Verteidigungsminister Pistorius beteuert, dass Deutschland bereit ist, bei der Minenbeseitigung in der Straße von Hormus zu helfen. Lea Matschulat.
15: Zwei Schiffe der deutschen Marine sind bereits auf dem Weg ins Rote Meer. Wir wollen, wenn es gefordert ist, schnell handlungsfähig und schnell in der Straße von Hormus sein, sagte Verteidigungsminister Pistorius. Minentaucher der Bundeswehr würden dann im Falle des Falles nach Sprengsätzen suchen, die während des Krieges im Meer gelandet sind.
13: Viele Autofahrer sind ja überzeugt, dass niemand so gut Auto fährt wie sie selbst. In der Praxis sieht's dann oft etwas anders aus. Und das hat jetzt auch eine Untersuchung des Autoclubs Europa bestätigt. Jan-Henner Reitze.
16: Deutschlandweit hat der Autoclub Europa Auffahrten von Autobahnen und großen Bundesstraßen beobachtet. Ergebnis: jedes fünfte Auffahrmanöver lief nicht ganz korrekt. Zu spät, zu kurz oder gar nicht blinken war der deutlich häufigste Fehler. Andere: direkt auf die Überholspur ziehen oder den Beschleunigungsstreifen nicht in seiner kompletten Länge nutzen. Wirklich kritische Situationen wie starkes Bremsen oder bei Nahunfällen wurden bei etwa 6% der Auffahrmanöver beobachtet.
13: Das waren die Nachrichten aus Hamburg, Deutschland und der Welt.
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0: Sommer, genau. Und den haben wir jetzt aber so richtig, richtig. 27 Grad Tagestoptemperatur. Heute Nachmittag in eurem Freibad wird nicht mehr viel Grün von der Liegewiese zu sehen sein. Alles bunt und alles voll mit Handtüchern. Ich wette. 24 Grad sind sie jetzt in Niendorf. Im Alten Land sind wir bei 25, bei 23 in Bad Oldesloe momentan. Und morgen geht es ja nochmal ein Stückchen weiter hoch, bis auf, habt ihr von Rainer auch eben schon gehört, bis auf 33 Grad.
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0: Für eure Sicherheit der Radio Hamburg Verkehr mit der EDEKA-App. Achtung Autofahrer, Liegenbleiber auf der A7 Flensburg Richtung Hamburg. Flensburg Richtung Hamburg, genau, zwischen Volkspark und Waltershof. Und noch eine ungesicherte Unfallstelle auf der A255 Richtung Neue Elbbrücken zwischen Kreuz Süd und Veddel. A7 Flensburg Richtung Hamburg sind 9 Kilometer Stau noch zwischen Stellingen und Waltershof. Das ist ein Plus von 20 Minuten und natürlich bei der Anreise zum Hurricane dauert es auch länger. Bremer Straße zum Beispiel. Ein Plus von 50 Minuten. Wir hören auf jeden Fall in den nächsten 15 Minuten noch, wie es eigentlich Radio Hamburg-Hörerin Easy und Marvin geht auf ihrem Weg zu Fuß zum Festival für ihre Festival-Tickets for free. Mein Gott. Die sind doch fertig am Ende. Komplett fertig. Das Radio Hamburg Blitzer-Update. Hammerstraße statt Einwärtshöhe Jutornstraße. Danke Sarah. Und Randstraße statt Auswärtshöhe Eschenhall. Danke Janni. 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
0: Unbedingt für eine Gänsehaut, die bei euch nicht von dieser Klimaanlage kommt, die vielleicht gerade ein bisschen zu doll eingestellt ist noch. Eine echte Gänsehaut machen wir euch gleich mit Adele. Easy on me und das Beste von heute. Davor noch Michael Schulte, 5 a.m.

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1: Easy und Marvin, schon 6,5 Stunden ganz locker unterwegs. Gerade irgendwo bei Töten sind. Insgesamt 65 Kilometer bis nach Schesel zum Hurricane. Alles zu Fuß. Nur dafür gibt's von uns Festival-Tickets und Taschengeld dazu für die beiden for free. Ihr bekommt jetzt die Chance auf geschenkte Kilometer. Mit dem Bus, der euch da wenigstens ein Stückchen mitnimmt. Pro richtige Antwort in diesem Quiz jetzt 1 Kilometer mit dem Bus. Ihr quizt gerne am Radio mit, wenn ihr möchtet. Und bei den Fragen, die jetzt kommen von Radio Hamburg-Reporterin Anneke.
2: Finde ich sehr gut.
3: Super.
2: Okay, ihr seid bereit. In dem Hamburger Hauptbahnhof gibt es sowohl eine Burger King als auch eine McDonald's-Filiale. Welche der beiden befindet sich in der Wandelhalle?
4: McDonald's.
2: Ja, richtig. Das heißt, erster Kilometer schon mal drin.
1: Super.
2: Wie viele Sterne befinden sich auf der australischen Flagge? Und ihr wart ja sogar beide zusammen in Australien. Marvin, guckt schon. Oh,
3: keine Ahnung.
5: 6.
2: Ja, 6 Sterne, das ist richtig.
1: Nein.
2: 2. Kilometer, mega. Und zu welcher norddeutschen Stadt gehören die Stadtteile Wegesack, Walle und Findorf?
5: Bremen.
2: Okay, das kam aus der Pistole geschossen. Okay, letzte Frage, dann habt ihr 4 Kilometer drin.
1: Wer denn?
2: Welche S-Bahn-Linie fährt zum Hamburg Airport?
4: S1.
2: Ja, Hammer. 4 Kilometer, Attacke. Wir sagen dem Radio Hamburg Redaktionstaxi Bescheid und dann geht's steil in Richtung nächsten Stopp.
1: Ja, dann nehmen wir einen Bus. Wir machen euch das da richtig schön, oder? 4 Kilometer gewonnen mit dem Bus, der euch da fährt. Wir bleiben ganz bei euch und schicken euch nochmal ein bisschen Motivation, oder? Mit neuer Musik von Moskina. Rhythm Unknown.
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0: Es ist doch mega, wie schnell und auf was für eine gute Art und Weise so eine halbe Stunde mit Radio Hamburg vorbeischießen kann an euch, wenn da so viele Mega-Hits laufen, die ihr so gerne hört von uns. Das ist Alex Warren zum Beispiel gleich mit Ordinary oder Niall Horan auch mit dem Besten von heute, Dinner Party.
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0: eine amtliche Hitzewarnung herausgegeben. Es können bis zu 33 Grad werden. Außerdem könnten sich in den nächsten Tagen teils kräftige Gewitter entladen, heißt es. Nach einer Explosion und einem Autobrand im Uetjendorfer Kirchenweg in Heusdorf im April und im Mai fahndet die Polizei jetzt mit Fotos und einem Video nach dem Täter. Es hatte Gott sei Dank keine Verletzten gegeben. Und die Spritpreise sinken seit der Entspannung im Nahen Osten zügig und kommen dem Niveau vor Kriegsbeginn immer näher. Diesel kostete gestern im bundesweiten Tagesdurchschnitt nur noch 3 Cent pro Liter mehr als am 27. Februar, dem letzten Tag vor Kriegsbeginn. Das zeigen Zahlen des ADAC.
1: 13 Uhr hören wir die nächsten Nachrichten und freuen uns über diesen Tag. Die Sonne knallt auch nicht so richtig doll runter. Es ist irgendwie durch die Wolken so ein bisschen, so ein kleiner Puffer da und der ist irgendwie auch ganz angenehm, ne? In der City sind wir bei 25 Grad schon und 27 werden es heute noch maximal. Für eure Sicherheit, der Radio Hamburg Verkehr mit der EDEKA-App. Achtung Autofahrer, ungesicherte Unfallstelle ist hier. Auf der A7 Flensburg Richtung Hamburg zwischen Dreieck Nordwest und Stellingen. Nochmal auf der A7 sind auch 9 Kilometer Stau zwischen Stellingen und Waltershof. Das macht ein Plus von 20 Minuten aus und natürlich alle Wege, die gerade zum Hurricane Festival führen. Die sind auch voll, gut voll. Durch die Anreise zum Beispiel die Bremer Straße, B75 ist das. Das ist ja auch das Ziel von Easy und Marvin, gerade zu Fuß insgesamt 65 Kilometer unterwegs für die Tickets for free. Isabel, wie geht's euch? Wie sieht's aus?
2: Wir haben über 20 Kilometer geschafft, hatten jetzt hier eine Stärkung bei Hof Henners.
1: Sehr gut.
2: Und machen uns jetzt für die nächsten 8 Kilometer auf den Weg nach Buchholz.
1: Alles klar, gute Reise. Das Radio Hamburg Blitzer Update. Randstraße statt auswärts steht zu einer Höhe. Eschenhold ist das. Sehr gut unterwegs seid ihr gerade mit ganz, ganz vielen Mega-Hits. Den müssen wir umbenennen von Dinner-Party, vielleicht in Grill-Party, Pool-Party, alles, was wir jetzt so vorhaben bei den Temperaturen. Niall Horan, das Beste von heute.

0: sorry. No. Läuft bei euch im sehr, sehr wahrsten Sinne des Wortes Laufen statt Kaufen bei Radio Hamburg den ganzen Weg zu Fuß zum Hurricane für dann eure geschenkten Festivaltickets von Radio Hamburg. Easy. Bei dir und Kumpel Marvin ist ja soweit alles gut, ne? Radio Hamburg Reporter Finn, der ist auch mit euch unterwegs.
1: Ja, sehr gut. Wir haben jetzt endlich eine Bluetooth-Box und können Radio Hamburg nebenbei hören.
2: Jawohl. Und es gibt wunderbar. Ja einen Radio Hamburg Mega-Hit, Easy, der dir sehr, sehr viel bedeutet, einfach nur, weil du ein großer Fan bist, ne?
1: Ja, großer Fan und der hat mich durch schwierige Zeiten begleitet, so wie jetzt.
2: Welcher ist es denn?
1: Klaus Eis und Felix Jehn.
0: Bitte, alles, was euch motiviert heute an dem speziellen Tag, das kommt jetzt aus eurer Bluetooth-Box. Und bei euch bei der Arbeit läuft er jetzt in der Küche vielleicht? Beim Mittags-Meal-Prep Felix Jehn Weiß und Miss Lee. 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
1: Easy und Marvin auf ihrem Weg zu Fuß zum Hurricane. Radio Hamburg Reporter Finn begleitet euch beide ja. Und ihr seid nach jetzt 30 Kilometer, sind das ja fast schon 30 Kilometer von 65. Immer noch motiviert?
2: Ja, motiviert auf jeden Fall.
1: Sehr gut.
3: Entspannt, Batterien sind halb voll.
4: Und wie wird es jetzt weitergehen? Wie ist die Taktik?
2: Einfach gehen.
4: Es kann so einfach sein. Und mit euch, liebe Radio Hamburg-Hörer, mit euch geht es gleich noch besser. Ihr seid die Top-Motivation auf dem Weg. Was ging da gerade noch?
2: Uns hat jemand angehalten, der ist dann ausgestiegen, hat uns das Hurricane-Armband gezeigt und hat gesagt, das ist euer Ziel, ihr schafft das.
4: Natürlich schafft ihr das, da machen wir uns alle gar keine Sorgen.
2: Easy.
4: Na. Easy sagt easy. Und wenn ihr nachher dann angekommen seid in Schesel, setzt ihr euch dann einfach nur noch auf so einen Festival-Hocker oder habt ihr noch was Besseres dabei?
2: Ich hoffe, ich werde abgeholt mit einem kalten Bier, ehrlich gesagt.
1: Entschuldigung, das ist ja wohl das Mindeste.

0: Also sonst wünschen wir uns immer diesen perfekt blauen Himmel und dass die Sonne dann nur so runter scheint und strahlt. Ich finde heute, ich weiß nicht, wie es euch geht, jetzt gerade so beim Radio Hamburg hören, bei der Arbeit vor allem auch noch, ist das mit den Wolken eigentlich ganz praktisch, weil dadurch ist das so ein bisschen gedämpft angenehm warm. Trotzdem immer ja noch 27 Grad, das Wetter-Update dazu. Das gibt's gleich kurz nach 13 Uhr hier bei Radio Hamburg. Und jetzt, wo wir Mitte, fast Ende Juni haben, mag es ja sein, dass es bis zu eurem Sommerurlaub noch ein ganz klein wenig hin ist. Aber er ist jetzt direkt sofort und beim Hören auf jeden Fall mit Leonie. Mit Leonie und dem Besten von heute klingt so schön nach jedem Urlaub, der so richtig, richtig Freude macht. Leonie mit Calum Scott und dem Besten von heute hören wir gleich mit Stay.
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0: 13 Uhr.
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15: Hallo, schönen guten Tag. Warnung vor großer Hitze. Entspannung in Nahost, Spritpreise sinken. Sonne und Wolken bis 27 Grad. Der Deutsche Wetterdienst hat für morgen eine amtliche Hitzewarnung herausgegeben. Es könnten bis zu 33 Grad werden. Eine Umfrage der Barmer Krankenkasse zeigt übrigens, dass das Thema Hitze die Menschen hier bei uns im Norden nicht kalt lässt. Marc Evers.
16: Fast 2/3 der Befragten in Hamburg, Schleswig-Holstein, Bremen und Niedersachsen machen sich Sorgen wegen Hitzewellen. Mehr als 3/4 fühlen sich gut informiert und passen ihr Verhalten an. Gleichzeitig sehen sie Einrichtungen und Städte beim Hitzeschutz nicht gut vorbereitet, vor allem im Gesundheitswesen. Die Barmer fordert, dass beim Hitzeschutz Klimaschutz nachgesteuert wird. Es brauche mehr Trinkwasser im öffentlichen Raum, kühlere Aufenthaltsorte, bessere Stadtplanung, klare Schutzmaßnahmen in Pflege und Medizin und mehr Rücksicht in der Arbeitswelt, etwa mit Homeoffice oder flexibleren Arbeitszeiten.
15: Seit der Entspannung im Nahen Osten sinken die Spritpreise zügig und kommen dem Niveau vor Kriegsbeginn immer näher. Diesel hat gestern im bundesweiten Tagesdurchschnitt nur noch 3 Cent pro Liter mehr gekostet als am 27. Februar, dem letzten Tag vor Kriegsbeginn. Das zeigen Zahlen des ADAC. Jan-Henner Reitze.
17: Seit mehr als einer Woche wird Diesel von Tag zu Tag günstiger. Gestern kostete der Liter im deutschlandweiten Schnitt knapp 1,78 Euro, Tendenz weiter fallend. Bei Super E10 ist die Entwicklung ähnlich, das Preisniveau vor Kriegsbeginn aber noch etwas weiter entfernt.
15: Und wir bleiben noch beim Autofahren. Viele Autofahrer sind ja überzeugt, dass niemand so gut Auto fährt wie sie selbst. In der Praxis sieht das aber oft anders aus. Das hat jetzt auch eine Untersuchung des Autoclubs Europa herausgefunden. Und noch einmal, Jan-Henner Reitze.
17: Deutschlandweit hat der Autoclub Europa Auffahrten von Autobahnen und großen Bundesstraßen beobachtet. Ergebnis: jedes fünfte Auffahrmanöver lief nicht ganz korrekt. Zu spät, zu kurz oder gar nicht blinken war der deutlich häufigste Fehler, andere direkt auf die Überholspur ziehen oder den Beschleunigungsstreifen nicht in seiner kompletten Länge nutzen. Wirklich kritische Situationen wie starkes Bremsen oder bei Nahunfällen wurden bei etwa 6% der Auffahrmanöver beobachtet.
15: Und das waren die Nachrichten aus Hamburg, Deutschland und der Welt.
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0: 27 Grad Tagestoptemperatur, Sonne und Wolken. Und wir sind schon sehr, sehr nah dran an dem, was heute so maximal möglich ist. Mit 25 Grad jetzt in Eppendorf schon. 24 in Amelinghausen und in Tangstedt. Es wird noch wärmer. Morgen sind wir dann bei 33. Und mal so unter uns Eltern. Hier von Kita bis ungefähr Grundschulalter. Wir lassen unsere Kids doch am besten übers ganze Wochenende, wir lassen die doch einfach direkt in Badehose, Badeanzug, oder? Das wird das Beste sein.
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0: Für eure Sicherheit der Radio Hamburg Verkehr mit der Edeka-App. Achtung Autofahrer, ungesicherte Unfallstelle auf der A7 Flensburg Richtung Hamburg zwischen Dreieck Nordwest und Stellingen. Ein Plastikteil auf der A23 Heide Richtung Hamburg zwischen Tornisch und Pinneberg Nord liegt das. Und auf der A23 auch noch zwischen Halstenbek-Rellingen und Halstenbek-Kruppunder Reifenteile. Der Stau auf der A7 kann ein bisschen was. Flensburg Richtung Hamburg steht ihr gerade 9 Kilometer zwischen Stellingen und Waltershof. Braucht so 20 Minuten ungefähr länger. Und auf dem Weg natürlich, klar, zum Hurricane und nach Schesel, da ist Anreisewelle, da dauert es auch insgesamt länger. Nur Easy und Marvin für ihre Tickets for free, für ihre Festivaltickets, die laufen ja zu Fuß den Weg nach Schesel, den ganzen Weg. Easy, wo seid ihr da jetzt ungefähr?
18: Also hier sind Felder links und rechts. Es ist gerade schön, Wind abzubekommen. Und Nennendorf liegt, glaube ich, vor uns.
0: Nennendorf.
18: Bis Buchholz meine ich noch 7 Kilometer.
0: Das ist doch alles absehbar. Da ist doch Licht am Ende des Tunnels, der nie da war. 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
0: Hallo, JC Stewart mit einer tollen Ballade hören wir gleich davor. Leonie mit dem Besten von heute. Stay. Leonie, die am Wochenende ja auch am Hurricane mit dabei ist, zum Line-Up dazugehört. Und sie hat noch eine Message für euch alle, bevor es richtig losgeht. Vor allem für zwei, für die es ja längst schon losgegangen ist. Das hört ihr jetzt.
19: Moin, liebe Radio Hamburgerer, hier ist Leonie und ich freue mich riesig auf das Hurricane am Wochenende und ganz besonders freue ich mich auf Isabel und Marvin. Ihr geht, habe ich gehört, gerade nämlich 65 Kilometer zu Fuß, um dabei zu sein. Es ist unheimlich krass. Ich drücke euch die Daumen, dass ihr weiterhin natürlich als

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1: Guten Morgen, ihr Mäuse. Oh, ganz schön stickig hier.
2: Ja, können wir nicht hitzefrei? Ab 27 Grad ist erlaubt.
1: Nun wollen wir uns mal nicht gleich mit dem Worst Case beschäftigen.
3: Wieso Worst Case? Hitzefrei ist doch Best Case.
1: Erstmal machen wir hier Durchzug. Los, alle Fenster auf Kipp.
4: Geht ja nicht. Hat der Hausmeister doch alle zugetackert. Richtig Abtörner.
5: Nix wegen Abtörner, der guckt mal raus. Herr Zwicknagel, er hat heute Flipflops an.
4: Ih, was stimmt denn nicht mit ihm?
3: Er muss mal zu Fußpflege.
2: Ganz ehrlich, Zwickel, er muss nicht Fußpflege, er muss Hagen weg. Krallen schneiden.
1: Ich gebe zu, ästhetisch geht anders, aber das ist ja nicht unser Thema, sondern die Hitze.
5: Ein Kollege von mir, er ist Chef-Beduine bei Sahara. Ich kann ihn anrufen.
3: Wenn ihr aussuchen könntet, ne, wärt ihr lieber Beduine oder Margarine?
4: Frau Schaffmann, ich glaube, Marcel hat schon Sonnenstich.
1: Wir könnten auch den Raum wechseln. Raum 550 ist auf der sonnenabgewandten Seite. Der wäre frei.
2: Ja, aber der Weg dahin über den heißen Innenhof... Das schaffen wir niemals, Frau Schaffmann.
5: Stimmt, Frau Schaffmann. Wir werden einige Mitschüler verlieren. Aber wenn Sie sagen, dass es sein muss, dann werden wir es tun.
3: Leute, falls ich es nicht packe, ne? Ich möchte, dass ihr wisst, es war wundervoll mit euch.
2: Sagen Sie meinen Eltern und meine Geschwister, dass ich sie liebe.
1: Ihr könnt euch eure schauspielerischen Leistungen für die Theater AG morgen aufheben. Pupsi-dupsi. Also schön. Von mir aus könnt ihr jetzt nach Hause gehen.
3: Frau Schaffmann.
1: Ja, Marcel?
3: Jetzt gibt es kein Zurück mehr. Wenn wir an uns glauben, dann können wir es schaffen. Ja, was?
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0: falls ihr Biertrinker seid, werdet ihr stolz sein auf das deutsche Bier vor allem. 6 deutsche Biermarken unter den weltweiten Top 40, von denen die am meisten produzieren, am meisten auch absetzen dementsprechend. An der Nummer 1 unter den Herstellern kommt nur keiner vorbei, da kommt das Bier in dem Fall aus Belgien. Hauptsache, es kommt bei euch aus dem Kühlschrank zum Feierabend später und bei Radio Hamburg klingt es womöglich schon ganz, ganz leicht feierabendlich. Mit diesen ganz vielen Mega-Hits, die ihr bei uns hört. Gleich das Beste von heute, zum Beispiel von Somber mit Homewrecker.
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0: Ich bin Ines Wiese. Schönen guten Tag. Der Deutsche Wetterdienst hat für morgen eine amtliche Hitzewarnung herausgegeben. Es können bis zu 33 Grad werden. Außerdem könnten sich in den nächsten Tagen teils kräftige Gewitter entladen, heißt es. Nach einer Explosion und einem Autobrand im Oetjendorfer Kirchenweg in Heusdorf im April und im Mai fahndet die Polizei jetzt mit Fotos und einem Video nach dem Täter. Es hatte Gott sei Dank keine Verletzten gegeben. Und die Spritpreise sinken seit der Entspannung im Nahen Osten zügig und kommen
18: dem Niveau vor Kriegsbeginn immer näher. Diesel kostete gestern im bundesweiten Tagesdurchschnitt nur noch 3 Cent pro Liter mehr als am 27. Februar, dem letzten Tag vor Kriegsbeginn. Das zeigen Zahlen des ADAC.
0: Die nächsten Nachrichten, die hören wir um 14 Uhr und ein Wetter- und Verkehrsupdate haben wir gleich für euch.
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0: Da ist sie, die so richtige nächste Sommerphase für uns alle in Hamburg, Niedersachsen und Schleswig-Holstein. Heute sonnige, manchmal auch leicht bewölkte 27 Grad. Die nächsten Tage wird es noch heißer, über 30. Für eure Sicherheit der Radio Hamburg Verkehr mit der Edeka-App. Achtung Autofahrer, ungesicherte Unfallstelle auf der A7. Flensburg Richtung Hamburg zwischen Dreieck Nordwest und Stellingen. Auf der A23 Heide Richtung Hamburg einmal ein Plastikteil zwischen Tornisch und Pinneberg Nord und zwischen Halsenbeck-Rellingen und Halsenbeck-Kropunder Reifenteile. Auf der A7 Flensburg Richtung Hamburg, da zieht sich das. 9 Kilometer steht ihr hier im Stau, gerade zwischen Stellingen und Waltershof. Das ist ein Plus von 20 Minuten. Natürlich alle Wege, die gerade Richtung Schesel führen zum Hurricane, da ist es auch gut voll. Braucht ihr auf jeden Fall natürlich auch länger. Das ist der Radio Hamburg Verkehr für Hamburg, Niedersachsen und Schleswig-Holstein. Im Stau mit den anderen steht Easy, Radio Hamburg-Hörerin Easy, ja, nicht zusammen mit ihrem Kumpel, mit Marvin. Ihr lauft ja zu Fuß den ganzen Weg zum Hurricane für eure dann geschenkten Festival-Tickets von uns. Hälfte ist geschafft. Und was, Easy, ist genau bei der Hälfte passiert?
21: Jetzt über die Hälfte haben wir das erste Blasenpflaster drauf gemacht.
0: Ja.
21: Und nehmen jetzt die weiteren Kilometer nach Dübbersen.
0: Auf geht's. Go. Wir sind bei euch. Wir unterstützen euch. Unsere Unterstützung habt ihr in jedem Fall jetzt. Mindestens mit ganz vielen Mega-Hits in der nächsten halben Stunde. Loy dabei, Lil Nas X und Somber mit dem Besten von heute. Homewrecker.

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1: Oh mein Gott, easy. Hälfte ist geschafft für dich von den 65 Kilometern bis nach Schesel. Radio Hamburg Reporter Finn feiert das doch bestimmt jetzt mal mit dir, oder?
2: Yes, wie geil ist das denn bitte? Und komm, wenn wir schon so am Abfeiern sind, du bist ja Kindergärtnerin. In welchem Kindergarten?
3: Seestraße.
2: Seestraße. Ja, komm, dann hören wir uns das doch mal zusammen an, was die sagen.
4: Hallo Isabel, wir sind dein Seestraßenteam. Wir sind unglaublich stolz auf dich, drücken dir die Daumen, halte durch. Wenn du nicht mehr kannst, gib aber auf. Du hast so schon mehr erreicht, als du dir vorgenommen hast.
2: Wie süß ist das denn bitte? Wenn das kein Motivationsschub ist, dann weiß ich auch nicht, oder?
3: Sehr gut.
2: Und es wird immer so fleißig gehupt jetzt gerade. Jetzt geht's auch weiter an der Hauptstraße Richtung Buchholz. Gerne mal kurz anhalten, gerne mal kurz rausschreien, gerne mal hupen. Wir freuen uns.
3: Auf jeden Fall. Motivation hilft.
1: Total. Oder mitverfolgen einfach schon mal auch online. Da könnt ihr die beiden tracken unter radiohamburg.de. Nach 22 Uhr ungefähr könnten sie auf dem Festivalgelände ankommen für ihre dann feierlich überreichten Hurricane-Tickets plus Taschengeld von uns. Ja, das war dann am Ende der längste Spaziergang ihres Lebens, bin ich mir sicher. Und der hat sich dann aber auch gelohnt.
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1: The Bowser Magnetic.

0: Auftritt bei der Weltmeisterschaft ist ja schon eingetütet. BTS und Swim, das Beste von heute. Und Zoe Wees ist mit am Start. Girls Like Us hier bei eurem Musiksender Nummer 1. So klingen wir gleich nach 14 Uhr.
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15: Und schönen guten Tag. USA-Iran-Abkommen. Erste Erleichterung bei deutschen Reedereien. Und Spritpreise sinken. Sonne und Wolken bis 27 Grad. Nachdem die USA und der Iran eine Absichtserklärung für ein Konfliktende unterschrieben haben, atmet der Verband Deutscher Reeder mit Sitz hier in Hamburg vorsichtig auf. Der VDR spricht von einem wichtigen ersten Schritt. Es gibt allerdings weiter Sorgen um die Sicherheit von Schiffen in der Straße von Hormuz. Niklas Uther.
16: Eine Rückkehr zum regulären Schiffsverkehr sieht der VDR noch nicht. Vor allem mögliche Minen müssen erstmal beseitigt werden. Und was jetzt auch sehr wichtig ist, eine enge internationale Koordinierung. Denn die zahlreichen Handelsschiffe im Persischen Golf können nicht alle gleichzeitig die Region verlassen. Das muss sorgfältig organisiert werden, heißt es vom Verband.
15: Und seit der Entspannung im Nahen Osten sinken die Spritpreise zügig und kommen dem Niveau vor Kriegsbeginn immer näher. Diesel hat gestern im bundesweiten Tagesdurchschnitt nur noch 3 Cent pro Liter mehr gekostet als am 27. Februar, dem letzten Tag vor Kriegsbeginn. Das zeigen Zahlen des ADAC. Jan-Henner Reitze.
17: Seit mehr als einer Woche wird Diesel von Tag zu Tag günstiger. Gestern kostete der Liter im deutschlandweiten Schnitt knapp 1,78 Euro, Tendenz weiter fallend. Bei Super E10 ist die Entwicklung ähnlich, das Preisniveau vor Kriegsbeginn aber noch etwas weiter entfernt.
15: Nach einer Explosion und einem Autobrand in Heusdorf fahndet die Polizei jetzt mit Fotos und einem Video nach dem Täter. Marc Elvers.
8: Am 20. April gegen 2 Uhr nachts hat ein Unbekannter einen Sprengsatz vor einem Wohnhaus im Ötjendorfer Kirchenweg gezündet. Es gab weder Verletzte noch andere Schäden. Am 4. Mai gegen 2.30 Uhr hat dann ein Nissan Juke in derselben Straße gebrannt. Die Polizei vermutet einen Zusammenhang. Jetzt haben die Ermittler ein Video des Tatverdächtigen und Fotos eines weißen Kleinwagens auf dem Fahndungsportal der Landespolizei Schleswig-Holstein veröffentlicht und bitten um Zeugenhinweise.
15: Und das waren die Nachrichten aus Hamburg, Deutschland und der Welt.
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0: Schöne Temperatur, ne? 26 Grad hier in der City, dann 25 in Bad Oldesloe, 26 Grad in Hasefeld. Tagestoptemperatur 27, dazu jetzt auch ein paar Wolken, die teilweise ganz schön dunkel aussehen, aber meistens bleibt es tatsächlich trocken. Morgen am Freitag 33 Grad. Wow. 10 von 17 möglichen Stunden Sonne und ein herrlicher Sommerabend schon mal garantiert.
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0: Hier ist für eure Sicherheit der Radio Hamburg Verkehr mit der Edeka-App. Eine ungesicherte Unfallstelle auf der A7 Flensburg Richtung Hamburg zwischen Dreieck Nordwest und Stellingen. Dann ein Plastikteil A23 Heide Richtung Hamburg zwischen Tornisch und Pinneberg Nord und nochmal Reifenteile zwischen Halstenbek-Rellingen und Halstenbek-Ropunda. Stop and Go A7 Flensburg Richtung Hamburg. 9 Kilometer zwischen Stellingen und Waltershof. Dort hier 20 Minuten länger. Und rund um Schesel, und diesen Ort werde ich heute häufiger mal nennen, sind die Straßen wegen des Hurricane Festivals total voll. Das betrifft zum Beispiel die Bremer Straße, B75, in beiden Richtungen. Das Ziel von Radio Hamburg-Hörerin Easy und Marvin ist ja zu Fuß 65 Kilometer dorthin für Tickets for free zu laufen. Laufen statt kaufen. Powered by Radio Hamburg ist das Motto. Und ja, sag doch mal, gib doch mal einen Zwischenstand.
18: Unser Energielevel ist bei 80%.
0: 80% noch, und das bei schon fast der Hälfte der absolvierten Strecke. Super. 040 333 10.000 vorher Update von den Straßen. Das ist der Radio Hamburg Verkehr für Hamburg, Niedersachsen und Schleswig-Holstein.
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0: Ihr seid auch zu Fuß unterwegs, mit dem Hund vielleicht oder einfach auf dem Weg zur Bushaltestelle. Und Leute, auch dafür braucht ihr ein kleines bisschen Energie. Kriegt ihr von Zoe Wees, Girls Like Us oder BTS jetzt zum Start in diese Stunde. Kurz nach 14 Uhr, das Beste von heute heißt

0: neuer Rekord bei unserem kleinen Intro für den Radio Hamburg Nachmittag. Traditionell ja um diese Zeit. Und ihr seid zu dritt.
1: Moin, wir sind Lasse.
2: Brandon.
3: Abdel.
1: Aus dem sonnigen Stadtteil Mofleth. Und ich höre heute wie jeden Tag auch Radio Hamburg.
2: Stark. Und heute mit vollem Programm. Laufen statt kaufen ist angesagt. Izzy und Marvin latschen heute von Hamburg nach Schesel, um sich ein exklusives Radio Hamburg Hurricane Ticket for free zu sichern. Natürlich plus Verpflegung.
4: Jetzt ist Bergfest und die beiden haben die Hälfte der Strecke geschafft. Natürlich nur mit der Hilfe von ganz vielen Mega-Hits. Wir gehen rein und verfolgen die zwei live auf dem Weg in ihr Glück.
1: Aber das ist heute noch lange nicht alles. Dieses Wochenende erwarten uns in Hamburg Sahara-mäßige Temperaturen. Eigentlich nur mit Klimaanlage und kühlen Getränk von drinnen auszuhalten. Deswegen fragt Stübi euch, habt ihr Serientipps, um sich in kühlen drinnen zu retten? Also meine Lieblingsserie ist gerade Stranger Things.
2: Dazu hat die Hochzeitssaison gestartet und da die Frage, seid ihr Team klassische Outfits oder experimentell? Das alles und vieles mehr klären wir ab jetzt in den nächsten Stunden.
4: Mit einem Mann, der eigentlich dachte, er hätte frei und sich trotzdem für euch herschleppt. Sein Name ist Im Namen der Show und hier kommt sie.
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0: Ja, Jungs, herrlich. Ja, ich habe 80% auf jeden Fall verstanden von allem, was heute passiert und bin bereit. Lady Gaga und Bruno Mars gibt's nach Taylor Swift und Opelite hier bei

0: Ein Schritt nach dem anderen. Hoffentlich haben Sie auch so eine Smartwatch an, wo man die Schritte zählt. Isabelle und Marvin sind unterwegs nach Schesel zum Hurricane Festival.
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0: Finn Ricken ist mit beiden unterwegs und du bist ja fast schon ein bisschen unzufrieden jetzt, ne?
2: Es läuft ja fast schon zu gut.
0: Ja.
2: Easy, du bist mir zu viel am Lächeln dafür, dass es schon 33, fast 34 Kilometer sind.
3: Reden wir nach der Mittagspause nochmal, wenn wir immer gesessen haben.
2: Ja, gleich bei Möbelkraft in Buchholz in der Nordheide. Schöne Mittagspause. Wie sieht's bei dir aus?
4: Geht noch. Langsam merken wir mal die Füße.
2: Ja? Sag mal, innerlicher Akku liegt bei?
3: Also innerlich immer noch bei 80.
0: Gut.
3: Körperlich... ja, wird jetzt gerade anstrengend, aber mit der Pause, glaube ich, haben wir neue Energie.
2: Wir kürzen ab, oder? Mit zwei Quizfragen bis zur Mittagspause, wollen wir es machen?
3: Das wäre toll.
4: Super.
2: Ja, komm. Liebe Radio Hamburg-Hörer, ihr ratet doch einmal schnell mit. Sie gibt es als grüne Risten-Cherry-Cocktail. Über welches Gemüse spreche ich?
4: Tomate.
2: So, einen Kilometer gesichert, einen zweiten brauchen wir noch, damit wir bis nach Buchholz kommen. In welchem Bezirk liegt die Reeperbahn?
3: St. Pauli.
2: Ja, das können wir als Stadtteil gelten lassen. In welchem Bezirk?
0: Ach so, ja.
3: Altona? Nee, ist auch...
2: Okay, komm, dann machen wir die nächste. Welche Farbe ist bei einem Regenbogen ganz oben?
3: Rot.
2: Ja, guck mal, 2 Kilometer ab nach Buchholz und dann gibt's erstmal Mittagspause, Stevie.
0: Ja, wunderbar. Und kleines bisschen extra Energie dann auch noch mit dem Besten von heute. Tame Impala und Dracula ist ja auch ganz neu. In welchem Bezirk ist denn jetzt eigentlich die Reeperbahn? Erklären wir auch gleich. Katy Perry gibt es definitiv. Alles nach unserem News-Update. Nach halb. Und jetzt habe ich kurz geguckt. Es ist natürlich dann auch Mitte gewesen. So, für alle, die das jetzt auch nicht losgelassen haben.
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0: 14:31 Uhr.
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0: Rekord. Superstar Cristiano Ronaldo, CR7, ist gestern im Alter von 41 Jahren und 132 Tagen zum ältesten Feldspieler geworden, der jemals bei einem WM-Spiel in der Startelf gestanden hat. Die Freude dürfte durch das 1:1 nur, Klammer zu, gegen den Kongo aber etwas getrübt gewesen sein. Jubiläum. Julian Nagelsmann, unser Bundestrainer, ist heute genau 1000 Tage im Amt. Feiern möchte er diese Zahl mit Sicherheit mit einem Sieg am Samstag gegen die Elfenbeinküste. Für die DFB-Elf wäre es dann der 11. Länderspielsieg in Serie. Premiere. Einen deutschen WM-Einsatz gibt es auch schon bereits morgen. Schiedsrichter Felix Zweier wird das Spiel zwischen den USA und Australien leiten. Und da sagen wir einfach mal, gut Pfiff.
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0: Das Radio Hamburg Wetter. Mit ein paar sonnigen Momenten, trotzdem jetzt auch viele Wolken in Hamburg, Niedersachsen und Schleswig-Holstein bei ganz warmen 26 Grad. T-Shirt-Wetter sowieso auch morgen am Freitag. 33 Grad gibt's maximal und

0: Ja. Backfisch und Kartoffelsalat.
1: Oha, also liegt schon wahrscheinlich ein bisschen schwerer im Magen, aber dann gleich Espresso und dann geht's natürlich weiter. Ne? Das Blitzer-Update noch mit Birgit aus Elmshorn, Heizenweg, Hauptstraße Richtung Autobahn, Hürdehaus Nummer 17 und Hammerlandstraße statt auswärts, Hürdehaus Nummer 124, meldet unser Blitzerkönig Rico, der Radio Hamburg Verkehr für Hamburg, Niedersachsen und Schleswig-Holstein.
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1: Also die Spaghetti Bolognese finde ich immer noch gut. Den Backfisch hätte ich, glaube ich, an Marvins Stelle weggelassen jetzt bei noch 30 Kilometern zu Fuß. Aber 14:45, hören wir mal rein, wie es so runtergerutscht ist. Davor gibt's ganz viele Mega-Hits. Michael Schulte ist dabei, Katy Perry und so cool, Tame Impala aus Australien, ganz neu. Das Beste von heute heißt Dracula.

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1: Auf dem Weg zum Hurricane zu Fuß.
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1: So großartig, die beiden. Wir feiern sie doch. Easy und Marvin auf dem Weg nach Schesel. 36 Kilometer haben sie auch schon geschafft von 65. Jetzt machen sie eine große Pause bei Möbelkraft. Da gab es ja auch schon leckere Spaghetti Bolognese. Bei Marvin so ein bisschen Backfisch. Und wie geht's jetzt eigentlich weiter?
3: Ja, wir schauen mal, was das Mittagstief gleich während der Strecke sagt. Aber im Moment könnte ich wieder loslegen. Aber
4: wenn ich mir das jetzt mal eben angeguckt habe, Stübi, ne? Du machst ja auch irre viel Sport. Kennst du das so, was man sich da dann eben auch so zwischendrin mal reinzieht?
1: Ja.
4: Koffeintabletten easy. Aber XXL stand auf der Verpackung drauf.
3: Oha. Ja, ich benutze sie öfter.
4: Ja, okay. Das ist dein Kaffeeersatz, ne?
3: Ja, ich trinke halt keinen Kaffee. Ich finde das super eklig und dann braucht man zwischendurch halt auch mal was anderes.
1: Okay.
4: Marvin, dein Trick 17 für die nächsten Kilometer nach Toschstedt ist ja der nächste Stopp.
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4: Guck mal, die beiden können auch lachen und geil. Dann ist doch alles gut. Also von Buchholz jetzt ab nach Toschstedt. Wir freuen uns über alle, die auf dem Weg ein bisschen hupen und ein bisschen winken.
1: Alles, was hilft, Leute, immer rein damit. Also bevor ich jetzt anfange mit irgendwelchen Kohlenhydrate-Gels, die ich zum Beispiel beim Marathon genommen habe, die erstaunlich gut funktioniert haben, haut euch doch den Red Bull rein und die Koffeintabletten und die Spaghetti Bolognese. Und das Coolste ist, ihr habt euch gegenseitig, um euch zu supporten und natürlich auch die Radio Hamburg Familie, die mit WhatsApp-Sprachnachrichten dabei ist. Dazu gibt's das Beste von heute. Miles Smith und Niall Horan jetzt mit Drive Safe.

0: Pause genutzt. Easy und Marvin, wie seid ihr jetzt wieder unterwegs?
1: Ein paar Schuhe habe ich gewechselt, sehr jetzt gut. Ein frisches Paar Socken und Vaseline, ein Blasenpflaster.
0: Ja, wichtig, auch mit so Cremes anfangen, bevor es dann irgendwann zu spät ist. Dazu natürlich auch für euch beide besonders ganz viele Mega-Hits, gleich mit dem Besten von heute. Alex Warren ist ja der Lieblings-Mega-Hit von so vielen von euch, seit gefühlt Monaten auf Platz 1 der Radio Hamburg Charts. Fever Dream.
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18: Schönen guten Tag. USA-Iran-Abkommen. Erste Erleichterung bei deutschen Reedereien. Deutsche Marine auf dem Weg zur Minenräumung. Sonne und Wolken bis 27 Grad. Nachdem die USA und der Iran eine Absichtserklärung für ein Konfliktende unterschrieben haben, atmet der Verband Deutscher Reeder mit Sitz hier in Hamburg vorsichtig auf. Der VDR spricht von einem wichtigen ersten Schritt. Es gibt allerdings weiter Sorgen um die Sicherheit von Schiffen in der Straße von Hormuz. Niklas Utter.
19: Eine Rückkehr zum regulären Schiffsverkehr sieht der VDR noch nicht. Vor allem mögliche Minen müssen erstmal beseitigt werden. Und was jetzt auch sehr wichtig ist, eine enge internationale Koordinierung. Denn die zahlreichen Handelsschiffe im Persischen Golf können nicht alle gleichzeitig die Region verlassen. Das muss sorgfältig organisiert werden, heißt es vom Verband.
18: Unterdessen hält sich die Bundeswehr für einen Minenräumansatz in der Straße von Hormuz bereit. Zwei Schiffe der deutschen Marine sind auf dem Weg ins Rote Meer. Lea Matschulat.
20: An Bord der beiden Bundeswehrschiffe sind auch Marinetaucher. Sie würden hinabtauchen ins Meer, um gefährliche Sprengsätze zu entschärfen oder zu bergen. Am gesamten Minenräumeinsatz nehmen mehrere Nationen teil. Wenn er denn zustande kommt, das ist wahrscheinlich, doch eben noch nicht endgültig klar. Experten gehen davon aus, dass der Iran kurz nach Beginn des Krieges mehrere Dutzend Seeminen in der Meerenge verteilt hat.
18: Nach einer Explosion und einem Autobrand in Heusdorf fahndet die Polizei jetzt mit Fotos und einem Video nach dem Täter. Marc Elfers.
21: Am 20. April gegen 2 Uhr nachts hat ein Unbekannter einen Sprengsatz vor einem Wohnhaus im Ötjendorfer Kirchenweg gezündet. Es gab weder Verletzte noch andere Schäden. Am 4. Mai gegen 2.30 Uhr hat dann ein Nissan Juke in derselben Straße gebrannt. Die Polizei vermutet einen Zusammenhang. Jetzt haben die Ermittler ein Video des Tatverdächtigen und Fotos eines weißen Kleinwagens auf dem Fahndungsportal der Landespolizei Schleswig-Holstein veröffentlicht und bitten um Zeugenhinweise.
18: Und das waren die Nachrichten aus Hamburg, Deutschland und der Welt.
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22: Schön warm, 26 Grad in der City, 27 in Geesthacht, 27 auch in Amelinghausen und das ist die Tagestop-Temperatur. Immer wieder Sonne, es ist meistens trocken und wird morgen am Freitag sogar noch sommerlicher. 33 Grad. Da sagt der ein oder andere ja, das ist mir fast sogar ein paar Grad zu viel. 10 Stunden Sonne. Ich glaube aber auch ganz viele von euch werden es richtig feiern.
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22: Für eure Sicherheit der Radio Hamburg Verkehr mit der Edeka-App. Rehe einmal auf der A7 Hamburg-Flensburg. Zwischen Bordesholm und Wader. Dann Gegenstände auf der A1 Lübeck Richtung Hamburg zwischen Öhendorf und Billstedt. Und Liegenbleiber auf der A21 Kiel Richtung Kiel Richtung Bagdeheide zwischen Schwissel und Lietzen. So ist es richtig. A7 Flensburg Richtung Hamburg. Stop and go. 9 Kilometer zwischen Stellingen und Waltershof. Und dann gibt es noch einen Feuerwehreinsatz in Neumünster-Wittorf. Haltet im Bereich der Altonaer Straße. Fenster und Türen geschlossen und schaltet die Lüftungs- und Klimaanlagen ab. Darum bittet die Feuerwehr. Das Blitzer-Update einmal noch. Hammerlandstraße, Stadt auswärts, Höhe der Hausnummer 124. Das ist der Radio Hamburg Verkehr für Hamburg, Niedersachsen und Schleswig-Holstein.
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22: Und auch für euch zur Motivation, vielleicht weil ihr jetzt irgendwie noch ein bisschen auf dem Sofa liegt und gleich die Kinder abholen müsst, sind wir mit ganz vielen Megahits am Start. Elton John und Britney Spears. Ein legendärer Mega-Hit, obwohl aus dem Jahr 2022. Hold Me Closer und Alex Warren, das ist wirklich das Beste von heute. Fever Dream, Nummer 1 der Charts. Jetzt zum

0: Spaghetti Bolognese und Fischbrötchen gab's gerade. Und jetzt geht es frisch gestärkt wieder auf die Strecke.
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0: Mit neuen Schuhen und frisch gesalbt mit Vaseline haben wir gerade gehört. Easy und Marvin, Kilometer 37, ist nach fast 10 Stunden auf den Beinen geschafft. Ihr seid jetzt schon der absolute Hammer und verbreitet ja auch nur gute Laune jetzt auch hier im Radio Hamburg Nachmittag. Finn Riegen begleitet die beiden und beobachtet, was ihnen so einfällt.
2: Vielleicht kommt ihr ja dran vorbei und seht die beiden jetzt mit Ventilator in der Hand hier.
3: Ja, der Wind ist gerade so gut, ich habe den wieder eingesteckt.
2: Ja, aber das sind die kleinen Gimmicks. Du hast auch noch Socken gewechselt, sind das spezielle?
3: Ja, es sind Hiking-Socken. ChatGPT hat gesagt, die sind gut und ich kann es bis jetzt nur bestätigen.
2: Ja, stark. Und ihr sagt ja, der Akku ist noch ganz gut da bei euch jetzt, ne?
3: Ja, jetzt ist wieder Energie da nach dem Essen.
2: Es sind aber bis Tosch steht trotzdem 13 Kilometer. Und liebe Radio Hamburg-Hörer, wenn ihr hier auf der B75 unterwegs seid, wir ziehen jetzt einen Joker für euch beiden, dann könnt ihr die beiden sehr, sehr gerne mitnehmen. Wollen wir das machen?
3: Ja!
4: Ja, bitte!
2: Ja! Ihr könnt Anhalter bis Tosch steht benutzen. Jeder darf euch aber maximal nur einen Kilometer mitnehmen und ihr haltet ein bisschen den Daumen raus.
3: Ja, ich fühle mich da ein bisschen wie bei Most Wanted. Aber kommt einfach mit euren Autos und nehmt uns einen Kilometer mit. Wir sind für jeden Kilometer dankbar.
2: Yo, der Joker gilt bis Tosch steht. Und wie gesagt, jeder immer nur einen Kilometer mitnehmen.
0: Ja, gut. Aber das kriegen wir doch hin. Und ihr merkt schon, für diesen einen Kilometer sind Easy und Marvin absolute Bereicherungen für euer Auto. Das ist das Beste von heute. Robin Schulz und Barbs. Direkt Vollgas, ne? Better Times. Schönen Nachmittag.

0: Arbeit läuft Radio Hamburg. Wie cool. Danke fürs Einschalten. Natalia zum Beispiel im UKE dabei. Sven, der bei seiner Firma in Bergedorf auf einem ganz kleinen Radio für sich so ein bisschen seinen Musiksender Nummer 1 hört. Und Julian ganz entspannt im LKW unterwegs. Für euch auch gleich wieder. Das gehört ja hier zu Radio Hamburg. Das Beste von heute. Tiffany Harris mit dem nächsten Riesen-Mega-Hit Vertigo.
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0: Easy und Marvin, unsere Superstars des heutigen Tages hier bei Radio Hamburg, sind auf dem Weg nach Schesel zum Hurricane Festival. Gerade auf der B75 Richtung Torstedt unterwegs. Gibt's vielleicht eine Message an die Radio Hamburg-Hörer? Easy, du hast das Wort.
20: Sehr gut. Liebe Radio Hamburg-Hörer, ihr könnt uns mitnehmen. Wir sind gerade zwischen Steinbeck und Trelde. Sammelt uns ein, wir dürfen Kilometer bei euch mitfahren.
21: Wir sind auf der linken Seite.
0: Gut. Gute Info, ne? Man ist ja auch schnell unterwegs. Hat es wirklich geklappt mit diesem Anhalter, nicht ganz durch die Galaxis, aber so ein bisschen durch die Wildnis? Das checken wir um 15.45 Uhr.
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3: Ich bin Ines Wiese, schönen guten Tag. Nach dem USA-Iran-Abkommen atmet der Verband Deutscher Reeder hier in Hamburg vorsichtig auf und spricht von einem wichtigen ersten Schritt. Es gibt allerdings weiter Sorgen um die Sicherheit von Schiffen in der Straße von Hormuz. Unterdessen hält sich die Bundeswehr für einen Minenräumeinsatz dort bereit. Zwei Schiffe der deutschen Marine mit Tauchern an Bord sind unterwegs. Und das Münchner IFO-Institut und die Bundesbank bewerten die Situation der deutschen Wirtschaft etwas optimistischer. Das IFO-Institut hat seine Wachstumsprognose für dieses Jahr leicht auf 0,8% angehoben. Die Bundesbank geht davon aus, dass es im Herbst wieder aufwärts geht.
0: Die nächsten Nachrichten um 16 Uhr und mit ganz vielen Megahits geht es hier bei Radio Hamburg in 20 Sekunden schon weiter.
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0: Das Radio Hamburg Wetter. Und so schmeckt dann einfach wirklich der Sommer, ne? 26 Grad dazu, immer wieder ein paar Sonnenstrahlen. Ja, es sind jetzt ein paar Wolken dabei, aber nennen wir sie eher Schattenspender. Morgen am Freitag 33 Grad, die Tagestop-Temperatur. Das ist schon richtig Urlaub in der schönsten Stadt der Welt. 10 Stunden Sonne gibt's und am Wochenende wird's ja noch ein bisschen wärmer. Einmal für eure Sicherheit der Radio Hamburg Verkehr mit der Edeka-App. Da sind Rehe auf der A7 Hamburg-Flensburg zwischen Bordesholm und Wader. Gegenstände auf der A1 Lübeck Richtung Hamburg zwischen Oehlendorf und Billstedt. Ein Liegenbleiber auf der A21 Kiel Richtung Hamburg zwischen Schlissel und Lezen. Und Stop and Go. A7, Flensburg Richtung Hamburg. 9 Kilometer zwischen Stellingen und Waltershof. Es dauert hier 20 Minuten.

guten Nachmittag. Gut, dass ihr genau jetzt eingeschaltet habt. Flo Rida und Sia, Wild Ones, legendärer Mega-Hit. Taylor Swift, The Fate of Ophelia, muss man eh nichts zu sagen. Glockenbach sind mit dabei, Magic Moment und mit den Besten von heute, Tiffany Harris und Vertigo. Gehen wir

0: Brown.
1: Flo Rida und Sia. Episch mit Wild Ones.
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1: Für Isabel und ihren besten Freund Marvin geht's zu Fuß in Richtung Schesel. Ihr seid seit heute Morgen 6 Uhr mit dabei. Fast 40 Kilometer haben sie schon geschafft. Das ist einfach mal fast Marathon-Distanz. Sie sind auf der B75 unterwegs, also natürlich daneben, ne, wo man zu Fuß laufen kann. So ein bisschen grün, ein bisschen ländlich alles. Und sie haben sich ja den Joker erquist, dass ihr, die Radio Hamburg-Familie, die beiden einen Kilometer mitnehmen kann, wenn ihr sie irgendwo seht. Radio Hamburg-Reporter Finn, der Daumen, der Mitnehmdaumen war nicht lange ausgestreckt.
3: Nein. Ist es jetzt soweit? Das gibt's doch nicht. Es hat gerade ein VW Golf hier neben uns angehalten. Dürfen wir aufmachen?
4: Hallo.
3: Du hältst jetzt nicht gerade wirklich an, um die beiden mitzunehmen, oder?
4: Doch.
3: Wer bist du?
4: Birgit. Ich bin zwar in die andere Richtung unterwegs nach Mendorf, aber ich wollte...
3: Ja, nimmst du die einen Kilometer mit?
4: Einen Kilometer.
3: Ihr beiden, Birgit nimmt euch einen Kilometer mit. Jawohl! Ihr Radio Hamburg-Hörer, ihr seid doch die Besten. Ein Kilometer gewonnen und ihr macht es genauso wie Birgit. Holt die beiden noch an der B75 ab, Richtung Toschstedt. Bis dahin gilt der Joker noch.
1: Das gibt uns doch den Glauben an die Menschheit zurück. Ne? Birgit wollte eigentlich zurück, wenn ich es gerade richtig verstanden habe, Richtung Eppendorf und hat gesagt, komm, ich fahre die beiden nochmal in die falsche Richtung, ein Kilometer und dann fahre ich zurück nach Hause. Stark! Und der Joker gilt weiterhin. Schauen wir mal, ob sie noch einen Kilometer quasi geschenkt bekommen. Super sympathisch, Easy und ihr Kumpel Marvin. Das ist Radio Hamburg gleich mit Bibi Rexha und das ist Teddy Swims.

Euer Musiksender Nummer 1 ist hier. Gleich gibt's ein Update von Easy und Marvin zu Fuß auf der B75. Ihr hört im Auto währenddessen Loy und Am I Enough hier bei Radio Hamburg.

0: so viel Herzschmerz bei Loy. Das ist Radio Hamburg. Mit Dermot Kennedy machen wir weiter. Und auch wenn Funeral Beerdigung heißt, ist es ein sehr positiver Mega-Hit. Alles, was irgendwie belastend ist, wird symbolisch begraben. Das Beste von heute hören wir also gleich dazu. Alle Farben. Klingt schon mal nach 30 Grad. Baby Goodbye hier bei eurem Musiksender Nummer 1.
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18: Schönen guten Tag. Amtliche Hitzewarnung für Hamburg morgen. Marine bereit für Seeminenräumeinsatz. Sonne und Wolken bis 27 Grad. Für morgen hat der Deutsche Wetterdienst die erste amtliche Hitzewarnung dieses Sommers für Hamburg herausgegeben. Die Deutsche Lebensrettungsgesellschaft warnt vor tödlichen Unfällen beim Baden oder Schwimmen. Niklas Uther.
19: Besonders gefährlich ist, dass sich viele einfach überschätzen. Gerade fehlende Ausdauer bei der Hitze führt immer wieder zu lebensbedrohlichen Situationen. Und besonders wichtig ist es, nie überhitzt ins Wasser zu springen, sondern sich vorher abzukühlen. Die wichtigste Regel bleibt viel trinken, weil der Körper viel Flüssigkeit durch Schwitzen verliert und dehydriert. Klingt einfach, Viele unterschätzen das aber und begeben sich dadurch sogar in Lebensgefahr.
18: Die Bundeswehr hält sich für einen Minenräumeinsatz in der Straße von Hormuz bereit. Zwei Schiffe der deutschen Marine sind auf dem Weg ins Rote Meer. Lea Matschulat.
20: An Bord der beiden Bundeswehrschiffe sind auch Marinetaucher. Sie würden hinabtauchen ins Meer, um gefährliche Sprengsätze zu entschärfen oder zu bergen. Am gesamten Minenräumeinsatz nehmen mehrere Nationen teil. Wenn er denn zustande kommt, das ist wahrscheinlich, doch eben noch nicht endgültig klar. Experten gehen davon aus, dass der Iran kurz nach Beginn des Krieges mehrere Dutzend Seeminen in der Meerenge verteilt hat.
18: Unterdessen bewerten das Münchner IFO-Institut und die Bundesbank die Situation der deutschen Wirtschaft etwas optimistischer. Das IFO-Institut hat seine Wachstumsprognose für dieses Jahr leicht auf 0,8% angehoben. Die Bundesbank geht davon aus, dass es im Herbst wieder aufwärts geht. Jan-Henner Reitze.
21: Hoffentlich nun wirklich endgültige Entspannung in Sachen Iran und deshalb fallende Energiepreise. Dazu die über Schulden finanzierten Investitionen der Bundesregierung. Das hilft der Wirtschaft aus Sicht des IFO-Instituts und der Bundesbank. Beide Institutionen erwarten aber auch, dass vieles weiterhin teurer wird, zum Beispiel wieder besonders Lebensmittel, weil dort Mehrkosten bei Herstellung und Lieferung durch gestiegene Energiepreise noch nicht komplett weitergegeben wurden. Und auch der Tankrabatt fällt ab Juli wieder weg.
18: Und das waren die Nachrichten aus Hamburg, Deutschland und der Welt.
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0: Immer noch viel blauer Himmel und Sonnenstrahlen bei 27 Grad in der Spitaler Straße, 26 in Bargteheide, 26 auch in Stade. Es bleibt trocken. Und ja, wie gesagt, diese kleinen Sonnenstrahlen sind ja erst ein Vorgeschmack auf das, was morgen kommt am Freitag. 33 Grad, Wahnsinn, 10 Stunden Sonne und ja auch Samstag und Sonntag erreichen wir schon mal die 30 Grad. Sommer in Hamburg.
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0: Hier ist für eure Sicherheit der Radio Hamburg Verkehr mit der Edeka-App. A7 Flensburg Richtung Hamburg, 11 Kilometer zwischen Schnelsen und Waltershof, 20 Minuten plus. Gegenrichtung A7 Hannover Richtung Hamburg, 8 Kilometer zwischen Heimfeld und Bahrenfeld. Hier sind es 30 Minuten. Dann gibt es einen Feuerwehreinsatz in Neumünster-Wittorf. Die Feuerwehr hat uns gebeten, einmal zu sagen, im Bereich Altonaer Straße Fenster und Türen geschlossen zu halten. Es gibt einen Ampelausfall, Kreuzung Steindamm-Ecke, Sechslingspforte. Danke an Björn, der uns Bescheid gegeben hat, und Blitzer. König Rico, auch heute unterwegs. Alter Teichweg stadtauswärts ist eine Höhe der Hausnummer 220. Der Radio Hamburg Verkehr für Hamburg, Niedersachsen und Schleswig-Holstein.
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0: Maria schreibt, ey, Stübi, wie ist denn die Route weiter für Easy und Marvin bis nach Schesel? Liebe Grüße. Möchtest du auch noch supporten, Maria? Also Birgit hat die beiden ja gerade einen Kilometer auf der B75 Richtung Torstedt mitgenommen. Aber ja, dort sind sie zu Fuß jetzt noch nicht viel weiter gekommen, neben der Landstraße. Aber gut sichtbar, und dann gibt es immer mal so Parkbuchten, wo ihr gerne noch mal einbiegt und die beiden vielleicht dann ja um 16.16 Uhr hier live in der Stübi-Show ein Stück weiter mitnehmt. Dermot Kennedy,

0: toll.
1: Gestern in der Stübi-Show hat sie es gesagt, Radio Hamburg-Hörerin Isabel, sie hat gesagt, ich glaube, ich schaff's nicht.
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1: Aber wie es so ist, ne, wenn man erstmal unterwegs ist, zusammen mit ihrem Kumpel Marvin auf dem Weg zum Hurricane Festival nach Schesel. 48 Kilometer sind tatsächlich schon eingetütet, seit 11 Stunden unterwegs. Und die beiden haben sich ja den Joker verdient, dass ihr sie einen Kilometer mitnehmt, wenn ihr sie seht. Und Radio Hamburg Reporter Finn, der auch immer mit dabei ist, hat das geklappt?
3: Den Joker optimal ausgenutzt. Meine Güte, hat das jetzt gut funktioniert. Also Birgit hat den Anfang gemacht und wie ging es dann weiter?
4: Ja, dann kam Anja und dann Sabine.
1: Ach ja.
5: Sabine haben wir auf dem Parkplatz angelabert, wo wir wieder ausgestiegen sind.
1: Nimm uns
5: und
1: mit.
5: Sie hat gesagt, sie nimmt uns direkt mit.
3: Ein Kilometer pro Person, absolut vollkommen fein. 4 Kilometer sind es noch bis Torstedt. Was ist jetzt der Plan? Wie geht's weiter? Wie geht's euch?
4: Wir warten jetzt auf den nächsten.
3: Ihr nutzt es wirklich komplett aus. Und Essen, Trinken, wie sieht's aus an den Füßen?
5: Ja, alles gut.
3: Wirklich?
5: Ja, ist okay.
2: Ist das
5: wirklich?
3: Ihr zieht so durch, ihr könnt sowas von noch lachen. Absoluter Oberknaller. An der B75 geht's weiter. Nächster Stopp, Torstedt.
1: Ja, Maria hat sich gerade gemeldet, hat gesagt, ich bin leider auf der B73 unterwegs Richtung Kutenholz-Mulsum. Also das passt dann leider gar nicht, aber... Ich meine, wenn Anja, Sabine und Birgit es geschafft haben, dann schafft ihr es ja vielleicht auch noch, da vorbeizuschauen. Die beiden brauchen euren Support und irgendwie haben wir doch alle das Gefühl, sie werden es am Ende auch schaffen nach Schesel. Für die Hurricane-Tickets. 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

0: Bei Radio Hamburg, schönen Nachmittag mit eurem Musiksender Nummer 1 und gleich Sam Feld mit Hello Black. Und das Beste von heute ist mit dabei. Und das sage ich jetzt nicht, weil ich im Radio arbeite, aber ich höre dieses Album wirklich die ganze Zeit bei mir zu Hause. Ich sag's euch, Olivia Rodrigo ist es gerade. Drop Dead, das Beste von heute. Ganz neu bei uns nach 16:30 unserem News-Update.
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7: Ich bin Ines Wiese, schönen guten Tag. Nach dem USA-Iran-Abkommen atmet der Verband Deutscher Reeder hier in Hamburg vorsichtig auf und spricht von einem wichtigen ersten Schritt. Es gibt allerdings weiter Sorgen um die Sicherheit von Schiffen in der Straße von Hormuz. Unterdessen hält sich die Bundeswehr für einen Minenräumeinsatz dort bereit. 2 Schiffe der deutschen Marine mit Tauchern an Bord sind unterwegs. Und das Münchner IFO-Institut und die Bundesbank bewerten die Situation der deutschen Wirtschaft etwas optimistischer. Das IFO-Institut hat seine Wachstumsprognose für dieses Jahr leicht auf 0,8% angehoben. Die Bundesbank geht davon aus, dass es im Herbst wieder aufwärts geht.
5: Radio Hamburg Nachrichten gibt's wieder um 17 Uhr. Und mit ganz vielen Megahits machen wir hier in 20 Sekunden weiter.
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5: Das Radio Hamburg Wetter. Ja, können wir mitarbeiten, ne? 26 Grad, ein paar Wolken, die aber harmlos sind und immer noch viel Sonne für Hamburg, Niedersachsen und Schleswig-Holstein. Sag gerne mal, wie eure Pläne so nach Feierabend sind. Geht es tatsächlich nochmal raus? Morgen wird es ja noch wärmer, 33 Grad maximal und 10 Stunden Sonne. Für eure Sicherheit, der Radio Hamburg Verkehr mit der Edeka-App. Gegenstände auf der A1 Lübeck Richtung Hamburg zwischen Oehlendorf und Billstedt und ein Liegenbleiber auf der A21 Kiel Richtung Hamburg zwischen Schwissel und Lezen. A7 Flensburg Richtung Hamburg, 11 Kilometer zwischen Schnelsen und Waltershof, 25 Minuten hier plus. Und in der Gegenrichtung 8 Kilometer zwischen Heimfeld und Bahrenfeld. Blitzerkönig Rico, Rodichallee, stadtauswärts Höhe der Hausnummer 215C. Man muss einfach sagen, diesen Titel trägt Rico auch zurecht. Wahnsinn, wie viele Blitze er immer meldet. Und Cindy hat uns per WhatsApp an die 040-333-10.000 auch noch eingeschickt.
10: Glashütter Landstraße wird einwärts wie auch auswärts richtig schöne Fotos gerade gemacht.
5: Das ist der Radio Hamburg Verkehr für Hamburg, Niedersachsen und Schleswig-Holstein.
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5: Vor einer Stunde habe ich gesagt, das hier ist jetzt musikalisch die beste Viertelstunde des Nachmittags. Das Radio Hamburg Musikteam hat das als Challenge gesehen und ich finde jetzt nochmal einen draufgelegt. St. John mit Roses geht richtig nach vorne. Aloe Black, eine der großartigsten Stimmen, die es so gibt. Hey Sun im Sam Feld und Weiss Mix. Dazu Beyoncé und Jay-Z. Yes, Crazy in Love. Läuft gleich nach dem Besten von heute und der Mega-Hit ist es einfach.

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0: Radio Hamburg Serieninsider Christian Aust kommt hier in die Stübi-Show mit einer Steilthese.
1: Heute startet eine neue Serie, von der ich jetzt mal behaupte, sie wird die neue Nummer 1 in den Netflix-Streaming-Charts. Mhm. Harlan Coben's Nur für dein Leben. Es ist so eine typische Harlan Coben-Geschichte. Ein Mann wird für den Mord an seinem Sohn verurteilt. Doch dann stellt sich heraus, dass der Junge eventuell noch leben könnte.
2: Wenn Matthew noch leben sollte, steckt jemand anderes hinter all dem. Und er ist immer noch da draußen.
0: Und den Hauptdarsteller kennen wir fast alle aus Avatar.
1: Ja, das ist Sam Worthington, Jake Sully aus Avatar. Und der macht hier etwas völlig anderes. Ein tragischer, gebrochener Held. Hinter jeder Ecke lauert eine neue Überraschung. Jede Episode endet mit einem Cliffhanger. Viele interessante Figuren, Verschwörungen. Und mittendrin ein ganz normaler Mann, der versucht, das drastischste Rätsel seines Lebens zu lösen. Mega spannend. Und deswegen bekommt Harlan Coben's Nur für dein Leben von mir eine 1 oder 10 von 10 Handschellen.

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1: Seit heute Morgen um 6, da sind sie losgelatscht hier aus der Spitaler Straße zum Hurricane Festival, um die Tickets eben for free zu kriegen. Seid ihr, die Radio Hamburg Familie, nicht nur im Radio mit dabei, sondern ihr habt die beiden auch ein paar Kilometer mit nach Tostedt genommen. Immer ein Kilometer pro Fahrzeug war ja der Deal, war der Joker. Und jetzt gibt's eine kleine Pause. Und Easy, du unterscheidest ja immer zwischen deinem mentalen und körperlichen Gesundheitszustand. Sag mal an.
2: Mental supi, zwei Blasen, aber jetzt erstmal Medical Check und dann haben wir's ja nicht mehr so weit.
3: Ja, die Jungs und Mädels hier, Merlin und Celine vom ASB, die checken euch jetzt einmal durch. Was glaubst du, auf welcher Höhe liegt dein Puls gleich?
2: Ich habe gar keine Ahnung von Puls, ich kann es dir nicht sagen.
3: Also Laune wird auf jeden Fall bei 100% gemessen gleich, oder?
2: Ja, auf jeden Fall.
3: Stark, da sind wir top motiviert und melden uns gleich nochmal aus dem RTV.
1: Und es fiebern ja auch die Megastars mit.
4: Moin, liebe Radio Hamburg-Hörer, hier ist Leonie und ich freue mich riesig auf das Hurricane am Wochenende und ganz besonders freue ich mich auf Isabel und Marvin.
1: Ja.
4: Ihr geht, habe ich gehört, gerade nämlich 65 Kilometer zu Fuß, um dabei zu sein. Es ist unheimlich krass. Ich drücke euch die Daumen, dass ihr weiterhin natürlich als beste Freunde ankommt. Und wir sehen uns am Wochenende. Habt ganz viel Spaß und go Isabel und go Marvin.
1: Und go Leonie mit Don't Worry bei Radio Hamburg.

0: Ich muss es einmal kurz mit euch teilen. Das ist Radio Hamburg, das ist die Stübi-Show. Und ich sage ja immer, schreibt mir doch einfach, wenn irgendwas ist, 040 333 10.000. Lars hat es wörtlich genommen und sagt, ey Stübi, ich habe eine Frage. Ich möchte gerne im August, er wohnt im Sauerland, einen Tagesausflug nach Hamburg machen. Hamburg in Großbuchstaben. Wo kann man Nähe des Hafens am besten parken? Es sollte zentral sein, sodass wir eine Hafenrundfahrt machen können. Liebe Grüße aus dem Sauerland. Boah! Also, bin mal gespannt, ob ihr eine bessere Antwort habt als ich. Würde ich dann weiterleiten. Ich habe gesagt, Parkhaus kostet wahrscheinlich dann so 20 Euro maximal, aber man wird im Gegensatz zu fast jedem anderen Ort nicht abgeschleppt oder mit einem Ticket bedacht. Wäre so die Nummer sicher, auch wenn es natürlich Geld kostet. Oder was meint ihr? Das Beste von heute gleich auf eurer Parkplatzsuche vor der Wohnung zu Hause. Somba mit Homewrecker. Und da fährt man auch gerne nochmal eine extra Schleife.
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7: Hallo, schönen guten Tag. Amtliche Hitzewarnung für Hamburg morgen. Pilotprojekt digitalisierte Parkraumüberwachung in Hamburg startet. Sonne und Wolken bis 27 Grad. Für morgen hat der Deutsche Wetterdienst die erste amtliche Hitzewarnung dieses Sommers für Hamburg herausgegeben. Die Deutsche Lebensrettungsgesellschaft warnt vor tödlichen Unfällen beim Baden oder Schwimmen. Niklas Uther.
8: Besonders gefährlich ist, dass sich viele einfach überschätzen. Gerade fehlende Ausdauer bei der Hitze führt immer wieder zu lebensbedrohlichen Situationen. Und besonders wichtig ist es, nie überhitzt ins Wasser zu springen, sondern sich vorher abzukühlen. Die wichtigste Regel bleibt viel trinken, weil der Körper viel Flüssigkeit durchs Schwitzen verliert und dehydriert. Klingt einfach, viele unterschätzen das aber und begeben sich dadurch sogar in Lebensgefahr.
7: Hamburg will nach und nach Parktickets in Papierform abschaffen. Ab dem 7. Juli startet der Landesbetrieb Verkehr erstmal in Harvestehude, Borgfelde, Hohenfelde und Uhlenhorst das neue System. Carolina Koplin.
9: Die Parkscheine müssen dann dort nicht mehr in die Windschutzscheibe gelegt werden. Das gilt für die Bewohner sowie Besucherparkausweise und für die Parkscheine vom Automaten. Denn künftig wird nur das Kennzeichen hinterlegt. Die Knöllchenschreiber werden dann auch nicht mehr alle Autos prüfen. Stattdessen wird ein Scanfahrzeug unterwegs sein und den Außendienstkräften Bescheid geben, wenn jemand ohne Parkberechtigung parkt. Dann gehen sie gezielt zu den Fahrzeugen.
7: Das Münchner IFO-Institut und die Bundesbank bewerten die Situation der deutschen Wirtschaft etwas optimistischer. Das IFO-Institut hat seine Wachstumsprognose für dieses Jahr leicht auf 0,8% angehoben. Die Bundesbank geht davon aus, dass es im Herbst wieder aufwärts geht. Jan-Henne Reitze.
10: Hoffentlich nun wirklich endgültige Entspannung in Sachen Iran und deshalb fallende Energiepreise. Dazu die über Schulden finanzierten Investitionen der Bundesregierung. Das hilft der Wirtschaft aus Sicht des IFO-Instituts und der Bundesbank. Beide Institutionen erwarten aber auch, dass vieles weiterhin teurer wird, zum Beispiel wieder besonders Lebensmittel, weil dort Mehrkosten bei Herstellung und Lieferung durch gestiegene Energiepreise noch nicht komplett weitergegeben wurden. Und auch der Tankrabatt fällt ab Juli wieder weg.
7: Und das waren die Nachrichten aus Hamburg, Deutschland und der Welt.
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11: 27 knackige Grad hier in der Spitaler Straße, 28 sogar in Geesthacht und 29 in Soltau. Es ist herrlich, es ist trocken, ab und zu mal eine Wolke, würde ich aber eher als Schattenspender bezeichnen. Morgen am Freitag dann nämlich auch Vollgas, Sommer 33 Grad und 10 Stunden Sonne.
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11: Hier ist für eure Sicherheit der Radio Hamburg Verkehr mit der Edeka-App. Gegenstände einmal auf der A7 Hamburg-Flensburg zwischen Stellingen und dem Dreieck Nordwest und ganz konkret eine Radkappe auf der A23 Hamburg Richtung Heide zwischen Tornisch und Elmshorn. Der längste Stau auf der A7 Flensburg Richtung Hamburg, 11 Kilometer zwischen Schnelsen und Waltershof. Es dauert hier 30 Minuten länger. Der Radio Hamburg Verkehr für Hamburg, Niedersachsen und Schleswig-Holstein.
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11: Und auch wenn ihr noch ein bisschen ungeplant unterwegs seid gerade oder ein paar To-Dos im Haus habt, beziehungsweise in der Wohnung, die normalerweise nicht so viel Spaß machen, hiermit geht's. Alicia Keys mit Fallen, legendärer Megahit. Und direkt zum Start in diese Stunde das Beste von

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0: Der Norden, also alle, die nördlich der Elbe wohnen und Radio Hamburg hören, legen vor, morgens um 6.16 Uhr im Guten Morgen Hamburg, eurer Radio Hamburg Morning Show. Das war Amina Rönk, 41 aus Hummelsbüttel. Einfach mal 8 gemacht, ne?
3: Ja.
0: Ich stell dir mal ganz kurz Luke vor, der tritt heute für das Team südlich der Elbe an. 21 Jahre alt aus Buchholz und der möchte das probieren. Möchtest du ihn vielleicht noch verunsichern vor seiner Runde jetzt gleich?
3: Ich gebe sogar die Daumen.
0: Wow.
3: Jetzt kommt, guck mal.
0: Luke, bei dir alles klar?
4: Bei mir alles klar, ja, vielen Dank.
0: Schon voll in the zone. Luke ist in einem Sanitärgroßhandel im Verkauf gerade Ausbildung gemacht, ne? Und sportliches Ziel 8 bis 12 Begriffe. Ich weiß gar nicht, ob ich so schnell vorlesen kann, aber wir würden es versuchen, wenn du jetzt das Zeichen gibst, dass du bereit bist.
4: Ich bin bereit.
0: Die schnellsten 33 Sekunden deines Lebens, Luke, starten jetzt. Ein Fußballer mit N wie Nordpol.
4: Neymar.
0: Ein Handyhersteller mit L wie Ludwig.
4: Weiter.
0: Ein Beruf mit T wie Theodor.
4: Tierarzt.
0: Eine Farbe mit H wie Heinrich.
4: Hellgrün.
0: Eine Comicfigur mit I wie Ida.
4: Weiter.
0: Eine Automarke mit B wie Bertha.
4: BMW.
0: Eine TV-Serie mit G wie Gustav.
4: Weiter.
0: Eine Bahnstation in Hamburg mit H wie Heinrich.
4: Hamburg-Harburg.
0: Ja, Luke, am Ende waren...
3: Ich glaube, das waren 5.
0: Amina, sehr gut mitgezählt. Das bedeutet 8-5 für den Norden. Amina, leider auch noch so sympathisch, habe ich eben schon gesagt zu dir, als wir hinter den Kulissen telefoniert haben. 100 Euro gewonnen. Herzlichen Glückwunsch.
3: Mega, vielen lieben Dank.
0: Luke, ich bin genau wie du. Ich überlege immer zu lange bei sowas. Ist vielleicht nicht unser Spiel.
4: Ja, schade. Glückwunsch an den Norden, ne?
3: Dankeschön.
0: Wir nehmen das sportlich.
3: Und trotzdem schönen Tag in den Süden.
0: Ja.
4: Gerne, vielen Dank.
0: Gut so. Die Verbindungen müssen erhalten bleiben. Liebe Grüße, euch beiden schönen Abend, ja?
3: Vielen Dank.
4: Danke, ciao, ciao.
0: 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Moskena und Rhythm Unknown.
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Achtung Autofahrer, es sind Menschen zu Fuß auf der unterwegs auf der A7 Hamburg-Flensburg zwischen Quickborn und Hennstedt-Ulzburg. In beiden Richtungen aufpassen, wir sind

0: Ja, habt ihr bestimmt auch die Kollegin oder den Kollegen, den einfach jeder mag. Kunden, Leute im eigenen Betrieb und vielleicht seid ihr sogar selbst, dann herzlichen Glückwunsch. Aber da schaut man ja fast immer so ein bisschen neidisch drauf und da gehört Radio Hamburg Megastar Kamrad definitiv zu. Sunny Boy mit so einer Brille und wirklich jeder einzelne Mega-Hit sitzt. Das Beste von heute macht sofort gute Laune, auch jetzt in einem vielleicht leicht stressigen Donnerstagvorabend. Hug Yourself, hier bei eurem Musiksender Nummer 1 Radio Hamburg.
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0: Eigentlich ist sowas ja voll privat, aber wir sind gleich alle mit dabei um 17.45 Uhr. Wenn Radio Hamburg-Hörerin Easy und ihr bester Kumpel Marvin einen Medical Check bekommen nach über 50 Kilometern zu Fuß vom Funkhaus hier in der Spitaler Straße von Radio Hamburg nach Schesel. Müssen natürlich jetzt einmal medizinisch überprüft werden und ich bin sehr gespannt. Also Easy hat ja gesagt, ey, eigentlich ist alles gut, aber bin sehr gespannt, ob es auch vom medizinischen Bereich den Daumen nach oben gibt. 17:30 Uhr
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19: Schönen guten Tag, ich bin Ines Wiese. Für Hamburg gilt morgen eine vom Deutschen Wetterdienst herausgegebene Hitzewarnung. Wir bekommen voraussichtlich Temperaturen bis 33 Grad. Die Deutsche Lebensrettungsgesellschaft weist nochmal auf die erhöhte Unfallgefahr beim Schwimmen und Baden an heißen Tagen hin. Es sollte zum Beispiel niemand überhitzt ins Wasser springen und Strömungen und unbekannte Gewässer sollten gemieden werden. Erstmal in den Testgebieten Harvestehude, Borgfelde, Hohenfelde und Uhlenhorst sollen ab 7. Juli Parkberechtigungen nur noch digital erfasst und von Scanfahrzeugen automatisch überprüft werden. Das Prozedere, Parkschein in Papierform hinter die Windschutzscheibe legen, soll damit nicht mehr erforderlich sein. Und in Niedersachsen ist ein verurteilter Mörder und Vergewaltiger bei einem begleiteten Freigang in Peine auf seinem Motorrad geflüchtet. Das bestätigt das Landeskriminalamt Niedersachsen. Die Ermittler halten den gesuchten 42-jährigen Benjamin Fricke für unberechenbar und warnen davor, den Mann anzusprechen.
0: Um 18 Uhr gibt es wieder Radio Hamburg Nachrichten. Und mit ganz vielen Mega-Hits geht's hier in der Stübi-Show schon in 20 Sekunden weiter.
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0: Das Radio Hamburg-Wetter ist auf jeden Fall warm. T-Shirt, Sommerkleider, überhaupt kein Problem. Es ist trocken bei 27 Grad und morgen wird es ja richtig heiß. Am Freitag zum Start ins ultimative Sommerwochenende gibt es dann 33 Grad, Tagestoptemperatur, 10 Stunden Sonne. Für eure Sicherheit, der Radio Hamburg Verkehr mit der Edeka-App. Menschen auf der A7 Hamburg-Flensburg zwischen Quickborn und Hennstedt-Ulzburg in beiden Richtungen Vorsicht. Dann Gegenstände, A7 Hamburg Richtung Flensburg zwischen Stellingen und dem Dreieck Nordwest. Eine Radkappe auf der A23 zwischen Tornisch und Elmshorn. Zum Glück ist es stautechnisch verhältnismäßig entspannt. Der längste auf der A7 Flensburg Richtung Hamburg. 11 Kilometer zwischen Schnelsen und Waltershof. Ja, und Easy und Marvin immer noch unterwegs. Noch 8 Kilometer bis zum Festivalgelände. Weiß ich nicht, was macht das mit euch?
22: Nix.
0: Keine Hoffnung.
23: Weiterhin im Schatten laufen, dann schaffen wir das.
0: Ja, hundertprozentig. Und wir werden alle noch mit dabei sein. Der Radio Hamburg Verkehr für Hamburg, Niedersachsen und Schleswig-Holstein und natürlich auch immer Easy und Marvin.
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0: Ja.
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0: Ja, falls es noch motivierende Botschaften von euch gibt, dann haut sie raus. Die beiden hören ja auch immer parallel den Radio Hamburg Nachmittag. Dazu natürlich ganz viele Mega-Hits zur Motivation. Auch für eure kleine Sporteinheit gleich. Lady Gaga mit dabei. Kamera, das Beste von heute. Hug Yourself. The Black Eyed Peas und J Balvin, das ist natürlich absolute Weltklasse. Ritmo! Direkt nach Katy Perry.

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0: wir achten natürlich auch auf die Gesundheit.
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0: Die absoluten Helden der Radio Hamburg Familie, Easy und Marvin, zu Fuß von der Spitaler Straße nach Schesel. Insgesamt sind es 65 Kilometer und kurz vorm Ziel machen wir einen Gesundheitscheck, natürlich professionell, unter den Augen von Radio Hamburg Reporter Finn Ricken. Was sind das für Buchstaben?
2: A, B, C, D, E. Das wird jetzt gerade bei Easy gecheckt. Merlin hier, zusammen mit Celine vom ASB, klären uns auf. Was macht ihr jetzt hier mit der guten Easy?
3: Genau, das A, B, C, D, E-Schema aus Bord zum Rettungsdienst, quasi das Schema, wo wir jeden Patienten erst einschätzen können. Damit finden wir quasi heraus, was der Patient hat. Und dabei steht jeder Buchstabe für ein Wort. A ist die Atemwege, B ist die Beatmung, C ist der Kreislauf, da gucken wir mal so die ganzen Werte an. Mhm. D ist das Neurologische, ist irgendwas auffällig. Und E ist so Exposure, Körper, irgendwelche Verletzungen, Wunden.
2: Easy, wie fühlst du dich denn erstmal hier?
4: Sehr gut.
2: Nach 50 Kilometern, absoluter Wahnsinn. Du hältst durch bis Schesel, oder?
4: Wenn ich dürfte, würde ich weitermachen.
2: Ja, dann fragen wir mal, ob du darfst. Was sagt denn der Puls, Merlin?
3: Der Puls ist ein bisschen hoch bei 120, aber das ist für die Situation gerade. Es ist warm, ihr bewegt euch den ganzen Tag, seid angestrengt, komplett normal, ist komplett im Rahmen.
2: Ja?
3: Ja.
2: Also ihr gebt das Go?
3: Wir geben das Go. Es ist alles ein bisschen erhöht durch den Stress, durch die Anstrengung, aber das ist beim Sportmachen ganz normal zu erwarten.
2: Und wir passen natürlich gut auf euch auf, ne? Also das Go ist da und Genau. Wir wollen euch auch ein bisschen was bieten. In einem RTW mal mitfahren. Nehmt ihr die zweimal ein bisschen mit?
3: Das machen wir.
2: Geil. Ja, guck mal, 2 Kilometer habt ihr wieder gut geschrieben.
4: Mega! Perfekt.
2: Ihr dürft mitfahren bis nach Wichtet.
0: Und von dort melden wir uns gleich nach Fastboy. Ganz neu und das Beste von heute. Nach Tom Gregory, Small Steps hier bei Radio Hamburg. Jetzt wird's richtig spannend.

0: medizinischer Check bestanden. Also ja, ein paar Blasen, aber Sie dürfen weiterlaufen.
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0: Dazu wurden Sie jetzt ja auch noch im RTW, wie Finn eben gesagt hat, im Rettungswagen ein paar Kilometer mitgenommen. Und das hilft ja, die 65 Kilometer von der Spitaler Straße nach Schesel zum Hurricane-Festival-Gelände zu absolvieren. Denn dann gibt es von Radio Hamburg die Tickets und ein bisschen Taschengeld im Gesamtwert von 750 Euro for free. Ab jetzt ist Radio Hamburg-Reporterin Lynn mit am Start.
2: Also, Stretch-Limo ist nichts dagegen. Ihr habt hier einen kleinen Luxuslift bekommen, ne? Wie ist die Lage?
3: Mega gut. Ich bin motiviert, weiterzulaufen.
0: Oha.
2: Wie hat die Pause dir geschmeckt?
4: Ganz schön gewackelt im Krankenwagen.
2: War das euer erstes Mal Krankenwagen fahren?
4: Ja.
2: Bei dir auch?
3: Nein.
2: Okay, aber das erste Mal in so einem glücklichen Zustand, ne? Also ja. Ihr beide seid bereit für den nächsten Streckenabschnitt?
4: Ja.
2: Es gab noch ein Eis am Stiel gerade, schöne Erfrischung, ein paar Blasenpflaster wurden nochmal nachgeklebt. Also körperlich und mental wieder auf Vordermann gebracht.
0: Verpflegung sowieso top. Wir haben schon Red Bull gehört, jetzt Koffeintablette, ein Eis am Stiel. Na klar, alles was hilft, bis zum Ziel. Clock, clock mit Someday Soon.

0: Euer Musiksender Nummer 1 Radio Hamburg. Ja, noch richtig Pläne, ne? Mr. Know-It-All, das Beste von heute von Teddy Swims, ganz neues Ding und Loi noch mit dabei. Zwei Mega-Hits, die Easy und Marvin dann hoffentlich auch bis zum Ziel begleiten hier bei Radio Hamburg.
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0: 18:01 Uhr.
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17: Hallo, schönen guten Tag. Pilotprojekt für digitalisierte Parkraumüberwachung in Hamburg startet. Abstimmung über Krankenkassen-Sparpaket verschoben. Sonne und Wolken, 27 Grad. Hamburg will nach und nach Parktickets in Papierform abschaffen. Ab dem 7. Juli startet der Landesbetrieb Verkehr erstmal in Harvestehude, Borgfelde, Hohenfelde und Uhlenhorst, das neue System. Carolina Koplin.
18: Die Parkscheine müssen dann dort nicht mehr in die Windschutzscheibe gelegt werden. Das gilt für die Bewohner sowie Besucherparkausweise und für die Parkscheine vom Automaten. Denn künftig wird nur das Kennzeichen hinterlegt. Die Knöllchenschreiber werden dann auch nicht mehr alle Autos prüfen. Stattdessen wird ein Scanfahrzeug unterwegs sein und den Außendienstkräften Bescheid geben, wenn jemand ohne Parkberechtigung parkt. Dann gehen sie gezielt zu den Fahrzeugen.
17: Bei der Innenministerkonferenz hier in Hamburg sorgen die Vorschläge zur Eindämmung von Gewalt im Umfeld von Fußballspielen für reichlich Diskussionsstoff. So sieht Sachsens Innenminister Schuster den Moment gekommen, um die seit Jahren umstrittene Forderung nach dem Verkauf von Tickets mit Namen voranzubringen. Dirk Zeitler.
19: Schuster will beim Dauerthema Pyrotechnik weiterkommen und zunächst in Pilotprojekten mit einigen Vereinen personalisierte Tickets ausgeben. Er argumentiert, Stadionverbote macht nur Sinn, wenn man sie auch kontrollieren kann.
17: Die Bundesregierung will das umstrittene Sparpaket zur Stabilisierung der Krankenkassenbeiträge noch vor der Sommerpause auf den Weg bringen. Das wird jetzt knapp. Die Abstimmung ist von der Tagesordnung der Bundestagssitzung nächste Woche erstmal verschwunden. Jan-Henne Reitze.
20: Bei so einer wichtigen Entscheidung gehe Sorgfalt vor Schnelligkeit, heißt es von Union und SPD. Damit bleibt aber auch mehr Zeit für das Gezerre um die Reform, mit der eigentlich niemand zufrieden ist. Die Pharmabranche droht, weniger in Deutschland zu investieren. Ärzte klagen, ihre Arbeit würde sich noch weniger lohnen. Patienten sollen mehr zuzahlen. Die Mitversicherung von Ehepartnern soll eingeschränkt werden. Und die Krankenkassen sagen schon, das Sparpaket reiche nicht aus, um beim Thema längerfristig für Ruhe zu sorgen.
17: Und das waren die Nachrichten aus Hamburg, Deutschland und der Welt.
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0: So herrlich, jetzt zum Feierabend haben sich die zwar harmlos, aber es waren trotzdem Wolken, erstmal verzogen. Wieder strahlend blauer Himmel hier im City-Bereich bei 27 Grad, in Bad Oldesloe 26, in Hollenstedt 27 Grad. Bleibt trocken. Und das gilt auch für morgen, Freitag, mit ganz viel Sonne und ganz wenig Wolken. 33 Grad die Tagestoptemperatur und 10 von 17 möglichen Stunden Sonne.
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0: Jetzt für eure Sicherheit der Radio Hamburg Verkehr mit der Edeka-App. Ein brennendes Fahrzeug auf der A1 Hamburg Richtung Lübeck zwischen Kreuz Ost und Basbüttel. Und eine Entwarnung für die Menschen, die auf der A7 unterwegs waren, zwischen Quickborn und Helmstedt-Ulzburg. Wieder freie Fahrt. Der längste Stau, A7, Flensburg Richtung Hamburg, 11 Kilometer, Stop and Go zwischen Schnelsen und Baltershof. Das sind aber nur 20 Minuten Zeitverlust für euch. Neuenfelder Straße ist ein Blitzer in beiden Richtungen, Höhe der Schule. Und das ist der Radio Hamburg Verkehr für Hamburg, Niedersachsen und Schleswig-Holstein.
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65 Kilometer zu Fuß von der Spitaler Straße bis zum Festivalgelände des Hurricane Festivals. Und dann gibt's die Karten für Easy und Marvin for free. Dazu übrigens auch noch ein kleines bisschen Taschengeld. Wie sieht's aus jetzt kurz vorm Ziel? Gibt's da eventuell noch irgendeinen gefährlichen Aspekt? Könnte das noch schief gehen? Wir hören gemeinsam rein um 18:15 Uhr. Davor Robin Schulz und Teddy Swims. Das ist ganz

0: Was passiert denn da jetzt?
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2: Easy und Marvin auf dem Weg zum Hurricane Festival Gelände. Dafür gibt's von Radio Hamburg die Tickets for free. 65 Kilometer zu Fuß. Heißt natürlich eigentlich spazieren gehen. Aber was ist jetzt los, Radio Hamburg Reporterin Lynn?
3: Also Schübi, ich mach das jetzt gerade mal so, wie Marvin das gerade gemacht hat. Der Junge ist einfach ein Stück gejoggt. Wow. Also, ich glaube, er brauchte nur ein Ziel vor Augen, denn unser Begleitungsauto stand hier in Sichtweite und da hat er einfach mal seine Füße in die Hand genommen und ist,
2: krass.
3: Ja, ich glaube mal, gute 500 Meter hier einfach mal ein bisschen gelaufen. Jetzt laufe ich ihm hinterher und höre mir mal an, was das jetzt mit ihm so gemacht hat. Ein bisschen Adrenalin.
2: Ja, okay, aber fairerweise warst du ja den ganzen Tag hier am Schreibtisch und das geht auch mal ganz gut, oder? Bisschen Bewegung vielleicht jetzt auch bei euch heute Abend. Wir sind gerne bei euch noch mit ganz vielen Mega-Hits. Zoe Wees, Lightning und Loy Red Eyes hier bei eurem Musiksender Nummer 1.

0: kurze Jogging-Einheit. Das hat uns alle überrascht.
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0: Falls ihr jetzt erst mit dabei seid, Radio Hamburg Hörerin Easy und Marvin haben gesagt, ey, wir wollen das machen. Wir wollen zu Fuß von der Spitalestraße, da wo Radio Hamburg zu Hause ist, zum Hurricane Festival Gelände nach Schesel. Dafür gibt's von uns Tickets for free. Wir begleiten euch, wir unterstützen euch natürlich, aber am Ende da ankommen müsst ihr immer noch selbst. Und nach so vielen Metern zu Fuß hatte Marvin gerade mal die Idee, ey, ich jogge eine Runde und Radio Hamburg Reporterin Lynn musste hinterher.
2: Was ging gerade bei dir ab? Du bist gerade einfach losgelaufen.
3: Ich hatte einfach mal Lust auf ein bisschen mehr Bewegung.
0: Okay. Brauchtest
2: du ein bisschen Adrenalin oder was?
3: Ja, ich brauchte so einen Energieschub und ich hatte so einen richtigen Glücksstoß. Es war so gut.
2: Ja, geil. Joggen ist einfach super.
0: Also in der nächsten halben Stunde kommen wir doch an, oder?
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0: lieben wir doch. Shawn Mendes und Camila Cabello mit Senorita. Und wir haben gerade so viele geile neue Mega-Hits bei uns bei Radio Hamburg. The Bowser und Magnetic hören wir gleich. Dazu Sean Paul. Oha, jetzt ist es schon soweit. Jetzt singe ich schon mit, Leute. Kurz nach 18:30, nach dem News-Update, ist das alles mit dabei.
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0: Ihr sammelt Panini-Sticker zur aktuellen Fußball-Weltmeisterschaft. Übrigens zwischen Tschechien und Südafrika steht es 1:0 nach 28 Minuten. Dann haben wir gute Nachrichten für euch um 18.45 Uhr. Jetzt ist es 6:30.
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18: Ich bin Ines Wiese. Schönen guten Abend. Für Hamburg gilt morgen eine vom Deutschen Wetterdienst herausgegebene Hitzewarnung. Wir bekommen voraussichtlich Temperaturen bis 33 Grad. Die Deutsche Lebensrettungsgesellschaft weist nochmal auf die erhöhte Unfallgefahr beim Schwimmen und Baden an heißen Tagen hin. Es sollte zum Beispiel niemand überhitzt ins Wasser springen und Strömungen und unbekannte Gewässer sollten gemieden werden. Erstmal in den Testgebieten Harvestehude, Borgfelde, Hohenfelde und Uhlenhorst soll sollen ab 7. Juli Parkberechtigungen nur noch digital erfasst und von Scanfahrzeugen automatisch überprüft werden. Das Prozedere Parkschein in Papierform hinter die Windschutzscheibe legen soll damit nicht mehr erforderlich sein. Und der bei einem begleiteten Freigang vorgestern in Peine in Niedersachsen geflüchtete verurteilte Mörder ist gefasst. Der 42-Jährige wurde in Italien festgenommen. Er war in einen Unfall in der Region Venetien verwickelt und musste ins Krankenhaus gebracht werden.
0: Die nächsten Nachrichten um 19 Uhr und wir genießen das Radio Hamburg Feierabendwetter mit ganz viel Sonne und immer noch 27 Grad. Es bleibt noch so lange so schön über 20 Grad. Und bei Bram steht auch 25, Jesteburg 27. Also macht was Schönes aus diesem tollen sommerlichen Abend. Und morgen geht es ja auch genauso weiter. Gerade gehört, schon sehr warm, 33 Grad Tagestoptemperatur, 10 Stunden Sonnenschein. Für eure Sicherheit, der Radio Hamburg Verkehr mit der Edeka-App. Ja, die längsten beiden Staus auf der A7. Flensburg Richtung Hamburg, 10 Minuten zwischen Schnelsen und Waltershof. In der Gegenrichtung 10 Minuten zwischen Heimfeld und Bahrenfeld. Der Radio Hamburg Verkehr für Hamburg, Niedersachsen und Schleswig-Holstein.
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0: Die nächste Viertelstunde klingt schon nach Wochenende. Sean Paul, When You Gonna Give It Up To Me, kennt ihr natürlich. Samba, absoluter Durchstarter gerade mit 12 to 12 dabei. Adele, Set Fire to the Rain, passt dann auch zu 30 Grad plus. Und mit dem Besten von heute starten wir rein in diese halbe Stunde. Es ist 18.31 Uhr. Das sind, Ladies and Gentlemen, The Bowser, Magnet.

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0: 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Aha.

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1: Wow, also die beiden, die rocken das sowas von easy. Und ihr bester Freund Marvin, die sind seit heute Morgen um 6 auf den Beinen auf dem Weg von unserem Studio hier in Hamburg in der Spitaler Straße zum Hurricane Festival nach Schesel. Und während wir mittlerweile das dritte Reporter-Team auf der Strecke haben für euch, haben die beiden jetzt schon gute 55 Kilometer auf dem Tacho. Radio Hamburg Reporterin Lynn ist auf der Strecke irgendwo im Nirgendwo an der B75 Richtung Schesel.
2: Über 12 Stunden sind die beiden hier unterwegs und ja auch schon noch länger auf den Beinen. Also es ist echt ein langer, intensiver Tag. Marvin, würdest du sagen, es gab irgendwie so einen richtigen Punkt, wo das extrem schwierig war, weiterzumachen? Also wo ihr so ein richtiges Tief hattet heute?
3: Ja, nach dem Mittagessen war so ein richtiges Mittagstief. Aber da hatten wir das Glück, dass wir ja ein Gewinnspiel hatten und ja bei euch Zuhörer mitfahren durften. Und das haben wir komplett ausgenutzt. Ich habe mich einfach nur an den Schrank gestellt und es haben ständig Leute angehalten.
2: Und Höhepunkt, der liegt noch vor uns, glaube ich, oder?
3: Der Höhepunkt liegt noch vor uns, ja. Das Ziel ist ja noch ein bisschen. Ich weiß nicht, wie weit ist es noch?
2: Gucken wir gleich mal.
3: Genau. Schauen wir.
2: Ich halte diese Info noch mal einen Moment von dir fern, damit es dich nicht runterzieht.
3: Genau. Super.
1: Und ihr hupt natürlich zum Anfeuern, wenn ihr sie seht. Also das schaffen sie auf jeden Fall auch noch. Und dann gibt es Tickets und Taschengeld for free. Also noch bummelig 10 Kilometer und ein bisschen Motivation. Ich sag mal, zum Finale gibt es hier auch von eurem Musiksender Nummer 1 Stimmwunder Alex Warren mit dem Besten von heute. Und Fever Dream geht los in der nächsten Stunde.
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1: Es ist 19 Uhr.
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16: Schönen guten Abend. Diskussion bei Innenministerkonferenz über Fußball ohne Gewalt und geflohener Mörder in Italien gefasst. In der Nacht trocken 17 Grad. Bei der Innenministerkonferenz hier in Hamburg haben die Vorschläge zur Eindämmung von Gewalt im Umfeld von Fußballspielen für reichlich Diskussionsstoff gesorgt. So sieht Sachsens Innenminister Schuster den Moment gekommen, um die seit Jahren umstrittene Forderung nach dem Verkauf von Tickets mit Namen voranzubringen. Dirk Zeitler.
17: Schuster will beim Dauerthema Pyrotechnik weiterkommen und zunächst in Pilotprojekten mit einigen Vereinen personalisierte Tickets ausgeben. Er argumentiert, Stadionverbote macht nur Sinn, wenn man sie auch kontrollieren kann. Hessens Innenminister Poseck macht sich ebenfalls für ein konsequentes Verbot von Pyrotechnik stark. Von einer Pflicht, nur noch Tickets, auf denen der Name steht, auszugeben, hält er aber nichts. Befeuert haben die Debatte schwere Ausschreitungen im Zweitligaspiel zwischen Dynamo Dresden und Hertha BSC.
16: Das Landeskriminalamt Niedersachsen gibt Entwarnung. Der bei einem begleiteten Freigang in Peine vorgestern geflüchtete Mörder ist gefasst. Er ist in Italien festgenommen worden. Die Polizei hat den zu lebenslanger Haft verurteilten 42-Jährigen in einem Krankenhaus gefunden. Er war in der Region Venetien in einen Unfall verwickelt und wurde in der Klinik behandelt. Nach dem Straftäter war per Öffentlichkeitsfahndung gesucht worden. Die Bundesregierung will das umstrittene Sparpaket zur Stabilisierung der Krankenkassenbeiträge noch vor der Sommerpause auf den Weg bringen. Das wird jetzt knapp. Die Abstimmung ist von der Tagesordnung der Bundestagssitzung nächste Woche erstmal verschwunden. Jan-Henne Reitze.
18: Bei so einer wichtigen Entscheidung gehe Sorgfalt vor Schnelligkeit, heißt es von Union und SPD. Damit bleibt aber auch mehr Zeit für das Gezerre um die Reform, mit der eigentlich niemand zufrieden ist. Die Pharmabranche droht, weniger in Deutschland zu investieren. Ärzte klagen, ihre Arbeit würde sich noch weniger lohnen. Patienten sollen mehr zuzahlen, die Mitversicherung von Ehepartnern soll eingeschränkt werden. Und die Krankenkassen sagen schon, das Sparpaket reiche nicht aus, um beim Thema längerfristig für Ruhe zu sorgen.
16: Und das waren die Nachrichten aus Hamburg, Deutschland und der Welt.
1: Und das ist euer Radio Hamburg Wetter.
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1: Hier sind wir aktuell über 26 Grad. Das zieht sich ein bisschen weiter zu. Hier bei uns in der City noch trocken. Geesthacht im Moment bewölkt bei 27 Grad. Seevetal bei 28 und Wedel hat, ich sag mal, noch sonnige 26 Grad. Hier geht's weiter in der Nacht recht milde bei 18 Grad und morgen dann zum Start Richtung Wochenende richtig aufgedreht. Also richtig drückend schwül. Regen, Gewitter sind möglich bei 32 Grad Tagestop-Temperatur.
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1: Für eure Sicherheit, der Radio Hamburg Verkehr mit der EDK-App. Achtung Autofahrer, Liegenbleiber auf der A1 bei euch, Bremen Richtung Lübeck, zwischen Stillhorn und dem Kreuz Süd. Und Achtung, denn liegt ein Helm jetzt auf der A23, Hamburg Richtung Heide, zwischen Horst Elmshorn und Hohenfelde. Da wurde ein Helm auf der A23 gesichtet. Vorsichtig dort. Wenn ihr noch was habt von den Straßen, ruft an oder schickt gerne eine WhatsApp-Nummer für beides ist die 040 333 10000. Der Radio Hamburg Verkehr für Hamburg, Niedersachsen und Schleswig-Holstein ist das.
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1: Und ich sag mal, Zielgerade bei Laufen statt Kaufen. Tickets und Taschengeld for free für Easy und ihren besten Freund Marvin. Ging ja heute Morgen los um 6 Uhr direkt hier vom Radio Hamburg Studio in Hamburg zu Fuß nach Schesel. Wo die beiden jetzt genau sind, das hören wir in wenigen Augenblicken nach Sarah Larsen, Memory Lane und das Beste von heute. Für ganz viele Mega-Hits. Hier ist Mr. Alex Warren und Fever Dream. Martin Putz hier. Grüßt euch, ihr Lieben. Radio.

0: Schon mal 65 Kilometer spaziert? Nö, ja, ich auch nicht.
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0: Easy und Marvin, die können das nachher hoffentlich behaupten, denn die beiden sind seit heute Morgen 6 Uhr auf dem Weg zum Hurricane Festival nach Schesel. Und zwar zu Fuß, ja. Wie ist die Verfassung nach über 50 Kilometern? Radio Hamburg Reporterin Lynn ist aktuell mit dabei.
2: Gab es bei diesem richtigen Tiefpunkt heute? Oder gab es nur Höhepunkte?
3: Ja, bis jetzt gab es diesen Tiefpunkt noch nicht. Ich habe gedacht, er kommt nach dem Mittagessen.
2: Ja, da hatte Marvin den ja auch.
3: Ja, aber er kam tatsächlich noch nicht. Also, ich glaube, es sind auch die Gedanken. Jetzt bin ich über den Punkt drüber. Jetzt kommt er auch nicht mehr.
2: Ja, wie geil. Das muss man erst mal bringen. Über 12 Stunden seid ihr unterwegs. Also, ihr seid einfach schon so lange wach und auf den Füßen. Und kein Tiefpunkt. Ich finde, das ist schon mal ein gutes Zwischenfazit.
3: Aber wir hatten vorhin auch eine Koffeintablette. Die regelt auch ganz viel.
2: Ja, geil. Guter Tipp. Vielleicht auch mal an unsere Frühschicht weitergeben.
0: Ja, Koffein regelt. Ne? Also Energie mitnehmen und weiter geht's. Ihr schafft das schon. Wo sich die beiden aktuell befinden, das seht ihr übrigens auf unserer Homepage. Klickt radiohamburg.de. Wir haben sie nämlich mit einem GPS-Tracker ausgestattet. Und ich schaue mal auf die Karte. Ja. Also ich würde mal sagen, das ist denn doch schon der Endspurt. Man kann

Achtung, Autofahrer auf der A23 Heide Hamburg. Da liegt ein toter Greifvogel zwischen Albersdorf-Meldorf und Scharfstedt auf der A23 Heide Richtung Hamburg zwischen Albersdorf-Meldorf und Scharfstedt. Vorsichtig dort. 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
2: Und wir bieten euch an diesem Donnerstagabend so ganz langsam richtig gute Unterhaltung auf das heiße sommerliche Wochenende hier bei uns in der schönsten Stadt der Welt, bis zu 33 Grad und dazu natürlich gute Laune an dem Abend hier. Jetzt beim Comedy Club auf der Reeperbahn. Spaß ist davor programmiert beim Stand-Up-Programm. Wer Bock hat, heute Abend spontan um 20 Uhr dabei zu sein, Tickets gibt schon online ab 25,85 Euro. Und auch das hier verpasst ihr besser nicht. Das Kulturfestival Altonale, das geht noch bis Ende der Woche in Altona. Warten und zwar auf euch Kunst, Musik, Theater oder auch ein richtig cooler Rooftop-Flohmarkt. Und dann gibt's allerlei Programm. Gleich zum Beispiel um 19.30 Uhr Lesungen auf der Altonale Lesebühne. Junge Autorinnen und Autoren präsentieren euch da ihre Werke. Also klickt euch da auf jeden Fall mal rein ins Programm und dann viel Spaß.
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0: Ebert mit über radiohamburg.de. 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
0: Geht es um Tickets und Taschengeld for free fürs Hurricane, für Easy und ihren besten Freund Marvin. Sind ja heute Morgen um 6 Uhr gestartet. Hier direkt vorm Radio Hamburg Studio, direkt in der Spitaler Straße. Und das Ziel ist Schäße. Und dafür gibt es natürlich ordentlich Motivation. Ihr fiebert so ganz entspannt abgekühlt mit der PC radiohamburg.de. Und da seht ihr live über GPS, wo die beiden sich befinden. Der richtige Soundtrack, hot zu diesen 27 Grad und cold mit der passenden Abkühlung. Radio Hamburg Megastar Katy Perry. Und das Beste von heute von Tiffany Harris. Motiviert auch nochmal, ne? Wir schalten gleich nochmal zurück zu den beiden.
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0: Es ist 7:30 und wir schauen auf die Thermometer. Das hat sich festgebissen hier bei 26 Grad in der City. Noch richtig schöne Feierabendsonne ist ein Vorbote. Morgen denn bis 33 Grad in der Spitze. Wow. Und für eure Sicherheit der Radio Hamburg Verkehr mit der Edeka-App. Achtung, ein toter Greifvogel bei euch auf der A23 Heide Hamburg zwischen Albersdorf und Meldorf. Scharfstedt, da liegt ein toter Greifvogel auf der 23 Heide Hamburg zwischen Albersdorf, Meldorf und Scharfstedt. Besonders vorsichtig. 040-333-10.000 mit dem Anruf oder eine WhatsApp hier im Radio Hamburg Studio landen, wenn ihr noch was für uns habt. Gute und sichere Fahrt. Der Radio Hamburg Verkehr für Hamburg, Niedersachsen und Schleswig-Holstein. Kleine Trinkpause gerade bei der WM. Aktuell steht Tschechien, Südafrika 1:0. Mit ganz vielen Mega-Hits geht es in die nächste halbe Stunde.

Busse und Autofahrer, da liegen Gegenstände bei euch auf der A7 Flensburg Richtung Hannover zwischen Elbtunnel und Waltershof. Schön vorsichtig, Gegenstände auf der A7 Richtung Hannover. 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

0: Seit 14 Stunden auf Neubein.
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0: Und das bei diesen Temperaturen fast 14 Stunden. Ging es heute Morgen los, 6 Uhr direkt in der City, in der Spitaler Straße für Easy und ihren besten Freund Marvin. Ich sag mal, sie spazieren gemütlich nach Scheeße für Hurricane-Tickets und Taschengeld for free dazu. Radio Hamburg Reporterin Lynn, wie sieht's denn aus bei euch bei der Lauf-Crew? Wo seid ihr gerade?
3: Also wir haben hier gerade eine mini kleine Abkürzung genommen. Wir sind einmal von der Hauptstraße abgebogen, weil wir einfach im Wald noch mal ein bisschen Schatten haben wollten. Und es stellte sich heraus, dass wir durch dieses kleine Waldstück uns jetzt ungefähr 100 Meter gespart haben an der Hauptstraße lang.
4: Ja, immerhin.
3: Und damit sind wir bei unserem nächsten Stopp angekommen. Hier gibt es jetzt erstmal ein paar Dehnübungen.
0: Ja, okay. Macht langsam. Ihr habt ja Zeit. Richtig schönes Ding. Und ihr verfolgt die Crew unterwegs online über radiohamburg.de, unsere Homepage. Denn es gibt einen GPS-Tracker bei den beiden. Und ihr seht quasi live, wo sich die beiden befinden, wie weit es noch bis nach Scheeßel ist und ob sie es tatsächlich schaffen. Wir halten euch hier natürlich on-air auf dem Laufenden. Jetzt mit neu und dem Besten von heute von Nesta für euren Donnerstagabend. Hier ist Yes Girl bei Radio Hamburg.

0: entspannten Donnerstagabend mit Radio Hamburg, eurem Musiksender Nummer 1. Und da reißt das nochmal auf, die Sonne kommt nochmal raus, vielleicht nochmal runter an die Elbe oder so einen ganz entspannten Spaziergang machen zum Feierabend. Dazu ganz viele Mega-Hits. Gleich für euch das Beste von heute von Michael Schulte, 5 a.m. in der nächsten Stunde. Jetzt erstmal 20 Uhr.
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2: Ich bin Babit Büchner. Nach dem Abkommen zwischen den USA und dem Iran hat US-Vizepräsident J.D. Vance den offiziellen Beginn der nächsten Verhandlungsphase verkündet. Die im Abkommen vorgesehene Frist von 60 Tagen habe heute offiziell begonnen, sagte Vance. Jetzt werden bisher ungelöste Fragen ausgehandelt. Dazu gehören zentrale Fragen zum iranischen Atomprogramm und der Umgang mit den Beständen hoch angereicherten Urans. Beim umstrittenen Sparpaket für stabile Krankenkassenbeiträge verschafft sich die schwarz-rote Koalition noch etwas mehr Zeit. Der Gesetzentwurf soll nicht schon in der nächsten Woche im Bundestag zur Abstimmung kommen, sondern erst in der letzten Sitzungswoche vor der Sommerpause Anfang Juli.
3: Bei so einer wichtigen Entscheidung gehe Sorgfalt vor Schnelligkeit, heißt es von Union und SPD. Damit bleibt aber auch mehr Zeit für das Gezerre um die Reform, mit der eigentlich niemand zufrieden ist. Die Pharmabranche droht, weniger in Deutschland zu investieren. Ärzte klagen, ihre Arbeit würde sich noch weniger lohnen. Patienten sollen mehr zuzahlen, die Mitversicherung von Ehepartnern soll eingeschränkt werden. Und die Krankenkassen sagen schon, das Sparpaket reiche nicht aus, um beim Thema längerfristig für Ruhe zu sorgen. Aus Berlin Jan-Henner Reitze.
2: Pendler müssen sich ab Oktober auf bis zu 80 Minuten längere Fahrzeiten im Fernverkehr zwischen Berlin und Hannover einstellen. Grund ist die Generalsanierung der Bahnstrecke.
4: Die 80 Minuten mehr Fahrzeit ab Oktober bedeuten, dass Reisende zwischen Hannover und Berlin rund doppelt so lange brauchen, um an ihr Ziel zu kommen. Aktuell liegt die Fahrzeit, wenn alles glatt läuft, bei 100 Minuten. Die Bauarbeiten bedeuten nicht nur für Pendler und Reisende zwischen Niedersachsen und Berlin Verzögerungen. Betroffen sind auch Fahrten Richtung Nordrhein-Westfalen. Die Strecke zwischen Lehrte bei Hannover und Berlin wird zwischen Oktober und Ende 2027 saniert. Lea Matschulat, Nachrichtenredaktion.
2: Der bei einem begleiteten Freigang in Niedersachsen geflohene Mörder ist in Italien festgenommen worden. Die Polizei fand den zu lebenslanger Haft verurteilten Mann in einem Krankenhaus, teilte das Landeskriminalamt Niedersachsen mit. Er war in einen Unfall verwickelt und wurde in der Klinik behandelt. Der Mann war am Dienstag in Peine auf einem Motorrad geflohen.
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0: Wir schauen auf euer Thermometer beim Radio Hamburg Wetter.
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0: Hier sind wir aktuell bei 25 Grad. Ist recht angenehm gerade draußen mit der Feierabendsonne. Und es bleibt auf jeden Fall trocken, so das Radio Hamburg Regenradar. Sehr unauffällig, bisschen drückend auch. Barkte Heide im Moment leicht bewölkt bei 24 Grad. Soltau hat noch 28 und Trittau bei 26 Grad. Wie geht's weiter? Morgen richtig Summer in the City. Drückend und richtig heiß bei 33 Grad Tagestop-Temperatur.
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0: Für eure Sicherheit der Radio Hamburg Verkehr mit der EDK-App. Achtung Autofahrer, da liegen Gegenstände auf der A7 Hamburg-Hannover zwischen Waltershof und Moorburg. Vorsichtig, Gegenstände auf der A7 Hamburg Richtung Hannover zwischen Waltershof und Moorburg. Wenn ihr was habt für uns, 040-333-10.000, eine WhatsApp oder auch ein schneller Anruf hier im Radio Hamburg Studio. Freuen wir uns sehr drauf. Der Radio Hamburg Verkehr für Hamburg, Niedersachsen und Schleswig-Holstein ist das.
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0: Nach 7 Minuten Verlängerung ist das Spiel zu Ende gegangen. Tschechien, Südafrika 1:1 sind doch noch am Ende. Und wie sieht's Richtung Schesel aus? Nach jetzt 14 Stunden zu Fuß unterwegs. Easy und ihr bester Freund Marvin, ihr heute Morgen um 6 Uhr gestartet. Laufen statt kaufen. Schesel-Tickets und Taschengeld im Wert von 700 Euro, wo die beiden jetzt sind. Das hören wir nach Zoe Wees Control, so ein ganz smoother Radio Hamburg Megahit. Und Michael Schulte mit dem Besten von heute, 5 a.m. Martin Putz, ja. Moin!

0: so entspannt, nicht?
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0: Die GPS-Karte auf unserer Homepage radiohamburg.de zeigt es an. Die Laufcrew ist in Stemmen angekommen. Isabel aus Wandsbek und ihr bester Freund Marvin haben sich der Challenge gestellt und spazieren stramm seit heute Morgen um 6, also seit über 14 Stunden, von Hamburg nach Schesel. Alles für Festival-Tickets und Taschengeld. Und zwar für das Hurricane im Wert von 750 Euro. Nun kurzer Break in Stemmen. Also wirklich nur noch mal um und bei 10 Kilometer. Und dann ist es echt geschafft. Also großer Respekt. Jetzt schon mal Radio Hamburg Reporterin Lynn. Ihr habt schon Pferde gesehen und ihr seid auf Claudia gestoßen, ne, die auf dem Hof lebt.
3: Was ist das für eine Oase, in der wir hier gelandet sind?
4: Das ist ja unsere kleine Oase hier. Also es war damals die Hoopsy Ranch. Die gibt es aber seit 2024 nicht mehr. Und jetzt leben wir hier als Patchwork nicht, sondern so als Generationshaus. Und ja, das ist unser Hof hier.
3: Ja, hier gibt es jetzt natürlich erstmal eine Pipi-Pause und auch mal kurz ein paar Dehnübungen. Einmal kurz die Beine lockern und dann kommt hoffentlich unser lieber Max zurück vom Supermarkt mit ordentlich Snacks und kalten Getränken. Ein bisschen Koffein brauchen wir nämlich langsam mal, damit wir dann die letzte Etappe auf uns nehmen können.
0: Ja, und Stretching, ne? Super wichtig. Magnesium ordentlich reinballern und dann geht das doch. Das ist ja nun wirklich die allerletzte Etappe. Und man kann vielleicht auch nochmal betonen, was für ein Glück wir mit dem Wetter haben, ne? Letzte Woche war das ja noch ganz anders. Da hat das ja noch ordentlich gegossen. Dicken Dank, Petrus, auf jeden Fall. Schaut mal rein bei Instagram, Radio Hamburg suchen und checkt die Stories. Wir begleiten die Crew ja auch dort. Und natürlich motivieren wir mit

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0: großer Respekt und wow.
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0: Isabel und Marvin, das sind doch einfach mal die Helden des Tages, oder? Laufen einfach mal 65 Kilometer zu Fuß von Hamburg nach Schesel. Ja, gut, hier und da mal so ein bisschen Kilometer-Erquiz. Gönnen wir aber auch bei den Temperaturen. Das Radio Hamburg Taxi, das war da jetzt nicht so häufig im Einsatz. Aber die Sporteinheit ist für dieses Wochenende also sowas von erledigt. Schaffen wir doch einfach mal nach und sagen Respekt hier, Isabel und Marvin. Ich sag mal, bei den Temperaturen 65 Kilometer. Viel ist da jetzt aber auch nicht mehr zu schaffen. Und wir schalten mal rüber zu Radio Hamburg Reporterin Lynn. Wie sieht's da denn aus bei euch, beim Pausenstopp bei euch?
2: Ja. Oha. Hört ihr das Geräusch?
0: Ja, aber sowas schon.
2: Das ist Marvin, der sich gerade mit dem Gartenschlauch komplett nass macht. Und mich bitte nicht. So eine Dusche ist schon mal schön. Das ist übrigens die dritte Gartenschlauchdusche heute. Wahrscheinlich nicht die letzte.
0: Ich sag ja, einfach mal nachmachen. Ich sag dir, das kriegst du nicht so hin. Lynn, wir schalten gleich nochmal zurück zu dir. So eine Dusche ist doch was Herrliches. Und dazu nochmal ordentlich Motivation mit dem Ohrwurm. Turn the lights off. Großer Ohrwurm hier beim Radio Hamburg. Ich sag mal, mit Fiebern über radiohamburg.de einfach mal den GPS-Tracker live sehen auf der Karte, wo Isabel und Marvin jetzt sind. Und dazu nochmal neu und das Beste von heute, auch große Motivation gleich. Sometimes I Love You von Miss Taisys. Neu und das Beste von heute.
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0: Ja, um 20:30 checken wir kurz die Thermometer hier bei uns in der schönsten Stadt der Welt. Richtig schön. Sonne, Temperaturen bei 25 Grad in der City. Jesteburg hat 26, Pinneberg 25 und in Schesel 24 Grad. Kurz davor Isabel aus Wandsbek mit ihrem besten Freund Marvin bei Laufen statt Kaufen. Radiohamburg.de. Ihr checkt einfach mal online, wo die beiden sind. Und wir checken die Thermometer für morgen bis zu 33 Grad in der Spitze. Mann! Und für eure Sicherheit hier der Radio Hamburg Verkehr mit der EDK-App. Sieht aber richtig gut aus. Da ist nichts los auf den Straßen. Wenn ihr was entdeckt habt, eine WhatsApp oder einen Anruf im Radio Hamburg Studio. Die Nummer für beides kennt ihr, ne? 040-333-10000. Der Radio Hamburg Verkehr für Hamburg, Niedersachsen und Schleswig-Holstein. Und während ihr gerade reinklickt oder radiohamburg.de und abcheckt, wo Easy und Marvin sind, so kurz vor Schesel, gibt es nochmal den richtigen Workout-Beat und 1, 2, 3. Richtig schöner Radio Hamburg Mega-Hit, neu und das Beste von heute. So ein bisschen Afterwork-Style, ne? Miss Taisy und Sometimes I Love You. Martin Putz hier, grüß euch.
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1: Die Isabelle aus Wandsbek und ihrem besten Freund Marvin ist diese Challenge ja quasi eine doppelte. Schaffen sie es zu Fuß nach Schesel und schafft es die Freundschaft? Ne? Über 14 Stunden marschieren die beiden schon gemeinsam. Radio Hamburg Reporterin Lynn begleitet die beiden. Wie sieht's denn aktuell aus? Können sie noch oder?
2: Martin, ich sag's wie es ist.
1: Na?
2: Hier ist gerade so ein bisschen der kleine erste Tiefpunkt erreicht.
1: Nein.
2: Stabile Leistung nach so vielen Stunden auf den Beinen. Aber wir haben jetzt ja wirklich schon richtig, richtig viele Kilometer hinter uns.
1: Ja.
2: Noch ungefähr 12 vor uns von hier aus. Und wir sind ja hier gerade an unserer kleinen Oase angekommen, an der Husby Ranch.
1: Mhm.
2: Und die Claudia, die hat für uns hier so Liegestühle parat gehabt. Ja, kennt ihr diese Liegestühle, in die man sich so reinlegt und dann zurückkippt und dann schweben die Beine? Also
1: genau.
2: Man liegt quasi so ein bisschen schwerelos in der Luft. Genau das, was man nach einem langen Marsch braucht.
1: Ja,
2: aber wir müssen halt nochmal hoch aus diesen Stühlen. Und das ist gerade so ein bisschen die Challenge. Deshalb gibt es jetzt mal eine Runde Energy. Es gibt ein bisschen Magnesium, ein bisschen Tigerbalsam. Und das ist quasi unser SOS-Notfall-Kit, mit dem es jetzt gleich nochmal weitergeht, damit wir auch die letzte Etappe hier schaffen.
1: Ach, schön. Also noch eine Challenge. Aus den Stühlen rauskommen. Aber das schafft ihr 100%. Aufgeben ist jetzt wirklich keine Option mehr. Hut ab. Und solltet ihr schon beim Hurricane Festival sein und habt ein bisschen Energie, dann begleitet die. Dann anfeuern, jubeln, alles machen, damit die letzten Kilometer noch gehen. Reinklicken und mal die Route checken live über GPS. Klickt radiohamburg.de, denn so lange dauert es ja nicht mehr. Mein Tipp, also es wird noch hell sein.

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1: Die Crew ist jetzt schon wieder unterwegs, kurz vor Schesel, ne? Das kann man ja wohl schon sagen. Radio Hamburg Reporterin Lynn Kühner.
2: Ach Martin.
1: Ach Lynn.
2: Man könnte das hier fast als romantischen Abendspaziergang bezeichnen. Ja, also wir gehen hier an der Landstraße entlang, Die Sonne steht tief, scheint uns ins Gesicht, die Vögel fliegen hier über die Felder. Es ist richtig schön idyllisch hier, abgesehen von den Autos, die hier irgendwie mit 100 Sachen vorbeirasen.
1: Ich kann sagen, ja.
2: Und neben mir immer noch auf beiden Beinen unterwegs. Easy. Sag mal, bist du schon stolz jetzt?
3: Auf jeden Fall. Und ich finde es gerade richtig schön mit der Sonne, also dem Sonnenuntergang.
2: Das ist so ein bisschen friedlich hier irgendwie, ne? Ja. Wir nähern uns dem Ziel, wir sind gleich einstellig, also unter 10 Kilometern unterwegs. Und sag mir mal, was sind die Dinge, auf die du dich jetzt so am meisten freust, jetzt wo das Ziel fast so ein bisschen greifbar nah ist?
3: Auf jeden Fall das Bier und eine kalte Dusche.
2: Ja, du hast gerade ausgesetzt beim Gartenschlauch. Ja. Marv hat sich ja heute ungefähr dreimal mit dem Gartenschlauch komplett abgeduscht. Die Lady hat darauf verzichtet, aber hoffentlich gibt es für dich gleich eine richtig anständige Dusche. Also Martin, wir ziehen durch.
1: Ja.
2: Ich sag's dir, wir geben nicht auf. Ja? Also zwischendurch wussten wir ja nicht ganz genau, ob wir wirklich komplett bis zum Ende durchziehen. Aber jetzt sage ich dir, wir ziehen hundertprozentig komplett bis zum Ende durch.
1: Natürlich zieht ihr durch. Vielleicht mal so schnell und dann wieder langsam und dann wieder schnell. Ich meine, nach 15 Stunden jetzt heute Morgen um 6 Uhr ging's los hier in der City. Beachtliche Leistung. Passender Soundtrack, mal schnell. Gleich mit Radio Hamburg Megastar Kesha. TikTok.

0: Nur so als Idee. 21 Uhr ein bisschen.
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2: Ich bin David Büchner. In Brüssel hat der EU-Gipfel der Staats- und Regierungschefs begonnen. Unter anderem soll dabei über das Abkommen zum Ende des Iran-Kriegs gesprochen werden. Ein weiteres Thema sind die Beziehungen zu China.
3: Es gibt verschiedene große Themen bei dem EU-Gipfel. Ganz sicher werden die Teilnehmer des gerade beendeten G7-Gipfels über die US-Sicht auf den Krieg mit dem Iran berichten. Und natürlich ist das zunehmende wirtschaftliche Gewicht Chinas ein Thema. Keine Konfrontation, heißt es in Brüssel, aber beispielsweise weniger Abhängigkeit von chinesischen Rohstoffen. Und ganz sicher wird man auch jetzt wieder über die EU-Haushaltsplanung bis 2034 sprechen. Knapp 1,8 Billionen Euro will die Kommission ausgeben. Darüber gibt es jede Menge Streit. Aus Brüssel, Dieter Ebeling.
2: Nach dem Abkommen zwischen den USA und dem Iran hat US-Vizepräsident J.D. Vance den offiziellen Beginn der nächsten Verhandlungsphase verkündet. Die im Abkommen vorgesehene Frist von 60 Tagen habe heute offiziell begonnen, sagte Vance. Jetzt werden bisher ungelöste Fragen ausgehandelt. Dazu gehören zentrale Fragen zum iranischen Atomprogramm und der Umgang mit den Beständen hoch angereicherten Urans. Der bei einem begleiteten Freigang in Niedersachsen geflohene Mörder ist in Italien festgenommen worden. Die Polizei fand den zu lebenslanger Haft verurteilten Mann in einem Krankenhaus.
4: Es war eine spektakuläre Flucht aus dem Knast und gut organisiert. Rauf auf ein Motorrad und weg über die Grenze. Doch dann nur wenige Tage später der Crash. Ein Unfall hier in Norditalien. Der Mann landete im Krankenhaus. Und die Polizei hier, die bereits Hinweise hatte, nahm den gesuchten Mörder fest. Der hatte eine junge Frau erstochen, war zu einer lebenslangen Haftstrafe verurteilt worden und soll nun zurückgebracht werden nach Deutschland. Aus Italien, Claudia Wächter.
2: Und zum Sport. Ein Handelfmeter sorgte für den späten Ausgleich. Bei der Fußball-WM haben sich Tschechien und Südafrika 1:1 unentschieden getrennt. Dadurch haben beide Teams noch die Chance auf das Weiterkommen. Gepfiffen hat bei dem Spiel zum ersten Mal bei dieser WM eine Frau. Als Schiedsrichterin kam die US-Amerikanerin Tori Penso zum Einsatz.
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5: Immer noch bei 26 Grad in der City. Und so ein bisschen Feierabendsonne spiegelt sich hier in der Spitaler Straße gegenüber an den Häuserwänden. Und es entspannt sich so ganz langsam. In der Nacht trocken, recht milde bei 18 Grad. Thermometer im Moment, checken wir mal Gegenwert mehr. Kiel bei 23, Stade 24. Und Holln steht auch noch bei 26 Grad. Morgen denn der Knaller bei Tagestop-Temperaturen von 33 Grad in der Spitze.
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5: Für eure Sicherheit, der Radio Hamburg Verkehr mit der EDK-App. Achtung, da sind Fahrradfahrer jetzt bei euch unterwegs auf der B5 Stadtgebiet Hamburg-Bergedorfer Straße zwischen Billstedt und Mümmelmannsberg. Gefahr durch Fahrradfahrer auf der B5 Bergedorfer Straße zwischen Billstedt und Mümmelmannsberg. Besonders vorsichtig. Ansonsten perfekte Straßenlage. Wenn ihr was für uns habt, einfach mal durchgebimmelt oder eine WhatsApp geschickt. Nummer für beides, wisst ihr Bescheid. Sie 040 333 10.000. Der Radio Hamburg Verkehr für Hamburg, Niedersachsen und Schleswig-Holstein.
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5: Ich würde mal sagen, Zielgerade, ne? Bei Laufen statt Kaufen. 750 Euro Taschengeld und 2 Tickets. Für das Hurricane Festival in Schesel. Deswegen sind heute Morgen um Punkt 6 hier direkt am Radio Hamburg Studio in der Spitaler Straße in der Hamburger Innenstadt. Isabel aus Wandsbek mit ihrem besten Freund Marvin zu Fuß rübergeschlendert nach Schesel. Wo sie jetzt genau sind, hört ihr nach motivierenden Mega-Hits von Radio Hamburg Megastar Kesha, TikTok und BTS feinster K-Pop-Sound Swim. Guten Abend wünscht euch Martin Putz.

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1: Unsere Läufer Isabel aus Wandsbek und ihr bester Freund Marvin sind seit heute Morgen um 6 Uhr am Laufen nach Schesel zum Hurricane Festival gestartet, hier im Radio Hamburg Studio in der Innenstadt. Das Ziel ist jetzt zum Greifen nah. Radio Hamburg Reporterin Lynn.
2: Martin!
1: Lynn!
2: Wir haben es geschafft. Ja. Also noch nicht ins Ziel. Wir sind noch nicht ganz da. Aber immerhin so das Motivierendste, was uns jetzt gerade passieren kann. Wir sind einstellig. Wir haben keine 10 Kilometer mehr vor uns. Es sind einfach weniger als 10 Kilometer und das schaffen wir jetzt auch noch. Wir melden uns gleich nochmal rein, denn wir werden hier gleich mal eine Runde quizzen. Das haben die beiden sich mehr als verdient, mal 1-2 Shuttle-Kilometer zu bekommen.
1: Absolut verdient, muss ich sagen. Ne? Ich sage ja doch, die kommen im Hellen an, maximal noch eine Stunde, schätze ich. Und wie motiviert Easy und Marvin noch aus der Wäsche schauen, seht ihr in den Insta-Stories von unserem Radio Hamburg Instagram-Account. Die halten sich absolut wacker, muss ich sagen. Neu das Beste von heute zur Motivation dazu, Mark Atlas und You Against My Love.

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0: tief durchatmen. Achtung, Fenster auf, Nase raus und diese drückende Schwüle, die ist noch so ganz leicht da, aber man kann schon mal rausgehen mit Pfiffi, so eine kleine Hunderunde für den Donnerstagabend und dazu ein ganz entspannter Sound. Euer Musiksender Nummer 1, Radio Hamburg hier mit Radio Hamburg Megastars Felix Jähn und Ray Dalton in einem Mega. Why don't we call it love? Call it love. Und natürlich das Beste von heute gleich von Ray. Where is my husband? Den Push nochmal zum Start in eure Spätschicht. Beide gleich.
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0: Kurzer Blick aufs Radio Hamburg Thermometer. Um 21.30 Uhr immer noch stabile 24 Grad hier in der City. Fühlt sich alles noch ein bisschen wärmer an. Und die Temperaturen, ich sag mal, Gesacht 25, Wedel 23 und Jesseboch 25 ebenfalls relativ stabil. Heute Nacht trocken, recht mild bei 18 Grad. Und morgen geht's dann los mit den richtigen Summer-Feelings. 33 Grad in der Spitze, dann aber auch Wärmegewitter möglich. Und für eure Sicherheit der Radio Hamburg Verkehr mit der Edeka-App. Achtung Autofahrer, B5 Stadtgebiet, das ist die Bergedorfer Straße hier zwischen Bildstedt und Mümmelmannsberg. Gefahr durch Fahrradfahrer auf der B5. Bergedorfer Straße zwischen Bildstedt und Mümmelmannsberg. Aufgepasst, ansonsten passt das. Gute und sichere Fahrt der Radio Hamburg Verkehr für Hamburg, Niedersachsen und Schleswig-Holstein. Laufen statt kaufen. Seit 6 Uhr heute Morgen Isabelle aus Wandsbek mit ihrem besten Freund Marvin von Hamburg unterwegs nach Schesel zu Fuß für Festivaltickets. Wir schalten gleich rüber nach neuer Mucke von Olivia Rodrigo, Drop Dead. Bei eurem Musiksender Nummer 1, Martin Putz, guten Abend.
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0: einstellig.
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0: Also, unter 10 Kilometer bis zum Ziel, das Gelände des Hurricane Festivals in Schesel. Über 15 Stunden auf den Beinen sind Isabel aus Wandsbek und ihr bester Freund Marvin. Absolute Meisterleistung, Meisterleistung. Aber hey, es ist schon eine absolute Story fürs Leben, ne? Kann nicht jeder erzählen. Radio Hamburg Reporterin Lynn, wie läuft's denn bei euch auf der Strecke?
3: Martin, Ja. Wir haben uns so ein einigermaßen idyllisches Plätzchen gesucht. Also, wenn gerade nicht ein Auto mit 100 Sachen vorbeirast, ist es idyllisch. Wir stehen hier an einem Feld Ja. Und es ist jetzt mal Zeit für einen kleinen Joker. Ja? Überleg dir mal, seit 6 Uhr heute Morgen sind die beiden unterwegs. Ja. Die ziehen so dermaßen durch. Ich bin wirklich heftig beeindruckt davon.

0: von uns gleich.
1: Ja, 3 Kilometer Fahrt, also das dauert dann doch nicht mehr so lange. Mega, schafft ihr auf jeden Fall. Die Tickets sind zum Greifen nah. Und wenn ihr da jetzt vor Ort seid, auf dem Campingplatz, ne, und ihr seht die Crew, dann macht ordentlich Lärm und begrüßt sie, wenn sie ankommen.

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0: haben da ja was am Laufen heute, ne? Also im wahrsten Sinne des Wortes.
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0: Zwei Radio Hamburg-Hörer, Isabel aus Wandsbek und ihr bester Kumpel Marvin, laufen seit fast 16 Stunden zu Fuß zum Hurricane Festival in Schesel. Was eine Strecke. 65 Kilometer und bald ist es geschafft. Radio Hamburg-Reporterin Lynn ist auch immer noch mit dabei.
2: Marv und Isi, ja? Das sind die letzten Meter.
3: Ja.
2: Was macht das mit euch?
3: Sehr viel. Happy.
2: Martin, wir haben es gleich ins Ziel geschafft. Es kann nicht mehr lange dauern. Mach dich schon mal bereit.
4: Gott sei Dank.
0: Große Erleichterung natürlich auch bei uns. Erstens, dass ihr es so weit durchgehalten habt und dann, dass es natürlich auch jetzt zum Einbruch der Dunkelheit so langsam geschafft ist. Also wir freuen uns riesig drauf und für die allerletzten Meter nochmal die große Motivation von Kygo, Donna Summer und Hot Stuff. Großartiger Radio Hamburg Mega-Hit. In der nächsten Stunde, jetzt haben wir es erstmal 22 Uhr.
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5: Ich bin Ursula Winkler. Die USA und der Iran haben ein Rahmenabkommen unterzeichnet. Laut Pakistan öffnet damit nun die Straße von Hormuz wieder und die USA beenden umgehend die Seeblockade iranischer Häfen. Die Kriegsparteien kommen voraussichtlich morgen in der Schweiz zusammen.
6: Hier in den USA hagelt es Kritik am Abkommen mit dem Iran. Der Schiffsverkehr durch die Straße von Hormuz bleibt verhalten. Der Iran hat mehr Kontrolle über die Meerenge als vor dem Krieg. Das Regime in Teheran ist in neuer Besetzung weiterhin stabil an der Macht. Das Raketenprogramm ist intakt und über das Atomprogramm und die Uranbestände wird weiter verhandelt, wie vor dem Krieg. Im Libanon gab es unterdessen erneut israelische Angriffe. Und hier fragen viele, was sollte das Ganze? Tina Eck, USA.
5: Einen Tag nach dem G7-Gipfel ist Bundeskanzler Merz mit Staats- und Regierungschefs der anderen EU-Staaten zusammengekommen. Bei dem Gipfeltreffen in Brüssel wollen die Spitzenpolitiker unter anderem über das Abkommen zum Ende des Iran-Kriegs sprechen. Ein weiteres Thema sind die Beziehungen zu China. Mit staatlicher Förderung exportiert das Land viel, kauft wenig ein und erzielt Rekordüberschüsse. Die so oftmals billigere chinesische Konkurrenz setzt Europas Industrie zu. Bei der Frühjahrskonferenz der Innenminister von Bund und Ländern in Hamburg sorgen die Vorschläge zur Eindämmung von Gewalt im Umfeld von Fußballspielen für reichlich Diskussionsstoff. Sachsens Innenminister Schuster sieht den Moment gekommen, um die seit Jahren umstrittene Forderung nach dem Verkauf von Tickets mit Namen voranzubringen.
7: Schuster will beim Dauerthema Pyrotechnik weiterkommen und zunächst in Pilotprojekten mit einigen Vereinen personalisierte Tickets ausgeben. Er argumentiert, Stadionverbote macht nur Sinn, wenn man sie auch kontrollieren kann. Hessens Innenminister Poseck macht sich ebenfalls für ein konsequentes Verbot von Pyrotechnik stark. Von einer Pflicht, nur noch Tickets, auf denen der Name steht, auszugeben, hält er aber nichts. Befeuert haben die Debatte schwere Ausschreitungen im Zweitligaspiel zwischen Dynamo Dresden und Hertha BSC. Doc Zeitler, Berlin.
5: Zum Fußball. Bei der WM haben sich Tschechien und Südafrika 1:1 unentschieden getrennt. Beide Teams hatten ihre Auftaktspiele verloren und standen unter Zugzwang. Nun haben beide Teams noch die Chance auf das Weiterkommen. Gepfiffen hat bei dem Spiel zum ersten Mal bei dieser WM eine Frau. Als Schiedsrichterin kam die US-Amerikanerin Tori Penso zum Einsatz.
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0: Das war die Hamburg-Wetter.
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0: Hier sind wir aktuell bei 21 Grad. Kleiner Temperatursprung nach unten. Abgekühlt Geesthacht aktuell bei 22 Grad. Trittau hat noch 23 Grad. Und in Schesel, wo jetzt quasi die letzten 100 Meter final geschafft werden beim Laufen statt Kaufen für Isi und Marvin, haben wir aktuell 22 Grad. Morgen noch eine Schippe drauf. 23 Grad Tagestop-Temperatur. Wenn aber auch Gewitter, Wärmegewitter möglich.
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0: Für eure Sicherheit der Radio Hamburg Verkehr mit der Edeka-App. Achtung Autofahrer in beiden Richtungen. Rehe auf der A7 Hamburg-Flensburg und Flensburg-Hamburg. Zwischen Bordesholm und Wader in beiden Richtungen Gefahr durch Rehe auf der Straße. Ansonsten sieht's gut aus. 040-333-10000 oder eine WhatsApp mit dem Anruf. Gehen hier beide kombiniert über die 040-333-10000 ist quasi Text, Sprache oder auch der gute alte Live-Anruf möglich. Freuen wir uns über alle drei Wege. Der Radio Hamburg Verkehr für Hamburg, Niedersachsen und Schleswig-Holstein ist das.
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0: Es ist der Wahnsinn. Ey, jetzt genau 16 Stunden. Seit heute Morgen um 6 ging's los hier in der Spitaler Straße für Easy und Marvin zum Hurricane Festival. 65 Kilometer. Für die Tickets und Taschengeld Gesamtwert 750 Euro. Laufen statt kaufen. Wir gehen gleich ins Finale nach Kaigo. Donner Summer, Hard Stuff und das Beste von heute von Miles Smith und Niall Horan. Drive Safe. Martin Putz hier. Nabend.

0: Hamburger Spitaler Straße nach Schese. Isabel aus Wandsbek mit ihrem besten Freund Marvin. Und das alles für 2 Tickets fürs Hurricane und Taschengeld im Wert von 750 Euro.
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0: Radio Hamburg Reporterin Lynn Kühner. Wo seid ihr denn jetzt da?
2: Martin, es ist soweit. Wir haben noch ungefähr 10 Schritte vor uns. Nicht mehr Kilometer oder irgendwas, sondern 10 Schritte. 10, 9, 8, 7, 6, 5, 4, 3, 2, 1. Wir sind im Ziel. Leute, wie geht's euch?
3: Happy, dass wir es geschafft haben.
4: Fröhlich und geschafft.
2: Mit letzter Energie hier angekommen in Schese beim Hurricane Festival. Das Wetter ist immer noch mega. Also es war zwar heiß, aber besser als Regen war dieser Tag auf jeden Fall. Ihr habt nicht damit gerechnet, dass ihr das so durchzieht, oder?
3: Nee, auf gar keinen Fall. Die letzten Meter waren jetzt schon sehr anstrengend, aber...
4: Wir hatten ja zwischendurch mal Hilfe von Zuschauern, die uns ein paar Kilometer mitgenommen haben. War toll. Vielen Dank nochmal dafür.
2: Danke an euch, ey, krass, wie ihr durchgezogen habt. Wir sind so stolz auf euch. Ihr könnt richtig stolz auf euch sein. Und hier gibt es jetzt natürlich auch feierlich überreicht euren Taschengeldumschlag. 200 Euro nochmal, die ihr hier auf den Kopf hauen könnt.
3: Dankeschön. Oh, hat sich gelohnt.
5: Ist das geil. Deine Scheiße, Alter.
0: Cool. Jetzt sind wir ordentlich mitgefreut von den Kumpels.
3: Geil.
0: So verdient.
2: Ey, ja, kaltes Bier, jubelnde Freunde und 65 Kilometer hinter sich. Also was Izzy und Marv heute geleistet haben, ist einfach heftig. Wir sind schwer beeindruckt und die beiden sind schwer kaputt. Aber auch richtig, richtig stolz.
0: Bei 16 Stunden und 12 Minuten, 65 Kilometer von der Spitaler Straße nach Schese. Herzlichen Glückwunsch.
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0: und für Marvin die lang ersehnte Erholung. Großartige Leistung.
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0: In 16 Stunden 65 Kilometer zu Fuß gegangen. Von der Hamburger Innenstadt nach Schesel für 2 Hurricane-Tickets plus Taschengeld. Gesamtwert 750 Euro. Was war das bitte gerade für ein großes Finale?
2: 10, 9, 8, 7, 6, 5, 4, 3, 2, 1. Wir sind im Ziel. Leute, wie geht's euch?
3: Happy, dass wir es geschafft haben.
4: Fröhlich und geschafft.
0: Großartig, wir schalten gleich nochmal nach Schesel rüber. Feiert euch zusammen mit den großartigen Mega-Hits für die nächste halbe Stunde. Wir haben Alicia Keys, Empire State of Mind, so wie zum Mitgrölen. Und das Beste von heute, neu bei Radio Hamburg, One Republic mit Need Your Love.
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0: 22:30, immer noch 24 Grad hier in der City. Und es geht runter auf milde 18 Grad dazu. Schwül, bedeckt, aber trocken. Erst zum morgigen Abend kommen so die ersten Hitzegewitter. Ich meine, bei 33 Grad Tagestop-Temperatur morgen. Auf jeden Fall vorhersehbar. Genießt auf jeden Fall das Wetter und für eure Sicherheit der Radio Hamburg Verkehr mit der EDK-App. Achtung, Autofahrer. Aktualisieren wir gerade mal. Wo ist das Ding jetzt hier? Weggerutscht. Da! A7 Flensburg Richtung Hamburg zwischen Neumünster Süd und Großen Aspe. Eine Ölspur. Mir war doch so, dass da Öl gefunden wurde auf der A7. Achtung, vorsichtig auf der A7 Flensburg Richtung Hamburg zwischen Neumünster Süd und Großen Aspe. Eine Ölspur. Ansonsten sieht's gut aus auf den Straßen. Der Radio Hamburg Verkehr für Hamburg, Niedersachsen und Schleswig-Holstein mit einer entspannten Fahrt gleich auch nach Hause für Easy und Marvin, ihr bester Freund, heute 65 Kilometer zu Fuß gegangen. Schalten wir gleich nochmal rüber zu den beiden nach Schesel dazu. Neu, das Beste von heute von One Republic.

0: Wow.
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0: Einfach mal so spaziert von der Spitaler Straße hier in Hamburg rüber nach Schesel zum Hurricane Festival Gelände. Isabel und Marvin, die haben das für Festival Tickets und ein Taschengeld im Gesamtwert von 750 Euro gemacht. Nochmal 16 Stunden, 12 Minuten marschiert von Hamburg nach Schesel und angekommen. Also Challenge gewonnen. Hut ab. Großer Respekt auch vom ganzen Radio Hamburg Team und wir haben den ganzen Tag die beiden aus der Ferne oder auch nahe begleitet. Unsere ganzen Reporter-Teams waren am Start und gerade noch vor Ort Radio Hamburg-Reporterin Lynn Kühner.
2: So, ihr beiden, bisschen runtergekommen. Das erste Bier ist drin. Die Dusche hat noch nicht stattgefunden. Sag mal kurz, wie geht's euch körperlich? Ist alles total komplett schmerzhaft oder geht's noch?
3: Also, ich merke, dass der Stress jetzt abfällt. Mein Kreislauf wird gleich irgendwann sagen, ist nicht mehr, aber ich brauche unbedingt noch die kalte Dusche mit der Energie, die ich noch habe.
2: Wie sieht's bei dir aus? Du lehnst nur noch am Auto ab.
4: Die Füße brennen, aber sonst passt.
2: Ja, die beiden sind echt noch stabil. Also ich glaube, 10 Kilometer werden die immer noch schaffen. Die sind echt heftig. Ich sag's euch, die haben so eine Energie. Aber es ist jetzt erstmal Zeit für ein bisschen mehr Chillo-Time hier. Die sind ja auch Freunde von denen. Jetzt können die alle erstmal runterkommen und die Beine hochlegen.
0: Ja, Beine hoch, entspannt, chillen. Ich würde ja persönlich im Stehen einschlafen, ne, nach diesem Ritt. Aber richtig gut gemacht, ihr beiden. Wir wünschen auf jeden Fall ganz viel Spaß beim Hurricane Festival. Isabel und Marvin, cool, dass ihr euch da angemeldet habt und somit ein weiteres Stück Radio Hamburg Geschichte geschrieben habt. Lieben Dank!

die schönste Stadt der Welt, geht schlafen. Oder macht sich gerade fit für die Nachtschicht. Vielleicht mal so einen klaren Gedanken fassen und ein bisschen runterschalten. Liebe Grüße gehen raus an alle Taxifahrer, Spätschichtler, die Polizei, die Feuerwehr. Euer ganz bestimmter Soundtrack hier, euer Musiksender Nummer 1 für den Start in den Freitagmorgen. Old City Firefly. Was Magisches, ne? Und das Beste von heute natürlich auch. Tiffany Harris. Where'd he go? Gleich.

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2: Ich bin Ursula Winkler. Die Vereinbarung zwischen den USA und dem Iran sieht ein Ende der Kämpfe und die

0: Öffnung der Straße von Hormus vor. Das sei ein großer Schritt nach vorn, dass dort die Waffen schweigen, dass auch die freie Durchfahrt durch die Straße von Hormus wieder gewährleistet wird, sagte Bundeskanzler Merz vor einem Treffen der Staats- und Regierungschefs der EU in Brüssel.
1: Und damit das auch so bleibt, kann Deutschland einen Beitrag leisten, etwa bei der Minenräumung. Dazu braucht es ein Mandat des Bundestags, betont Merz. Und das werde in Ruhe in Deutschland beraten werden, auch im Lichte der Entwicklungen der nächsten Tage. Nach der Verkündung des Abkommens zwischen den USA und dem Iran hat US-Vizepräsident Vance den offiziellen Beginn der nächsten Verhandlungsphase verkündet. Innerhalb von 60 Tagen sollen Streitpunkte wie die Zukunft des iranischen Atomprogramms geklärt werden. Dirk Zeitler, Berlin.
0: Ein erster Entwurf des SPD-geführten Arbeitsministeriums zur Reform der Arbeitszeit stößt auf Kritik aus der Wirtschaft und von der Union. Arbeitgeberpräsident Dulger nennt den Entwurf etwa eine Ansammlung gewerkschaftlicher Maximalpositionen.
2: Gesetzliche Vorschriften zur Arbeitszeit flexibler machen, das haben sich Union und SPD in ihrem Koalitionsvertrag vorgenommen und das Thema hat schon große Diskussionen ausgelöst. Nach dem ersten Entwurf soll die maximale Arbeitszeit von 8 Stunden pro Tag grundsätzlich bestehen bleiben, ist für Arbeitgeber und Gewerkschaften aber einfacher werden, stattdessen tariflich eine maximale Wochenarbeitszeit zu vereinbaren. Neben der Arbeitgeberseite geht das auch der Union nicht weit genug. Tenor auch in Berufen ohne Tarifbindung müsse mehr Flexibilität her. Jan-Henner Reitze, Berlin.
0: Seit der Entspannung im Nahen Osten sinken die Spritpreise zügig und kommen dem Niveau vor Kriegsbeginn immer näher. Diesel kostete zuletzt im bundesweiten Tagesdurchschnitt nur noch 3 Cent pro Liter mehr als am 27. Februar, dem letzten Tag vor Kriegsbeginn. Das geht aus Zahlen des ADAC hervor. Super E10 war gut 6 Cent teurer. Zum Fußball. Bei der WM haben sich Tschechien und Südafrika 1:1 unentschieden getrennt. Beide Teams hatten ihre Auftaktspiele verloren und standen unter Zugzwang. Nun haben beide Teams noch die Chance auf das Weiterkommen. Gepfiffen hat bei dem Spiel zum ersten Mal bei dieser WM eine Frau. Als Schiedsrichterin kam die US-Amerikanerin Tori Penso zum Einsatz.
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4: Ein richtig schöner, freundlicher Sommerabend heute für uns. Es bleibt trocken den ganzen Abend. In den nächsten Stunden ziehen so ein paar Wolken mal auf. Aber generell viel Sonne. Morgen dann auch bei einer Tagestop-Temperatur von 33 Grad.
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6: Achtung Autofahrer, auf der A1 Hamburg Richtung Bremen liegt zwischen Heidenau und Sittensen ein Spanngurt auf der Autobahn. Auf der A1 Bremen-Hamburg ist zwischen dem Maschener Kreuz und Harburg in beiden Richtungen eine Entenfamilie auf der Straße unterwegs. In Hamburg ist der Südring zwischen der Saarlandstraße und der Otto-Wels-Straße in beiden Richtungen wegen einer Sportveranstaltung noch bis morgen Nachmittag gesperrt. Und im Kreis Rothenburg ist die Westerfeseder Landstraße zwischen Schesel und Westerfesede bis Dienstagmittag in beiden Richtungen gesperrt. Der Radio Hamburg Verkehr für Hamburg, Niedersachsen und Schleswig-Holstein.
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4: Ich bin Ursula Winkler. Die Vereinbarung zwischen den USA und dem Iran sieht ein Ende der Kämpfe und die Öffnung der Straße von Hormuz vor. Das sei ein großer Schritt nach vorn, dass dort die Waffen schweigen, dass auch die freie Durchfahrt durch die Straße von Hormuz wieder gewährleistet wird, sagte Bundeskanzler Merz vor einem Treffen der Staats- und Regierungschefs der EU in Brüssel.
5: Und damit das auch so bleibt, kann Deutschland einen Beitrag leisten, etwa bei der Minenräumung. Dazu braucht es ein Mandat des Bundestags, betont Merz. Und das werde in Ruhe in Deutschland beraten werden, auch im Lichte der Entwicklungen der nächsten Tage. Nach der Verkündung des Abkommens zwischen den USA und dem Iran hat US-Vizepräsident Vance den offiziellen Beginn der nächsten Verhandlungsphase verkündet. Innerhalb von 60 Tagen sollen Streitpunkte wie die Zukunft des iranischen Atomprogramms geklärt werden. Dirk Zeitler, Berlin.
4: Ein erster Entwurf des SPD-geführten Arbeitsministeriums zur Reform der Arbeitszeit stößt auf Kritik aus der Wirtschaft und von der Union. Arbeitgeberpräsident Dulger nennt den Entwurf etwa eine Ansammlung gewerkschaftlicher Maximalpositionen.
6: Gesetzliche Vorschriften zur Arbeitszeit flexibler machen, das haben sich Union und SPD in ihrem Koalitionsvertrag vorgenommen und das Thema hat schon große Diskussionen ausgelöst. Nach dem ersten Entwurf soll die maximale Arbeitszeit von 8 Stunden pro Tag grundsätzlich bestehen bleiben, ist für Arbeitgeber und Gewerkschaften aber einfacher werden, stattdessen tariflich eine maximale Wochenarbeitszeit zu vereinbaren. Neben der Arbeitgeberseite geht das auch der Union nicht weit genug. Tenor auch in Berufen ohne Tarifbindung müsse mehr Flexibilität her. Jan-Henner Reitze, Berlin.
4: Seit der Entspannung im Nahen Osten sinken die Spritpreise zügig und kommen dem Niveau vor Kriegsbeginn immer näher. Diesel kostete zuletzt im bundesweiten Tagesdurchschnitt nur noch 3 Cent pro Liter mehr als am 27. Februar, dem letzten Tag vor Kriegsbeginn. Das geht aus Zahlen des ADAC hervor. Super E10 war gut 6 Cent teurer. Zum Fußball. Bei der WM haben sich Tschechien und Südafrika 1:1 unentschieden getrennt. Beide Teams hatten ihre Auftaktspiele verloren und standen unter Zugzwang. Nun haben beide Teams noch die Chance auf das Weiterkommen. Gepfiffen hat bei dem Spiel zum ersten Mal bei dieser WM eine Frau. Als Schiedsrichterin kam die US-Amerikanerin Tori Penso zum Einsatz.
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7: Ruhiger Abend für Hamburg und Umgebung, trocken und angenehm warm. Die Nacht verläuft dann auch trocken und warm und morgen wartet dann auch ganz viel Sonne mit einer Tagestoptemperatur von 33 Grad.
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10: Achtung Autofahrer, auf der A1 Hamburg Richtung Bremen liegt zwischen Heidenau und Sittensen ein Spanngurt auf der Autobahn. Auf der A1 Bremen-Hamburg ist zwischen dem Maschener Kreuz und Harburg in beiden Richtungen eine Entenfamilie auf der Straße unterwegs. In Hamburg ist der Südring zwischen der Saarlandstraße und der Otto-Welz-Straße in beiden Richtungen wegen einer Sportveranstaltung noch bis morgen Nachmittag gesperrt. Und im Kreis Rothenburg ist die Westerfeseder Landstraße zwischen Schesel und Westerfesede bis Dienstagmittag in beiden Richtungen gesperrt. Der Radio Hamburg Verkehr für Hamburg, Niedersachsen und Schleswig-Holstein.
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1: Ich bin Ursula Winkler. Die wochenlange US-Seeblockade iranischer Häfen ist nach Angaben des US-Militärs aufgehoben. Die Durchfahrt von Schiffen mit Start oder Ziel im Iran werde auf Anweisung von US-Präsident Trump nicht mehr verhindert, teilte das zuständige Regionalkommando mit. Die US-Streitkräfte würden aber weiterhin in der Region stationiert bleiben. Hintergrund ist das mit dem Iran geschlossene Rahmenabkommen, das unter anderem eine freie Durchfahrt durch die Straße von Hormuz vorsieht. Die Bundesregierung will das umstrittene Sparpaket zur Stabilisierung der Krankenkassenbeiträge noch vor der Sommerpause auf den Weg bringen. Das wird aber knapp. Die Abstimmung ist von der Tagesordnung der Bundestagssitzung nächste Woche verschwunden. Damit bleibt für die Verabschiedung nur noch die letzte Sitzungswoche vor der Sommerpause Anfang Juli.
2: Bei so einer wichtigen Entscheidung gehe Sorgfalt vor Schnelligkeit, heißt es von Union und SPD. Damit bleibt aber auch mehr Zeit für das Gezerre um die Reform, mit der eigentlich niemand zufrieden ist. Die Pharmabranche droht, weniger in Deutschland zu investieren. Ärzte klagen, ihre Arbeit würde sich noch weniger lohnen. Patienten sollen mehr zuzahlen, die Mitversicherung von Ehepartnern soll eingeschränkt werden. Und die Krankenkassen sagen schon, das Sparpaket reiche nicht aus, um beim Thema längerfristig für Ruhe zu sorgen. Jan-Henner Reitze, Berlin.
1: Ein verurteilter Mörder kann bei einem Freigang aus der JVA-Zelle Niedersachsen fliehen. Jetzt ist der 42-Jährige in Italien festgenommen worden. Die Polizei fand den Geflüchteten in einem Krankenhaus, erklärte das Landeskriminalamt Niedersachsen.
3: Es war eine spektakuläre Flucht aus dem Knast und gut organisiert. Rauf auf ein Motorrad und weg über die Grenze. Doch dann nur wenige Tage später der Crash. Ein Unfall hier in Norditalien. Der Mann landete im Krankenhaus. Und die Polizei hier, die bereits Hinweise hatte, nahm den gesuchten Mörder fest. Der hatte eine junge Frau erstochen, war zu einer lebenslangen Haftstrafe verurteilt worden und soll nun zurückgebracht werden nach Deutschland. Claudia Wächter, Italien.
1: Zum Fußball. Mit einem 4:1 gegen Bosnien-Herzegowina ist die Schweiz der K.O.-Phase der WM einen großen Schritt näher gekommen. Die Schweiz geht nun mit 4 Punkten ins letzte Gruppenspiel gegen Co-Gastgeber Kanada. Bosnien hat mit nur einem Zähler aus 2 Spielen dagegen keine guten Karten mehr. In der Partie davor hatten sich Tschechien und Südafrika 1:1 unentschieden getrennt.
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4: In den nächsten Stunden auch weiter freundlich und schön trocken. Perfekt eigentlich für den Feierabend. Später kommen dann auch so ein paar Wolken noch dazu. Aber da passiert nichts. Morgen wird es sonnig und auch richtig heiß. Bei einer Tagestemperatur von 33 Grad.
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6: Achtung Autofahrer, auf der A1 Hamburg Richtung Bremen liegt zwischen Heidenau und Sittensen ein Spanngurt auf der Autobahn. Auf der A1 Bremen-Hamburg ist zwischen dem Maschener Kreuz und Harburg in beiden Richtungen eine Entenfamilie auf der Straße unterwegs. In Hamburg ist der Südring zwischen der Saarlandstraße und der Otto-Welz-Straße in beiden Richtungen wegen einer Sportveranstaltung noch bis morgen Nachmittag gesperrt. Und im Kreis Rothenburg ist die Westerfeseder Landstraße zwischen Schesel und Westerfesede bis Dienstagmittag in beiden Richtungen gesperrt. Der Radio Hamburg Verkehr für Hamburg, Niedersachsen und Schleswig-Holstein.

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2: Ich bin Ursula Winkler. Die wochenlange US-Seeblockade iranischer Häfen ist nach Angaben des US-Militärs aufgehoben. Die Durchfahrt von Schiffen mit Start oder Ziel im Iran werde auf Anweisung von US-Präsident Trump nicht mehr verhindert, teilte das zuständige Regionalkommando mit. Die US-Streitkräfte würden aber weiterhin in der Region stationiert bleiben. Hintergrund ist das mit dem Iran geschlossene Rahmenabkommen, das unter anderem eine freie Durchfahrt durch die Straße von Hormuz vorsieht. Die Bundesregierung will das umstrittene Sparpaket zur Stabilisierung der Krankenkassenbeiträge noch vor der Sommerpause auf den Weg bringen. Das wird aber knapp. Die Abstimmung ist von der Tagesordnung der Bundestagssitzung nächste Woche verschwunden. Damit bleibt für die Verabschiedung nur noch die letzte Sitzungswoche vor der Sommerpause Anfang Juli.
3: Bei so einer wichtigen Entscheidung gehe Sorgfalt vor Schnelligkeit, heißt es von Union und SPD. Damit bleibt aber auch mehr Zeit für das Gezerre um die Reform, mit der eigentlich niemand zufrieden ist. Die Pharmabranche droht, weniger in Deutschland zu investieren. Ärzte klagen, ihre Arbeit würde sich noch weniger lohnen. Patienten sollen mehr zuzahlen, die Mitversicherung von Ehepartnern soll eingeschränkt werden. Und die Krankenkassen sagen schon, das Sparpaket reiche nicht aus, um beim Thema längerfristig für Ruhe zu sorgen. Jan-Henner Reitze, Berlin.
2: Ein verurteilter Mörder kann bei einem Freigang aus der JVA-Zelle Niedersachsen fliehen. Jetzt ist der 42-Jährige in Italien festgenommen worden. Die Polizei fand den Geflüchteten in einem Krankenhaus, erklärte das Landeskriminalamt Niedersachsen.
4: Es war eine spektakuläre Flucht aus dem Knast und gut organisiert. Rauf auf ein Motorrad und weg über die Grenze. Doch dann nur wenige Tage später der Crash. Ein Unfall hier in Norditalien. Der Mann landete im Krankenhaus. Und die Polizei hier, die bereits Hinweise hatte, nahm den gesuchten Mörder fest. Der hatte eine junge Frau erstochen, war zu einer lebenslangen Haftstrafe verurteilt worden und soll nun zurückgebracht werden nach Deutschland. Claudia Wächter, Italien.
2: Zum Fußball. Mit einem 4:1 gegen Bosnien-Herzegowina ist die Schweiz der K.O.-Phase der WM einen großen Schritt näher gekommen. Die Schweiz geht nur mit 4 Punkten ins letzte Gruppenspiel gegen Co-Gastgeber Kanada. Bosnien hat mit nur einem Zähler aus 2 Spielen dagegen keine guten Karten mehr. In der Partie davor hatten sich Tschechien und Südafrika 1:1 unentschieden getrennt.
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5: Ein richtig schöner, freundlicher Sommerabend heute für uns. Es bleibt trocken den ganzen Abend. In den nächsten Stunden ziehen so ein paar Wolken mal auf. Aber generell viel Sonne. Morgen dann auch bei einer Tagestop-Temperatur von 33 Grad.
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7: Achtung Autofahrer, auf der A1 Hamburg Richtung Bremen liegt zwischen Heidenau und Sittensen ein Spanngurt auf der Autobahn. Auf der A1 Bremen-Hamburg ist zwischen dem Maschener Kreuz und Harburg in beiden Richtungen eine Entenfamilie auf der Straße unterwegs. In Hamburg ist der Südring zwischen der Saarlandstraße und der Otto-Wels-Straße in beiden Richtungen wegen einer Sportveranstaltung noch bis morgen Nachmittag gesperrt. Und im Kreis Rothenburg ist die Westerfeseder Landstraße zwischen Schesel und Westerfesede bis Dienstagmittag in beiden Richtungen gesperrt. Der Radio Hamburg Verkehr für Hamburg, Niedersachsen und Schleswig-Holstein.
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1: Ich bin Ursula Winkler. Nach der Unterzeichnung des Rahmenabkommens durch die USA und den Iran soll die Straße von Hormuz wieder öffnen und die USA haben die Seeblockade iranischer Häfen beendet. Die Kriegsparteien kommen voraussichtlich bald in der Schweiz zusammen.
2: Hier in den USA hagelt es Kritik am Abkommen mit dem Iran. Der Schiffsverkehr durch die Straße von Hormuz bleibt verhalten. Der Iran hat mehr Kontrolle über die Meerenge als vor dem Krieg. Das Regime in Teheran ist in neuer Besetzung weiterhin stabil an der Macht. Das Raketenprogramm ist intakt und über das Atomprogramm und die Uranbestände wird weiter verhandelt, wie vor dem Krieg. Im Libanon gab es unterdessen erneut israelische Angriffe und hier fragen viele, was sollte das Ganze? Tina Eck, USA.
1: Die EU verlängert ihre Wirtschaftssanktionen gegen Russland erstmals nicht nur um 6, sondern um 12 Monate. Eine entsprechende Entscheidung trafen die Staats- und Regierungschefs der Mitgliedstaaten am Abend bei ihrem Juni-Gipfel in Brüssel. In den vergangenen Jahren hatte stets der damalige ungarische Regierungschef Orbán eine einjährige Verlängerung blockiert. Der neue Ministerpräsident Mocsua gilt als deutlich russlandkritischer als sein Vorgänger, der enge Kontakte zu Kreml-Chef Putin pflegte. Nächster Streik im Tarifkonflikt im Handel. Heute ruft die Gewerkschaft Verdi unter anderem Beschäftigte der Möbelhauskette IKEA dazu auf, nicht zu arbeiten.
3: Milliardenumsätze, aber beim Personal komme davon so gut wie nichts an, gerade bei IKEA kritisiert Verdi. Das Möbelhaus stehe wirtschaftlich gut da, plane aber dennoch Stellen zu streichen. Die Gewerkschaft geht davon aus, dass sich in mehr als der Hälfte der deutschlandweit 54 IKEA-Filialen Mitarbeitende am Streik beteiligen. Das Unternehmen und auch der Handelsverband erwarten dennoch keine größeren Auswirkungen für Kunden, so wie es auch schon bei anderen Streikaktionen in dem laufenden Tarifkonflikt war. Jan-Henner Reitzer, Nachrichtenredaktion.
1: Zum Fußball. Mit einem 4:1 gegen Bosnien-Herzegowina ist die Schweiz der K.O.-Phase der WM einen großen Schritt näher gekommen. Die Schweiz geht nun mit 4 Punkten ins letzte Gruppenspiel gegen Co-Gastgeber Kanada. Bosnien hat mit nur einem Zähler aus 2 Spielen dagegen keine guten Karten mehr. In der Partie davor hatten sich Tschechien und Südafrika 1:1 unentschieden getrennt.
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4: Mit so ein paar Wolken starten wir schon rein in den Tag, aber es bleibt heute auch komplett trocken. Der Start in den Tag auch richtig schön freundlich. Später gibt es dann ganz viel Sonne mit einer Tagestemperatur von 33 Grad.
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6: In Hamburg ist der Südring zwischen der Saarlandstraße und der Otto-Welz-Straße in beiden Richtungen wegen einer Sportveranstaltung noch bis nachmittags gesperrt. Dann ist im Kreis Rothenburg die Westerfeseder Landstraße zwischen Schesel und Westerfesede bis Dienstagmittag in beiden Richtungen dicht. Und in Hamburg ist die Schanzenstraße zwischen Neuer Pferdemarkt und der Bartelstraße wegen eines Feuerwehreinsatzes gesperrt. Das ist er, der Radio Hamburg Verkehr für Hamburg, Niedersachsen und Schleswig-Holstein.
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2: Ich bin Ursula Winkler. Nach der Unterzeichnung des Rahmenabkommens durch die USA und den Iran soll die Straße von Hormuz wieder öffnen und die USA haben die Seeblockade iranischer Häfen beendet. Die Kriegsparteien kommen voraussichtlich bald in der Schweiz zusammen.
3: Hier in den USA hagelt es Kritik am Abkommen mit dem Iran. Der Schiffsverkehr durch die Straße von Hormuz bleibt verhalten. Der Iran hat mehr Kontrolle über die Meerenge als vor dem Krieg. Das Regime in Teheran ist in neuer Besetzung weiterhin stabil an der Macht. Das Raketenprogramm ist intakt und über das Atomprogramm und die Uranbestände wird weiter verhandelt, wie vor dem Krieg. Im Libanon gab es unterdessen erneut israelische Angriffe und hier fragen viele, was sollte das Ganze? Tina Eck, USA.
2: Die EU verlängert ihre Wirtschaftssanktionen gegen Russland erstmals nicht nur um 6, sondern um 12 Monate. Eine entsprechende Entscheidung trafen die Staats- und Regierungschefs der Mitgliedstaaten am Abend bei ihrem Juni-Gipfel in Brüssel. In den vergangenen Jahren hatte stets der damalige ungarische Regierungschef Orbán eine einjährige Verlängerung blockiert. Der neue Ministerpräsident Mocsua gilt als deutlich russlandkritischer als sein Vorgänger, der enge Kontakte zu Kreml-Chef Putin pflegte. Nächster Streik im Tarifkonflikt im Handel. Heute ruft die Gewerkschaft Verdi unter anderem Beschäftigte der Möbelhauskette IKEA dazu auf, nicht zu arbeiten.
4: Milliardenumsätze, aber beim Personal komme davon so gut wie nichts an, gerade bei IKEA kritisiert Verdi. Das Möbelhaus stehe wirtschaftlich gut da, plane aber dennoch Stellen zu streichen. Die Gewerkschaft geht davon aus, dass sich in mehr als der Hälfte der deutschlandweit 54 IKEA-Filialen Mitarbeitende am Streik beteiligen. Das Unternehmen und auch der Handelsverband erwarten dennoch keine größeren Auswirkungen für Kunden, so wie es auch schon bei anderen Streikaktionen in dem laufenden Tarifkonflikt war. Jan-Henner Reitzer, Nachrichtenredaktion.
2: Zum Fußball. Mit einem 4:1 gegen Bosnien-Herzegowina ist die Schweiz der K.O.-Phase der WM einen großen Schritt näher gekommen. Die Schweiz geht nun mit 4 Punkten ins letzte Gruppenspiel gegen Co-Gastgeber Kanada. Bosnien hat mit nur einem Zähler aus 2 Spielen dagegen keine guten Karten mehr. In der Partie davor hatten sich Tschechien und Südafrika 1:1 unentschieden getrennt.
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5: Es ist trocken, es ist ruhig, aber es ist auch richtig heiß heute. Der Tag startet freundlich, wird nachher richtig sonnig und sommerlich bei einer Tagestemperatur von unglaublichen 33 Grad.
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7: In Hamburg ist der Südring zwischen der Saarlandstraße und der Otto-Welz-Straße in beiden Richtungen wegen einer Sportveranstaltung noch bis nachmittags gesperrt. Dann ist im Kreis Rothenburg die Westerfeseder Landstraße zwischen Schesel und Westerfesede bis Dienstagmittag in beiden Richtungen dicht. Und in Hamburg ist die Schanzenstraße zwischen Neuer Pferdemarkt und der Bartelstraße wegen eines Feuerwehreinsatzes gesperrt. Das ist er, der Radio Hamburg Verkehr für Hamburg, Niedersachsen und Schleswig-Holstein.
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1: Ich bin Ursula Winkler. Die Vereinbarung zwischen den USA und dem Iran sieht ein Ende der Kämpfe und die Öffnung der Straße von Hormuz vor. Das sei ein großer Schritt nach vorn, dass dort die Waffen schweigen, dass auch die freie Durchfahrt durch die Straße von Hormuz wieder gewährleistet wird, sagte Bundeskanzler Merz vor einem Treffen der Staats- und Regierungschefs der EU in Brüssel.
2: Und damit das auch so bleibt, kann Deutschland einen Beitrag leisten, etwa bei der Minenräumung. Dazu braucht es ein Mandat des Bundestags, betont Merz. Und das werde in Ruhe in Deutschland beraten werden, auch im Lichte der Entwicklungen der nächsten Tage. Nach der Verkündung des Abkommens zwischen den USA und dem Iran hat US-Vizepräsident Vance den offiziellen Beginn der nächsten Verhandlungsphase verkündet. Innerhalb von 60 Tagen sollen Streitpunkte wie die Zukunft des iranischen Atomprogramms geklärt werden. Dirk Zeitler, Berlin.
1: Die EU verlängert ihre Wirtschaftssanktionen gegen Russland erstmals nicht nur um 6, sondern um 12 Monate. Eine entsprechende Entscheidung trafen die Staats- und Regierungschefs der Mitgliedstaaten am Abend bei ihrem Juni-Gipfel in Brüssel. In den vergangenen Jahren hatte stets der damalige ungarische Regierungschef Orbán eine einjährige Verlängerung blockiert. Der neue Ministerpräsident Mocsua gilt als deutlich russlandkritischer als sein Vorgänger, der enge Kontakte zu Kreml-Chef Putin pflegte. Ein erster Entwurf des SPD-geführten Arbeitsministeriums zur Reform der Arbeitszeit stößt auf Kritik aus der Wirtschaft und von der Union. Arbeitgeberpräsident Dulger nennt den Entwurf etwa eine Ansammlung gewerkschaftlicher Maximalpositionen.
3: Gesetzliche Vorschriften zur Arbeitszeit flexibler machen, das haben sich Union und SPD in ihrem Koalitionsvertrag vorgenommen und das Thema hat schon große Diskussionen ausgelöst. Nach dem ersten Entwurf soll die maximale Arbeitszeit von 8 Stunden pro Tag grundsätzlich bestehen bleiben, ist für Arbeitgeber und Gewerkschaften aber